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1: Entwarnung auf der A19 Rostock-Berlin. Kein Falschfahrer mehr zwischen Waren und Röbel. Die A23 Heide-Hamburg ist zwischen Eidelstedt und Dreieck Hamburg-Nordwest in beiden Richtungen wegen Tunnelwartungsarbeiten bis 5 Uhr gesperrt. Eine Umleitung ist eingerichtet. A255 Zweig Hamburg-Veddel statt auswärts. Im Dreieck Norderelbe ist die Überleitung zur A1 Richtung Lübeck wegen Brückenarbeiten für Fahrzeuge über 3,5 t gesperrt. Hamburg, die Köhlbrandbrücke, ist wegen Brückenarbeiten bis ca. 5 Uhr in beiden Richtungen gesperrt.
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2: Mit Ben Streubel, natürlich habe ich das mitgenommen aus dem Wochenende, das PPPPP, das perfekt fantastisch polierte Popnacht-Package. Das habe ich hier in meiner rechten Hand. Ich kann es kaum erheben, es ist sehr schwer. Ich nehme die linke dazu und dann überreiche ich es euch, wenn ihr es gewinnt. Unter 07221 2011. Welcher Hit da gleich ein Rätsel wird, das werdet ihr erfahren in wenigen Minuten. Wer mitspielen möchte, 07221 2011.
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0: in your feet in der Popnacht.
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0: Wir rasen zurück an diesem 14.09. Was war da so los? Anja aus Dortmund, guten Morgen.
2: Kuckuck, hallo.
0: Du hast ein schönes kreatives Wochenende gehabt mit alten Schallplatten, die du gefunden hast.
2: Ja, ich habe alte Vinyl-Schallplatten ausgegraben.
0: Ja.
2: Und habe daraus was gebastelt.
0: Ja, welche Schallplatten waren denn das?
2: Ach, da war immer sowas, Roberto Blanco, ein bisschen Spaß muss sein, war orange, Vinyl eingefärbt.
0: Ja, lustig.
2: Und eine alte Sparkassenplatte mit so Rock.
0: Ja.
2: Und da war so,
0: Gedöns drauf, ja. Und dann noch?
2: Sowas so gedöns. Und dann noch, ach, was war's noch? Hab's glatt vergessen, es war so schrecklich.
0: Ja,
2: also. Hab's vergessen.
0: Okay. Und was
2: habe ich aber umgewandelt, ja. Pass auf, ich habe die ein bisschen heiß gemacht, quasi so eingeschmolzen.
0: Ja.
2: Das erste war eine Etagere, eine Bonbonniere quasi. Da kann man Pralinchen drauf oder
0: schön,
2: andere süße Sachen.
0: Und dann?
2: So für den Tisch zum Draufstellen, zum Frühstück. Und dann habe ich so ein Schälchen gemacht mit gewellten Rand.
0: Ja.
2: Da kann man vielleicht sogar Salat reintun oder so.
0: Okay,
2: oder also auch was
0: mit Bunsenbrenner alles. So ein bisschen erhitzt und dann gebogen, ja?
2: Ja.
0: Ja, schön, du.
2: Und dann zum dritten noch was anderes. Kann man auch so als Ständer aufstellen.
0: Umgeklappt. Das ist
2: so in der Mitte einmal umgebogen und dann die Zeitung reinstellen.
0: Meine Güte. Was war das? Diesen wunderschönen Ding. Zum Glück ist nichts dabei gewesen, was irgendwo jetzt noch hörbar ist und kultig. Also, ich meine, es gibt ja auch Schallplatten, die sind irgendwie 2000 Euro wert oder mehr oder vielleicht auch 200.000.
2: Das war bestimmt nicht so viel wert.
0: Wenn du da mit dem Bunsenbrenner rangehst und machst eine Etagere draus, wäre ja sehr schade. Bei Roberto Blanco.
2: Eine seltene Beatles-Platte war nicht dabei.
0: Nee, bei Roberto Blanco bin ich ganz beruhigt. Zunächst. Ja, so, jetzt kommen die zwei Fragen. Heute vor 34 Jahren, da gab es die erste Daily Talkshow im Fernsehen. Und wer hat denn zum ersten Mal jeden Tag im Fernsehen getalkt? Wäre das A. Lanz, B. Hans Meiser, C. Maischberger?
2: Das war Hans Meiser.
0: Jo, 31 Jahre ist es her. Da haben, da hat eine Band Earth, Wind & Fire einen Stern erhalten auf dem Hollywood Walk of Fame in Los Angeles. Warst du schon mal auf dem Hollywood Walk of Fame?
2: Ich noch nicht selber,
0: die ganzen Symbole sind und so, weißt du ja, ne? So, Earth, Wind & Fire. Welcher Hit von denen ist denn, welcher Hit ist von Earth, Wind & Fire? Let's Groove Tonight, Living Next Door to Alice oder Don't Stop Me Now?
2: Don't Stop Me Now.
0: Welcher Hit ist von Earth, Wind & Fire? Let's Groove Tonight, Living Next Door to Alice oder Don't Stop Me Now?
2: Kannst du es nochmal so betonen, dass ich darauf komme? Ist
0: nee.
2: Das ist doch die erste Lösung.
0: Ich hab's nicht.
2: Oh, bitte.
0: Also, sag nochmal, jetzt muss ich festlegen. Ich habe das andere überhört. Jetzt oder alles ist verloren und es kommt jemand,
2: Gott.
0: Klingelt an der Tür, nimmt dir die Schallplatten ab, nimmt dir auch alles, was sonst noch da ist. Tja, tut mir leid.
2: Das erste?
0: Ja, das erste.
2: Schnappatmen.
0: Ja. Let's groove tonight. Jo, okay, du bekommst dein Popnacht-Package. Ich hab's nicht umsonst poliert. Ich schick's dir nach Dortmund.
2: Dankeschön, lieber Ben. Ich freue mich.
0: Tschüss.

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Es ist jetzt 2.19 Uhr. Vorsicht auf der A44 Kassel in Richtung Dortmund. Da liegt ein Tier zwischen Bräuner und Warburg. Ein kultischer Song. Oh yeah, von Bruce Springsteen. Hungry Heart in der Pop.

Einer der Superstars in Frankreich ist gerade Louisa. Louisa mit ihrem neuen Hit Demain, Demain. Hier in der Popnacht.

Oh, der Asche. So, Thomas muss ins Bett, der meldet sich ab. Thomas aus dem Emsland, weil er nämlich um 5 Uhr schon wieder zu einem Frühschwimmen verabredet ist. Das ist doch sehr ordentlich, vor allen Dingen irgendwann macht dieses Freibad, wo er schwimmt, dann auch zu. Dann ist Feierabend, aber es hat wohl für ihn morgen noch geöffnet. Dann kommt, glaube ich, direkt das Hundeschwimmen oder vielleicht benutzt auch Thomas schon den Rest, den die Hunde noch übrig gelassen haben an sauberem Wasser. Und er ist schon nach den Hunden im Schwimmbad. Also lass dir es auf jeden Fall gut gehen, mein lieber Thomas. Vorsicht in beiden Richtungen noch auf der A671 Wiesbaden-Mainz. Da laufen Menschen auf der Fahrbahn zwischen Wiesbaden am Möhneburg und Mainz-Kastell.

0: 2.32 Uhr.
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7: Die Nacht ist wolkig bis aufgelockert. Es gibt 8 Grad in Hamburg und 14 Grad auf den Inseln. Der Montag bringt uns wieder einen trockenen Mix aus Sonne und dicken Wolken. Nur im Süden von Niedersachsen und im Emsgebiet fallen zum Abend hin ein paar Schauer. Die Höchstwerte liegen bei 17 Grad in Greifswald und 22 Grad in Osnabrück. Der Dienstag wird dann wieder wärmer mit Temperaturen bis zu 26 Grad. Ab dem Nachmittag kommt dann aber von Westen auch Regen auf.
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8: Die A23 Heide-Hamburg ist zwischen Eidelstedt und Dreieck Hamburg-Nordwest in beiden Richtungen wegen Tunnelwartungsarbeiten bis 5 Uhr gesperrt. Eine Umleitung ist eingerichtet. Die B109 Löwenberger Land Greifswald ist zwischen der B105 Westumgehung Greifswald und Griebenmau wegen Bauarbeiten bis zum 25. September in beiden Richtungen gesperrt.
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0: Und ihr meist unterschätzte Höchsttemperatur in Deutschland, in Orlamünde in Thüringen. Da bekommen wir 21 Grad. Hier ist die Popnacht. Ich bin Ben Streubel.
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schiebe ich jetzt ein bisschen raus und wir versuchen mal, Uwe zu erreichen. Uwe ist in Mengeringhausen im nordhessische kleine Städtchen zu Hause. Da trägt er Zeitungen aus. Telefonieren ist aber schlecht möglich, hat er geschrieben. Aber er würde sich so freuen, wenn er mal unsere Stimmen hören könnte. Hallo Uwe! Ich weiß, dass da eine Verbindung besteht, aber vielleicht hat er auch Hemmungen, ja. Uwe, bist du ein gehemmter Zeitungsausträger? Dann antworte mit Ja. Er hat aufgelegt. Er ist ein gehemmter Zeitungsausträger. Was ja nicht schlimm ist. Also ich werde ihm auf jeden Fall den Gefallen tun, jetzt während er seine Runde dreht in Mengeringhausen. Katy Perry würde er gerne hören. Das gibt ihm ja eine großartige Energie. Das gilt natürlich vielleicht auch für alle anderen Zeitungsausträgerinnen und Zeitungsausträger. Falls ihr in Mengeringhausen einen Uwe seht, ruft doch mal durch die Straßen, ne, und gebt ihm einen Kick, einen positiven.

2.47 Uhr ist es, eine Gefahrenstelle von der A66 Fulda in Richtung Frankfurt. Da ist ein Unfall passiert. Die Unfallstelle ist nicht gesichert zwischen Steinau und Bad Sodensaal-Münster. Bitte aufpassen, und umgestürzte Bäume im Kreis Cuxhaven auf der Landesstraße zwischen Drangstedt und der A27 Debstedt. Umgestürzte Bäume liegen dort. Ihr fahrt bitte vorsichtig. Die Popnacht mit Alvaro Soler.

heute im Arena war in der Popnacht ein neuer gut riechender Hit von Tiffany Harris. Find Me, Tiffany Harris, ne, die hat es ja immerhin geschafft seit, ich glaube 2022, seit 4 Jahren ist sie im Business, über 40 Millionen Streams zu sammeln. Ne? Muss man auch erstmal hinkriegen. Das ist der neue Hit.

Winkelberg und I'd Come For You. Damit haben wir Klaus aus Koblenz schon ein bisschen motiviert, aber noch nicht so richtig. Ne? Klaus ist unterwegs mit der ganzen Familie, sind noch zwei Söhne, seine Partnerin Trixie. Und die sind alle im Auto, die meisten schlafen schon, also nur Sohn Juan, der ist noch wach und hört zu, was der Papa da gerade macht. Der hat eine WhatsApp geschrieben, bitte in meiner Verzweiflung der Müdigkeit einen Song spielen von Pharrell Williams, Freedom. Ja, das macht Spaß auf jeden Fall, dieser Hit. Und er ist unterwegs mit einem Boot im Gepäck hinten oder hat er dranhängen nach Verbania an den Lago Maggiore. Und da wird er das Boot dann einsetzen und dann werden wohl alle sehr viel Spaß haben. Aber es ist natürlich noch eine lange Fahrt, weil er jetzt gerade erst losgefahren ist. Also hat noch was vor sich, guter Klaus. Komm mal gut an. Das macht auf jeden Fall gute Laune und gibt dir für 3 Minuten Energie. Ich hoffe, das hilft auch noch dann für die lange Fahrt.

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1: Um 3 Uhr mit Olaf Knapp. Der deutsche Tennisprofi Alexander Zverev hat die US Open gewonnen. Im Finale von New York besiegte er den US-Amerikaner Ben Shelton in 4 Sätzen. Aus der Sportredaktion Ina Kast.
2: Es dauerte ein paar Sekunden, bis Alexander Zverev realisierte, dass er gerade seinen zweiten Grand-Slam-Titel gewonnen hatte. Dann erst riss er die Arme nach oben. Der 29-Jährige zeigte früh im Match starke Nerven, wirkte nicht sonderlich nervös. Für den Deutschen war es bereits das 6. Grand-Slam-Finale, für den jungen Shelton das 1. Zverev verlor zwar den 3. Satz, konnte aber zu Beginn des 4. Satzes früh einen Break holen und setzte sich nach 3,5 Stunden durch. Nun darf er sich also als erster deutscher Tennisspieler seit Boris Becker US Open-Sieger nennen.
1: Bei den Kommunalwahlen in Niedersachsen ist die CDU offenbar stärkste Kraft geworden. Nach einer Hochrechnung von Infratest DIMAP im Auftrag des NDR haben die Christdemokraten 27,7% der Stimmen geholt. Dahinter folgt die SPD mit 24,5%. Deutlich zugelegt hat die AfD, die als drittstärkste Kraft auf 16,5% kommt. Aus der ARD-Nachrichtenredaktion Volko Damm.
3: CDU-Landeschef Lechner hatte sich schon vorher optimistisch gezeigt. Er sei überzeugt, dass sich die CDU in Niedersachsen vom Bundestrend absetzen könne. Den Zuspruch der Wähler wertete er als Vertrauensbeweis. Die Menschen würden die bundespolitische Stimmung sehen, aber in Niedersachsen vertrauten sie der CDU, sagte Lechner. Ministerpräsident Lies von der SPD nannte das Abschneiden seiner Partei ein schwieriges Ergebnis. Da habe man sich mehr erhofft, räumte der SPD-Landesvorsitzende ein. Das Vertrauen in die etablierten Parteien sei angespannt. Der Wählerstrom fließe an die Ränder, sagte Lies.
1: Israels Regierung will den gerade in Venedig preisgekrönten Regisseuren einer Gaza-Dokumentation die Staatsbürgerschaft entziehen. Kulturminister Zohar warf den beiden Filmemachern Verrat am Staat Israel vor. Er werde unverzüglich Maßnahmen ergreifen. Die Dokumentation NASA war am Samstag beim Filmfestival von Venedig mit dem Spezialpreis der Jury ausgezeichnet worden. Darin berichten israelische Militärvertreter und Geheimdienstler anonym von der Tötung palästinensischer Zivilisten. In der Fußball-Bundesliga hat Elversberg gegen München 1:2 verloren. Zuvor war der Hamburger SV mit 0:5 gegen RB Leipzig unterlegen. Das Wetter in Deutschland. Am Tage vom Saarland bis in den Südosten viele Wolken, gelegentlich Schauer, sonst häufig trocken. Höchstwerte 17 Grad an der Müritz bis 27 Grad am Oberrhein. Am Dienstag im Südosten heiter, sonst gebietsweise Schauer bei 20 bis 30 Grad. Und am Mittwoch Schauer oder Gewitter, aber auch Sonne bei 15 bis maximal 25 Grad. Es ist 3:03 Uhr.
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4: A255 Zweig Hamburg-Veddel statt auswärts. Im Dreieck Norderelbe ist die Überleitung zur A1 Richtung Lübeck wegen Brückenarbeiten für Fahrzeuge über 3,5T gesperrt.
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5: Mit Ben Streubel, da verdient ihr euch gleich noch ein Popnacht-Package in wenigen Minuten. Es geht um eine Fernsehserie. Die Älteren haben sie längst vergessen und die Jüngeren können sich nicht mehr erinnern. Aber das ist halt das Besondere an diesem Rätsel. Wer es noch weiß, wer gleich die Titelmusik zuordnen kann, verdient sich ein sehr großes Popnacht-Package.
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1: Hier ist die Popnacht. Und jetzt das legendäre Gewinnspiel, das eben heute die erste Folge hat. Die Älteren haben es schon lange vergessen und die Jüngeren können sich auch nicht mehr erinnern. Es geht um eine Serie, die heute Geburtstag feiert, die heute vor doch einigen Jahren, man kann schon fast sagen Jahrzehnten, zum ersten Mal ausgestrahlt wurde. Und jetzt bin ich mal gespannt, ob ihr anhand der Titelmusik erkennen könnt, welche Serie das ist, die heute Geburtstag hat.

Yeah, es ist jetzt 14:15, eine Gefahrenstelle von der A671 Wiesbaden Richtung Mainz. Da steht ein defektes Fahrzeug zwischen Hochheim Nord und Süd. Nach diesem Song hier von Lisa Löb und Ninas Stories lösen wir unser Rätsel auf.

0: Lisa Löb, die Nine Stories, Stay, I Missed You. Hier ist die Popnacht. So, wenn die Romantik raus ist, wird es jetzt zu unserem kultigen Gewinnspiel übergehen, das zum ersten Mal schon kultig ist. Also die Älteren haben es vergessen, die Jüngeren können sich nicht mehr erinnern. Welche Serie ist das, die heute Geburtstag feiert und die wir hier suchen? Christian aus Singen. Guten Morgen.
1: Ja, hi, guten Morgen.
0: Hast du eine Idee?
1: Ja, das waren noch die Waltons.
0: Jawohl, die Waltons. Ne? Gute Nacht, John Boy. So sieht das nämlich
1: genau
0: aus. Und hast du das noch irgendwo gesehen in deinem Leben oder auf irgendeinem Sender oder was, der das wiederholt?
1: Ja, natürlich.
0: In deinen jungen Jahren? Lustig.
1: Ja. Ja, das war natürlich früher fast Pflichtprogramm mit Bonanza zusammen.
0: Siehst du, alle wollten diesen Hund haben auch. So.
1: Bitte?
0: Ich wollte diesen Hund immer haben, wenn ich irgendwie diesen Hund gesehen habe. Die Waltons hatten doch so einen Hund, war das nicht so ein Labrador oder sowas auch?
1: Boah,
0: was weiß ich da nicht. Ja, gut, okay, keine Panik. Wollen wir uns nicht mit beschäftigen, es ist alles in Ordnung. Du bist nämlich jetzt schon dabei, deine Lok vorzubereiten als Lokführer. Und was musst du jetzt noch machen?
1: Ja, jetzt rüste ich den kompletten 612er auf, zwei Stück. Die fahren dann später um 5.27 Uhr von Singen nach Friedrichshafen.
0: Ja, was darf man da genau machen? Also die Abläufe, was musst du da bremsen, kontrollieren oder
1: ja, natürlich, klar.
0: Strom
1: ganzen,
0: testen und alles?
1: Die ganzen Sicherheitsmerkmale, bremsen kontrollieren, die ganzen Rollen prüfen. Jetzt laufe ich um den Zug rum, erstmal schauen, ob alles noch in Ordnung ist.
0: Auch jede Tür,
1: und so weiter.
0: Dass kein Türfehler ist, ne, muss man auch mit
1: Tür aufgehen. Oh ja, ganz
0: sehr
1: wichtig, ganz
0: weil wichtig. Das ist das Schlimmste, wenn irgendwo ein Zug nicht kommt oder wenn wegen eines Türfehlers. Lassen, die Tür geht nicht auf, das war ein Mist aber auch. Wie kann denn sowas
1: ja, sein? Genau, die Türen werden jetzt auch mit einem Prüflauf kontrolliert. Ja.
0: Um wie viel Uhr fährst du ab in Singen?
1: 5.27 Uhr.
0: 5.27 Uhr ist Partystimmung bei dir, ne? Alle, die jetzt kommen, die wissen ja, da ist Christian am Steuerknüppel. Sag mal, der Steuerknüppel dazu?
1: Ja.
0: Oder?
1: Hebel on the table.
0: Also, Hebel on the table, okay. Am Hebel, euer DJ, Hebel on the table. Christian, das singen 5.27 Uhr, Abfahrt. Ne? Also alle finden sich da ein. Ich wünsche dir einen schönen Start in die Woche und schicke dir gleich was zu. Bis bald.
1: Danke dir.
0: Ciao.

0: Heavy Metal Love and Two Colors. Gleich ist es 3.30 Uhr.
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2: Die Nacht ist wolkig bis aufgelockert. Es gibt 8 Grad in Hamburg und 14 Grad auf den Inseln. Zum Morgen hin kann es ab und zu neblig sein. Der Montag bringt uns wieder einen trockenen Mix aus Sonne und dicken Wolken. Nur im Süden von Niedersachsen und im Emsgebiet fallen zum Abend hin ein paar Schauer. Die Höchstwerte liegen bei 17 Grad in Greifswald und 22 Grad in Osnabrück. Der Dienstag wird dann wieder wärmer mit Temperaturen bis zu 26 Grad. Ab dem Nachmittag kommt dann aber von Westen auch Regen auf.
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3: Hamburg, die Köhlbrandbrücke, ist wegen Brückenarbeiten bis ca. 5 Uhr in beiden Richtungen gesperrt. Die B109 Löwenberger Land Greifswald ist zwischen der B105 Westumgehung Greifswald und Griebenau wegen Bauarbeiten bis zum 25. September in beiden Richtungen gesperrt.
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0: Die am meisten unterschätzte Höchsttemperatur heute in Deutschland in Witzin in Mecklenburg-Vorpommern bekommen wir 17 Grad. Hier ist die Popnacht. Mein Name Ben Streubel.

0: Celeste und Stop This Flame. Seit circa 2 Monaten habe ich einen kleinen Neuzugang in dieser Nachtshow, der also zuhört in seiner Werkstatt oder in seiner Garage. Das ist Uwe aus Moers, aber unfreiwillig, muss man sagen. Ja, weil Uwe hat ein Mofa gekauft, so eine ganz alte, historische, italienische Piaggio. Und das ist also eigentlich mehr so ein Schrotthaufen. Ist das richtig, Uwe?
1: Ja, das ist richtig.
0: Ja, das war traurig. Du wolltest ja eigentlich damit fahren noch in diesem Sommer. Der ist ja auch jetzt bald rum, ne?
1: Ja, die Saison ist bald vorbei. Ja,
0: so ist das. Was ist denn alles kaputt?
1: Also das Problem, was das Mofa hat, nachdem der Wandler mal auseinandergeflogen ist bei einer Tour, nach der Reparatur, dass vorne die Gabel anfängt zu schwingen, nach vorne und nach hinten. Mhm. Wie bei einem kaputten Stoßdämpfer.
0: Oh, das klingt aber unangenehm. Und da bist du dann mal gefahren und hast dann festgestellt, eigentlich hast du keine Kontrolle mehr über das Fahrzeug.
1: Doch, ich habe Kontrolle. Nur wenn ich Gas gebe, fängt er an zu schwingen.
0: Ja, und jetzt hast du diese ganzen Stunden nachts ja schon verbracht, da dran hast geschraubt. Und kommst nicht weiter?
1: Ich komme einfach nicht weiter. Ich finde den Fehler einfach nicht. Ich habe alles erneuert. Federn, alles.
0: Und hast du denn mal in irgendwelchen, was weiß ich, Internetforen was eingegeben? Da gibt es so eine ganze Menge von Piaggio, oder?
1: Ja, aber da die Leute, die haben mir so viel alles erzählt. Für Kurbelwelle, dann ist das, dann ist das. Ich habe alles gemacht, was man mir so empfohlen hat. Und nichts hat gebracht.
0: Okay,
1: nichts.
0: Also 2 Monate ist er nun auf den Knien neben seinem Mofa und trauert ein bisschen um diese. Also erklärst du mal ganz genau, das schwingt, das Lenkrad schwingt.
1: Nee, vorne die Gabel.
0: Die Gabel schwingt. Okay.
1: Nach vorne und nach hinten.
0: Also die musikalische Gabel, sie schwingt von vorne nach hinten. Vielleicht hat ja jemand eine Idee. Kann ja sein, es hört ein Piaggio-Experte zu, der sagt, ach, da weiß ich doch, da musst du nur die Schraube hier anziehen und da und dort und so. Dann wird er sich hier melden unter 07221 2011, dann helfen wir dir natürlich weiter.
1: Ne, das Uwe? Ist nett.
0: Obwohl ich dich als Kunde nicht verlieren möchte, aber natürlich sollst du auch ein glücklicher Kunde sein. Dann würde ich sagen, streichel noch mal das Motorrad, das Mofa so und wir gucken mal, was passiert noch, ja?
1: Ich gebe mir Mühe, ich bedanke mich ganz herzlich bei dir, Benni.

0: mal an die Gabel, an das Lenkkopflager gedacht.
1: Ja, das Lenkkopflager habe ich ja auch gemacht. Und da habe ich ja dran gerissen. Das Ding ist knochenfest. Ich habe ja noch eine Hülse angefertigt, die in den Lenkkopfholm reinkommt, die Differenz zwischen Lenkstange und Rohr noch zu verkleinern.
2: Ist das nicht interessant? Ja. Ne? Ich höre das schon die ganze Zeit zu. Haben sich so viele Experten schon gemeldet für unser Piaggio-Problem von Ufer aus. Ja, sprecht nur weiter, lasst euch nicht irritieren.
1: Ja, also ich bin praktisch am Ende meiner Weisheit. Ich weiß nicht mehr, wo ich dran arbeiten soll.

Sind wir mal gespannt, ob Uwe aus Mörs da mit diesen vielen Experten, die ihr anrufen, ich bin inzwischen ihr Mofa-Experte schon vom Zuhören, ob er das da hinbekommt und seine Beato vielleicht heute Nacht so ohne irgendwelche Vibrationsgeräusche und Merkmale dann zum Laufen bekommt. Jetzt haben wir noch eine Gefahrenstelle von der A5 Kassel in Richtung Frankfurt. Da steht ein defekter LKW in der Ausfahrt Ahlsfeld West. Und auf der B101 in Freiburg zwischen am Marstall und der B173. Da liegen umgestürzte Bäume, vor allen Dingen in der Chemnitzer Straße. Hier ist die Popnacht.

Sophie and the Giants. Ein Hubi Birthday. Ein Hubi Birthday für Harry. Hubi Birthday, lieber Harry. Der ist in Halle an der Saale eben gerade wach geworden vor, naja, 10 Minuten. Jetzt würde er gerne diesen Song hören, den er sogar selbst auf dem Klavier spielen kann zu seinem Geburtstag. Happy Birthday zum 33.

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1: Um 4 Uhr mit Olaf Knapp. Der deutsche Tennisprofi Alexander Zverev hat die US Open gewonnen. Im Finale von New York besiegte er den US-Amerikaner Ben Shelton in 4 Sätzen. Aus der Sportredaktion Ina Kast.
2: Es dauerte ein paar Sekunden, bis Alexander Zverev realisierte, dass er gerade seinen zweiten Grand-Slam-Titel gewonnen hatte. Dann erst riss er die Arme nach oben. Der 29-Jährige zeigte früh im Match starke Nerven, wirkte nicht sonderlich nervös. Für den Deutschen war es bereits das 6. Grand-Slam-Finale, für den jungen Shelton das 1. Zverev verlor zwar den 3. Satz, konnte aber zu Beginn des 4. Satzes früh ein Break holen und setzte sich nach 3,5 Stunden durch. Nun darf er sich also als erster deutscher Tennisspieler seit Boris Becker US Open-Sieger nennen.
1: Bundeskanzler Merz ist beim sogenannten Arktis-Gipfel im finnischen Rovaniemi. Dort wollen die EU und Anrainerstaaten der Region über wichtige strategische Fragen sprechen. Die Arktisregion war zuletzt in den geopolitischen Fokus gerückt. Aus Brüssel Thomas Spickhofen.
3: Weil das Eis in der Arktis schmilzt, werden manche Seewege besser nutzbar und wichtige Rohstoffe leichter zugänglich. Das macht diese Region strategisch immer bedeutsamer. Von den USA über Russland bis China, alle haben zunehmend Interessen an der Arktis. Die EU hat sich bereits vor 5 Jahren mit einem 20-Seiten-Papier eine Art Arktis-Strategie gegeben. Da ging es vor allem um wirtschaftliche und klimapolitische Aspekte, um Forschung und Erschließung. Diese Strategie wird nun angesichts der sich rapide wandelnden geopolitischen Lage schon wieder überarbeitet. Das Ergebnis soll im Herbst vorliegen.
1: Bei den Kommunalwahlen in Niedersachsen ist die CDU nach ersten Zahlen wieder stärkste Kraft geworden. Laut einer Hochrechnung von Infratest DIMAP im Auftrag des NDR kommt die CDU auf 27,7%, dann folgt die SPD mit 24,5%. Beide Parteien haben mehrere Prozentpunkte verloren. Auf Platz 3 sieht die Hochrechnung die AfD, die mit 16,5% deutlich zulegen konnte, gefolgt von den Grünen und den Linken. Israels Regierung will den gerade in Venedig preisgekrönten Regisseuren einer Gaza-Dokumentation die Staatsbürgerschaft entziehen. Kulturminister Zohar warf den beiden Filmemachern Verrat am Staat Israel vor. Die Dokumentation NASA war am Samstag beim Filmfestival von Venedig mit dem Spezialpreis der Jury ausgezeichnet worden. Darin berichten israelische Militärvertreter und Geheimdienstler anonym von der Tötung palästinensischer Zivilisten. Das Wetter in Deutschland. Am Tage vom Saarland bis in den Südosten viele Wolken, gelegentlich Schauer, sonst häufig trocken. 17 Grad an der Müritz bis 27 Grad am Oberrhein. Dienstag im Südosten heiter, sonst gebietsweise Schauer, bei 20 bis maximal 30 Grad. Es ist 4.03 Uhr.
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4: A255, Zweig Hamburg-Veddel, Stadt auswärts. Im Dreieck Norderelbe ist die Überleitung zur A1 Richtung Lübeck wegen Brückenarbeiten für Fahrzeuge über 3,5 t gesperrt. Hamburg, die Köhlbrandbrücke, ist wegen Brückenarbeiten bis ca. 5 Uhr in beiden Richtungen gesperrt.
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5: Mit Ben Sträubel, es kann natürlich mal passieren, dass in einer solchen Nacht, gerade wenn die neue Woche beginnt, sich ein Prominenter in einen Zombie verwandelt. Vor allen Dingen, wenn er Geburtstag feiert. Wer erkennt diesen Zombie? Kann es zuordnen zu einer lebenden Person? Dann würde ich ein schönes Paket hier noch vergeben unter 07221 2011. Wir spielen gleich den Prominenten im Zombie-Kostüm in 7 Minuten.
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0: Wer hat denn heute Geburtstag? Und hier steckt er drin. Wer ist das?
2: Erleben durfte. Ich bin wirklich privilegiert und bin dankbar, demütig für das, was mir in meinem Leben passiert ist. War ja auch ein Außenseiter und ein Paradiesvogel und ein Verrückter. Damalige Zeit.
0: Das war na, wie heißt denn der Prominente im Zombie-Kostüm, der heute Geburtstag feiert? Wer es weiß? 07221 2011.

Taylor Swift, es ist 4.17 Uhr ja schon. Vorsicht auf der A4, Olpe in Richtung Köln, da liegt ein Kunststoffteil, wo es nicht hingehört, zwischen Overath und Untereschbach. Und gleich nach diesem kultischen Song hier von Spliff Carbonara y una Coca-Cola lösen wir unser Rätsel auf. Wer steckt im Zombie-Kostüm?

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2: Wer steckt im Zombie-Kostüm drin und hat heute Geburtstag? Das war die kleine Aufgabe. Na? Wer könnte das sein? Guten Morgen.
3: Guten Morgen.
2: Dieter aus Rheinau. Du hast eine Lösung, dass man irgendwie das erkannt.
3: Ich habe den Günter Netzer erkannt.
4: In meinem Leben passiert. Ich war ja auch ein Außenseiter und Paradiesvogel und Verrückter.
2: Genau, Paradiesvogel und Verrückter hat heute Geburtstag. Wir Paradiesvögel müssen hier zusammenhalten. Du bekommst ein Popnacht-Package.
3: Fantastisch.
2: Und du bist quasi uns zugelaufen hier, unserem Therapiekreis. Du wolltest gar nicht aufstehen, ne? Was ist los?
3: Ich wollte nicht aufstehen, nein.
2: Sondern einfach wach geworden, weil du es gewohnt warst.
3: Einfach wach geworden, weil mein Biorhythmus das arbeitstechnisch drauf hat und ich diese und nächste Woche Urlaub habe.
2: Du bist Schreiner in der Nähe von Rheinau, ne? In einem Ortsteil. Und wärst jetzt eigentlich um die Zeit aufgestanden und dann wie ist der Ablauf, der normale?
3: Der normale Ablauf ist um 3:30 aufstehen, ins Bad gehen, Spiegel gucken.
2: Ja.
3: Okay, heute wird ein schöner Tag.
2: Natürlich.
3: Frühstücken, Kaffee trinken, ein bisschen Vespa richten und mit dem Fahrrad zur Arbeit.
2: Dann würde ich mal sagen, mach das doch einfach mal heute noch. Die Kolleginnen und Kollegen werden
3: sicherlich
2: überraschen. Sagst, ich bin eh wach geworden, jetzt bin ich mal da. Ich bin so, ein Brett säge ich euch heute und dann fahre ich nach Hause.
3: Das wäre kein Thema, das könnte ich machen.
2: Und da ritzt du dann Popnacht rein und hängst es auf und sagst so und
3: das war's mal.
2: Widmest du noch dieser Show. Dann bleib uns erhalten hier. Und wenn du morgen wieder so früh wach wirst, weißt ja, wo du mich findest.
3: Jawohl, ich höre dich jeden Morgen.
2: Okay, ciao, hab einen schönen Urlaub.
3: Vielen Dank.

neuer Hit in der Popnacht von The Script, Man in the Arena. Es ist jetzt 4.26 Uhr, da piept's doch. Na, ich weiß, auf der A3 Frankfurt Richtung Köln, bitte aufpassen, zwischen Frankfurter Kreuz und Kelsterbach, da ist ein Unfall passiert, die Unfallstelle dort noch nicht gesichert. Die Popnacht hier.

0: Es ist 4.30 Uhr.
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2: Die Nacht ist wolkig bis aufgelockert. Es gibt 8 Grad in Hamburg und 14 Grad auf den Inseln. Zum Morgen hin kann es ab und zu neblig sein. Der Montag bringt uns wieder einen trockenen Mix aus Sonne und dicken Wolken. Nur im Süden von Niedersachsen und im Emsgebiet fallen zum Abend hin ein paar Schauer. Die Höchstwerte liegen bei 17 Grad in Greifswald und 22 Grad in Osnabrück. Der Dienstag wird dann wieder wärmer mit Temperaturen bis zu 26 Grad. Ab dem Nachmittag kommt dann aber von Westen auch Regen auf.
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3: Hamburg, die Köhlbrandbrücke, ist wegen Brückenarbeiten bis ca. 5 Uhr in beiden Richtungen gesperrt. Die B109 Löwenberger Land Greifswald ist zwischen der B105 Westumgehung Greifswald und Griebenau wegen Bauarbeiten bis zum 25. September in beiden Richtungen gesperrt.
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4: Die am meisten unterschätzte Höchsttemperatur heute in Deutschland in Osterhorn in Schleswig-Holstein, da werden es 17 Grad. 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Mein Name

0: den Kreativen, den Gutmütigen und den Therapierten gehört die Nacht. Und alle anderen nehmen wir natürlich auch auf. Einer von denen ist Wolfgang aus Wegberg. Guten Morgen, Wolfgang.
1: Moin, Benni.
0: Und du wolltest deine Frau mal grüßen, die gerade wach geworden ist und sich schon um die Tierchen kümmert, weil sie ist für dich die Königin des Wochenendes. Was ja schön ist, wenn es in der Familie bleibt. Kann man sagen.
1: Ja, sicher.
0: Sag mal, ihr habt so viele Tiere zu Hause, dass du gar nicht mehr weißt, wo du übernachten sollst, wo das Bett sich befindet und wer gerade drin liegt. 6 Hunde, 5 Igel, 4 Eichhörnchen.
1: Genau.
0: Und wie viele Vögel?
1: Ja.
0: Vögel auch noch, ne?
1: Ja, das ist schon irre.
0: Wie viele Vögel?
1: Aber deshalb wohne ich im das sind ungefähr 50 Spatzen, also eine ganze Kolonie, ne?
0: Ja, Wahnsinn.
1: Die müssen alle durchgefüttert werden.
0: So, und dann kommen noch Tauben dazu, ne? Am Wochenende kam noch eine Taube geflogen und die habt ihr?
1: Ja, die haben wir dann aufgenommen, die peppeln wir auf, bis sie wieder fliegen kann. Die war ein bisschen schwach und dann geht die wieder in die Freiheit.
0: Ja, und das habt ihr zwei, habt ihr eigentlich dann fulltime immer was zu tun mit Tieren. Ihr könnt ja gar nichts anderes machen, andere Jobs, oder? Wenn man so viele...
1: Eigentlich richtig. Aber da ich ja dann keinen Platz zu Hause habe, schlafe ich im LKW. Alles gut und den Rest macht Anja.
0: Gut, also Anja ist jetzt wach geworden. Wer steht jetzt von diesen ganzen Tieren dann zuerst auf? Sind es die Hunde oder der Igel? Oder wie ist der Ablauf?
1: Echt? Ja, die Igel kommen nachts, die schlafen jetzt. Jetzt kommen die Hunde wieder dran.
0: Ja.
1: Die werden jetzt Anja wach machen.
0: Und du
1: die gucken einen ja wach.
0: Und du guckst dann, dass du das Hundefutter besorgst jetzt, ne? LKW-weise.
1: Ja, LKW-weise, ganz genau so ist das. Das ist irre.
0: Okay, aber bist aber freudig. Du freust dich auch drüber. Du bist auch ein tierlieber Mensch. Also ist kein Streitpunkt.
1: Ja,
0: dann ist alles
1: wahr.
0: Dann bin ich dabei, dann haben wir was gemeinsam, aber ich würde mir jetzt nicht so viele Tierchen zu Hause halten. Ich wüsste auch nicht genau, ob das dann noch artgerecht wäre mit mir selbst, aber sie würden wahrscheinlich alle im Bett übernachten dürfen. Wünsche dir eine gute Fahrt und Grüße an deine Königin fürs Wochenende. Oder des Wochenendes.
1: Alles klar, Benni. Ich wünsche euch auch was.
0: Ciao, tschüss.

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Wer jetzt Spaß hat an Cat's Eye, die sind ja auf Europa-Tour. Gestern waren sie in Köln. Und wer sich das jetzt schnell noch überlegt, der kann mit dem Private Jet noch nach Belgien fliegen, nach Antwerpen. Da sind sie nämlich morgen Abend und dann übermorgen in Kopenhagen, Dänemark. Cat's Eye auf Europa-Tour und dann geht's wieder zurück. A2 Hannover in Richtung Dortmund zwischen Hannover, Herrenhausen und Garbsen. Da steht ein defektes Fahrzeug auf der Fahrbahn. Und auf der A30 Bad Oeynhausen in Richtung Osnabrück zwischen Gesmold und Bissendorf ein defekter LKW. 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

0: die Banana Fish bei uns, come to sin, machen auch Spaß. Habt ihr was gesehen, das nicht auf die Straße gehört? Gerne WhatsApp schicken 07221 2011 oder ihr habt eine Reklamation. Oh, Detlef, guten Morgen, Detlef.
1: Guten Morgen, Benni.
0: Du bist auf der A46 unterwegs, ne?
1: Ich bin auf der 46 unterwegs.
0: So, lass mal hören, da haben wir ja doch gemeldet, also die KI zumindest, dass die
1: gesperrt ist. Richtig, die hat gesagt, die A46 wäre in beide Richtungen gesperrt, aber ich bin in der letzten Stunde zweimal da durchgefahren.
0: Ja.
1: Und hier ist nichts zu sehen.
0: Siehst du mal.
1: Weder gesperrt, noch irgendwas anderes oder irgendwelche Vorbereitung, Nachbereitung, gar nichts.
0: Das ist die A46 Düsseldorf-Wuppertal zwischen Düsseldorf-Bilk und Holthausen, nur dass wir von der Stelle sprechen.
1: Genau.
0: Sehr gut, ich werde einen erhöhten Stromschlag der KI verabreichen. Abmahnung geht in diesem Fall nicht, aber eben mit erhöhtem Strom kann man sich ein bisschen ärgern, ne?
1: So machen wir.
0: Also, gute Fahrt. Danke für den Hinweis.
1: Danke.

0: Dai, habt ihr noch was für die letzte Amtshandlung? Ich bin noch ein bisschen da, aber gerne WhatsApp schicken. 07221 2011. Der Flügel ist reingeschoben für den neuen Hit von Sienna Spyro in der Popnacht. Great Expectation.
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0: California muss nach Hause, es hilft ja alles nichts, ne? Ich muss hier die Notaustaste abklemmen, Antennenleistung wieder hochfahren auf volle Suppe, Lichtstimmung auf OP, damit es die nachfolgenden Kolleginnen und Kollegen nur ein bisschen schlechter haben. Letzte Amtshandlung ist für Micha, der hasst eine Autobahn, kann man wirklich sagen in seinem Fall.
1: Ja, schönen guten Morgen, hier ist der Michael aus Hildesheim. Gucke mir für diese verdammte A2 Chris Rea und Road to Hell.
0: Ja, okay, da hat er schlechte Erfahrung gemacht mit der A2. Gut, vielleicht noch ein paar andere. Und KI, was machst du?
2: Nach Haus.
0: Okay.
2: Nach Haus.
0: Naja, komm ich mit. Das war die Popnacht. Mein Name ist Ben Sträubel. Ein schönes Leben in Deutschland.

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1: Um 5 Uhr mit Olaf Knapp. Der deutsche Tennisprofi Alexander Zverev hat die US Open gewonnen. Im Finale von New York besiegte er den US-Amerikaner Ben Shelton in 4 Sätzen. Aus der Sportredaktion Ina Kast.
2: Es dauerte ein paar Sekunden, bis Alexander Zverev realisierte, dass er gerade seinen 2. Grand-Slam-Titel gewonnen hatte. Dann erst riss er die Arme nach oben. Der 29-Jährige zeigte früh im Match starke Nerven, wirkte nicht sonderlich nervös. Für den Deutschen war es bereits das 6. Grand-Slam-Finale, für den jungen Shelton das 1. Zverev verlor zwar den 3. Satz, konnte aber zu Beginn des 4. Satzes früh ein Break holen und setzte sich nach 3,5 Stunden durch. Nun darf er sich also als erster deutscher Tennisspieler seit Boris Becker US Open-Sieger nennen.
1: Bundeskanzler Merz ist beim sogenannten Arktis-Gipfel im finnischen Rovaniemi. Dort wollen die EU und Anrainerstaaten der Region über wichtige strategische Fragen sprechen. Die Arktis-Region war zuletzt in den geopolitischen Fokus gerückt. Aus Brüssel Thomas Spickhofen.
3: Weil das Eis in der Arktis schmilzt, werden manche Seewege besser nutzbar und wichtige Rohstoffe leichter zugänglich. Das macht diese Region strategisch immer bedeutsamer. Von den USA über Russland bis China, alle haben zunehmend Interessen an der Arktis. Die EU hat sich bereits vor 5 Jahren mit einem 20-Seiten-Papier eine Art Arktis-Strategie gegeben. Da ging es vor allem um wirtschaftliche und klimapolitische Aspekte, um Forschung und Erschließung. Diese Strategie wird nun angesichts der sich rapide wandelnden geopolitischen Lage schon wieder überarbeitet. Das Ergebnis soll im Herbst vorliegen.
1: Bei den Kommunalwahlen in Niedersachsen ist die CDU wohl wieder stärkste Kraft geworden. Laut einer Hochrechnung von Infratest DIMAP im Auftrag des NDR kommt die CDU auf 27,7%. Dahinter folgt die SPD mit 24,5%. Beide Parteien haben mehrere Prozentpunkte verloren. Auf Platz 3 sieht die Hochrechnung die AfD, die mit 16,5% deutlich zulegen konnte, gefolgt von den Grünen und den Linken. Israels Regierung will den gerade in Venedig preisgekrönten Regisseuren einer Gaza-Dokumentation die Staatsbürgerschaft entziehen. Kulturminister Zohar warf den beiden Filmemachern Verrat am Staat Israel vor. Die Dokumentation NASA war am Samstag beim Filmfestival von Venedig mit dem Spezialpreis der Jury ausgezeichnet worden. Darin berichten israelische Militärvertreter und Geheimdienstler anonym von der Tötung palästinensischer Zivilisten.
4: Das NDR2-Wetter morgens um 5.03 Uhr, das hat Katrin für euch.
5: Es ist noch dunkel, das ist keine Überraschung. Ansonsten haben wir die ein oder andere Ecke, da hängt ein bisschen Nebel rum. Sonne kommt aber durch, sobald sich der Nebel verzogen hat. Also es klingt nicht nur nach einem richtig schönen Tag, das wird es auch. Bis zu 7 Stunden Sonne bei euch in Gifhorn. Regen, wenn überhaupt, ganz im Norden von Niedersachsen oder dann zum Abend hin in Richtung Ems. Und die Temperaturen hätte ich auch noch für dich. Wir starten zweistellig in den Tag, enden auch zweistellig. 17 Grad maximal in Puttgarden, 19 in Düneburg, 20 auf der Veddel und bis 22 Grad in Schüttorf.
4: Und diese Temperatur nehme ich gerne und gebe sie an euch alle weiter.
5: Das ist sehr gnädig.
4: Viel Spaß damit. Der NDR2 Verkehrsservice für den ganzen Norden. Es ist gleich 4:05. Es liegen keine Meldungen vor. Ihr habt überall freie Fahrt. Gute Fahrt, fahrt trotzdem vorsichtig bitte.
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5: Mit Katrin und Hadeland heute für Elke und Jens. Du bist ja sonst im NDR2 Nachmittag. Umso schöner, dass du jetzt schon hier bist, um eben kurz nach 5 aufstehen. War kein Problem, oder?
4: Ich sag mal so, mein Körper funktioniert. Ich habe Kaffee, das ist gut. Und ja, Gott, ich freue mich total. Also kommt gut in die neue Woche. Direkt mal mit einem Ohrwurm starten wir von den Black Eyed Peas. Hier ist Where is the Love für euch. Kommt gut aus dem Bettchen oder macht die Nachtschicht noch schnell zu Ende.

Also die Pizza noch und ab morgen dann ein bisschen mehr Salat. Einer der meistgesagten Sätze von mir sonntags, also müsste ich heute mit Salat anfangen oder doch lieber morgen, ich weiß es nicht. Also der NDR 2 Morgen ist hier mit Katrin und Hadland. Am Montag ist es gleich 5:10. Schönen guten Morgen und ihr kennt das vielleicht auch, wir schieben gern Sachen auf. Aber wenn es dann zu spät ist, dann ärgert man sich. Und wenn ihr zum Beispiel 40 Jahre lang die Fantastischen Vier noch nicht gesehen habt, live auf einer Bühne,

0: DDR
1: und USA.
0: Hey, heute ist wieder einer der verdammten Tage, die ich Karma trage und mich ständig selber frage.
2: Warum mich diese Gefühle plagen, die ich ständig habe?
3: Ja, genau, so sieht das nämlich aus. Tickets gibt's noch heute Morgen für die Fantastischen Vier in Norddeutschland live. Ölt schon mal eure Stimmen und wir geben Bescheid, wann's losgeht hier. Schönen guten Morgen.

0: Es ist 20 nach 5. Falls ihr um diese Uhrzeit schon die Kaffeemaschine angemacht habt, da hingegangen seid, dann sind das schon ganz schön große Taten für diese Zeit. Der NDR 2 Morgen ist hier mit Katrin und Hadeland für Elke und Jens. Und während wir uns aufs Wesentliche beschränken und geschlafen haben, hat einer schon richtig was gewuppt, eine komplette Sensation geschafft. Die Rede ist von Tennisprofi Alex Zverev. Er hat die US Open gewonnen.
1: Der Aufschlag von der Vorhandseite durch die Mitte, Scherten retourniert, zu lang! Und Alexander Zverev ist US Open Champion 2026!
0: Wie aufregend, und die meisten von uns haben es verschlafen. Herzlichen Glückwunsch an Alexander Zverev an dieser Stelle.
2: Es wirkt ja so ein bisschen so wie dieser berühmte Ketchup-Flaschen-Effekt. Ne? Jahrelang draufgeklopft, nichts rausgekommen, aber mit dem Sieg in Paris flutscht es nun. Und Alex Zverev ist US Open Champion. Es ist sein zweiter Grand-Slam-Titel innerhalb von 3 Monaten. Das ist wirklich stark. Und das Kuriose, als Zverev den Matchball verwandelt hat, hat er erst gar nicht gecheckt, dass er jetzt gerade gewonnen hat. Erst als sein Gegner einige Sekunden später am Netz zum Gratulieren kam, hat Zverev vor Freude die Arme hochgerissen. Der hat es überhaupt nicht gepeilt.
0: Ich würde so gern wissen, was im Nachhinein, wenn er die Bilder sieht, in seinem Kopf vor sich geht. Das Wahnsinn. Ist ja völlig verrückt. Ne? Zverev ist jetzt also der zweite deutsche männliche US Open-Sieger. Boris Becker hat das Ding auch schon mal gewonnen. 1989 wurde also Zeit. Komm, und einmal machen wir ihn, oder?
2: Ja.
0: Herzlichen Glückwunsch. Das
2: Alex.
0: War ganz großes Tennis.
2: Stark.

0: Einen wunderschönen guten Morgen, kommt gut aus dem Bett. Mit Pink Who Knew, hier ist der NR2 Morgen für euch.
1: Mit Katrin und Hadeland heute und mit Julia Meyer. In den Nachrichten hat den ersten Überblick des Tages für uns. Es ist genau 5:30, hier sind die Schlagzeilen.
2: Neue Bürgermeister, Landrätinnen und Kreistage. In Niedersachsen war gestern Kommunalwahl. Mehr als 6 Millionen Menschen konnten wählen. Insgesamt liegt da wohl die CDU vorne, dahinter kommt die SPD. Beide Parteien haben aber im Vergleich zur letzten Wahl verloren. Anders die AfD. Die hat deutlich zugelegt und kommt jetzt auf Platz 3. Auch in Schweden haben die Menschen gewählt, und zwar ein neues Parlament. Was für eine Regierung es da am Ende wird, das ist noch offen, denn es ist ziemlich knapp. Aber stärkste Kraft sind nach Auszählung der meisten Stimmen die Sozialdemokraten. Größter Verlierer sind die rechtspopulistischen Schwedendemokraten. Alexander Zverev hat seinen 2. Grand-Slam-Titel geholt. Der Hamburger Tennisprofi hat die US Open gewonnen. Im Finale hat er den Amerikaner Ben Shelton in 4 Sätzen geschlagen. Kurios war, er selbst hat das gar nicht gleich gemerkt, sondern wollte erst noch weiterspielen.
0: Ja.
1: Ich kann noch.
0: Ja, ich habe noch Luft. Ich kann noch. Komm, lass uns noch mal einen Extrasatz spielen. So, das NDR2-Wetter kommt jetzt für euch, wie es heute wird. Aktuell ist es noch dunkel, aber Katrin weiß alles.
1: Ja, ein bisschen diesig kann es in der einen oder anderen Ecke auch noch sein. Also Nebel zum Start in den Tag, das gehört ja aber zu so einem schönen September auch irgendwie dazu. Sonne kommt später auch, die möchte auch mitspielen. Es wird ein echt schöner Tag. Regen, wenn überhaupt, ganz im Süden von Niedersachsen oder zum Feierabend an der Ems. Und Temperaturen haben wir auch noch für euch. 17 Grad maximal. Maximal in Stralsund, 19 in Pinneberg und bis 22 Grad in Hanmünden.
0: Der NR2-Verkehrsservice für den ganzen Norden. Es gibt nichts, wir haben keine Meldung, ihr habt überall freie Fahrt. Gute Fahrt, kommt gut durch.
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0: Mit Katrin und Hadeland heute, schön, dass ihr dabei seid.
1: Unsere Promis auf Sylt lernen heute ein neues Wort. Playdate. Eltern wissen natürlich sofort, was es bedeutet, sich mit den Kids zum Spielen verabreden, aber das ist für einige ganz schön neu.
0: Ja, Ex-Medienmacher Jackie Sprenzel hat bei dem Wort Playdate an was komplett anderes gedacht.
4: Ich dachte allerdings, ein Playdate ist dasselbe wie eine Playparty.
5: Willkommen, Sex.
4: Genau, also eher so eine Erwachsenengeschichte und ich schon so, 15 Uhr, Donnerwetter, ungewöhnlich, aber irgendwo auch kinky.
0: Also eine neue Folge unserer Comedy, die Kuroase, hört ihr gleich in genau 6 Minuten.

0: Wenn sich zwei Vierjährige mit den Eltern gemeinsam zum Spielen treffen wollen, dann braucht es manchmal eine Terminabstimmung wie in der Chefetage. Der Kalender ist einfach pickepacke voll, da ist nichts zu holen.
1: Ja, der NDR2-Morgen ist hier mit Katrin und Hadeland am Montag. Es ist 5.39 Uhr. Playdates, Eltern kennen das Wort. Und unsere Promis auf Sylt jetzt auch.

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1: Und wie sind Sie heute da, Herr Sprenzel?
2: Ja, ich war am Wochenende auf einem sogenannten Playdate.
1: Wie schön, mit Ihrer Enkelin?
2: Ah, dann kennen Sie das also auch.
3: Ja. Oh, schön, die Großen und die Kleinen zusammen mal den ganzen Nachmittag mit Spielen und Muffins und...
4: Ja, früher hieß das einfach Verabredung und gut, Playdate.
2: Ja. Also. Ja, ich dachte allerdings, ein Playdate ist dasselbe wie eine Playparty.
4: Oh. Gruppensex.
2: Genau, also eher so eine Erwachsenengeschichte und ich schon so, 15 Uhr, Donnerwetter, ungewöhnlich, aber irgendwo auch kind.
4: Sag mal, bist du dumm?
1: Was? Herr Deinhardt.
4: Ja, das weiß man doch.
2: Ich war auf dem Spielplatz. Die kleine Inge war mit dem kleinen Elias und Rufen an Klettergerüst und so zwei andere Omas haben mich angequatscht. Wie schön, dass man hier auch mal einen vitalen Opa trifft. Mhm. Dann hat sie mir schon zugezwinkert.
3: Du ahnst es nicht.
2: Ah, der Zwinkern war wohl nur Magnesiummangel. Mhm. So, dann hatten sie Dosen Prosecco in der Kinderkarre und das war eine ganz gelöste Stimmung. Ja. Und dann fragt mich die eine Oma, ob ich nicht mal Lust hätte auf ein Playdate mit den beiden. Das wieder mit Augenzwinkern.
4: Aha. Mit den beiden Omas?
2: Eben nicht. Sie meinte sich und ihre Enkelin zum Spielen.
4: Ja.
2: Und stand ich da bei ihr vor der Tür, hatte mein Latex-Outfit drunter, wegen der Anfahrt in der U-Bahn.
1: Sehr rücksichtsvoll.
2: Kleine blaue Pille habe ich auch schon eingeworfen. Also, der Kollege war auf Abruf und dann glotzte mich an. Hallo, Herr Sprenzel, wir sind gerade alle an der Schaukel. Ich sage, da habe ich auch Bock drauf. Dann fragt sie mich erstaunt, wo denn meine Enkelin ist. Und dann habe ich das ja erst geschnallt.
1: Ein Augenzwinkern kann eben manchmal auch nur eine Reaktion auf Magnesiummangel sein.
2: Ah, toll.
1: Genauso ist es mit sprachlich. Kodierung. Oft glauben Gesprächspartner fälschlicherweise, sie hätten den anderen verstanden, ohne es durch Rückfragen zu überprüfen.
4: Ja, man hat so ein Bauchgefühl.
3: Hm. Ja, und soll man dann wirklich fragen, von wegen, meine Damen, reden wir von Gruppensex?
1: Ja. Nun ja, auf der anderen Seite bleibt dann eben jenes trügerische Bauchgefühl, das dazu führt, dass man sich auf eine Fehlinterpretation versteift.
2: Toll, also das liegt an der Sprache selbst. Warum heißt eine Playparty Playparty und nicht einfach, was weiß ich, Gruppensex? Wie früher. Und ein Playdate nennt man eine Verabredung zum Spielen. Yeah. Was Pocke sagte.
4: Ja, und wenn die Oma dann immer noch mit dem Auge zwinkert, dann kannst du das ja immer noch falsch verstehen.
2: Na, ist ja gut. Meine Tochter hat dann noch die kleine Inge vorbeigebracht und Opa saß da in Quietschehose unter der Jeans, den ganzen Hintern wund gescheuert.
3: Das.
1: Ja. Yeah.
4: Ja, aber hattest du das nicht sowieso vor?
2: Ja, nein. Oh, anders.
3: Gibt so Tage.
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0: 5:47 Uhr, 13 Minuten vor 6. Meine Lieblingsuhrzeit übrigens. 13 Minuten vor 6. Ach, ich liebe sie.
1: Normalerweise schläfst du um die noch, ne?
0: Das stimmt. Der NDR2 Morgen ist hier. Schön, dass ihr mit dabei seid. An diesem Montag startet gut rein in die neue Woche. Und wie das Wetter heute wird, das weiß Katrin.
1: Na, wir starten in der einen oder anderen Ecke mit Nebel. Vielleicht habt ihr den Nebel bei euch schon vorm Fenster begrüßt. Der verzieht sich später, macht Platz für die Sonne. Und die hat richtig Lust heute zum Start in die Woche. Bis zu 7 Stunden Sonne in Gefahren. Das kann sich auf jeden Fall sehen lassen. Wer sagt auch, nö, ich hätte lieber ein bisschen Regen, haben wir auch. Im südlichsten Niedersachsen kann ein bisschen was Nasses runterkommen. Ansonsten zum Abend hin auch in Richtung Ems Regen. Temperaturen pendeln sich ein auf 18 bis 22 Grad maximal.

0: Wir wünschen euch einen guten und entspannten Start in den Montagmorgen. NR2 ist hier. Schön, dass ihr mit dabei seid.
1: Kanzler Merz ist ziemlich angeschlagen nach dem Wahlsieg der AfD in Sachsen-Anhalt. Immerhin bei der Kommunalwahl in Niedersachsen lief es jetzt deutlich besser für seine CDU.
0: Es ist 6 Uhr.
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3: Mehr als 6 Millionen Menschen konnten in Niedersachsen gestern wählen. Zum Beispiel neue Bürgermeisterinnen, Landräte und Kreistage. Am besten abgeschnitten hat bei der Kommunalwahl wohl die CDU. Sie kommt aktuell auf 28,5%. Auf Platz 2 liegt die SPD mit knapp 25%. Beide Parteien haben aber im Vergleich zur letzten Wahl verloren. Die AfD dagegen, die konnte deutlich zulegen. Sie ist jetzt auf Platz 3 mit rund 16%. Dahinter kommen die Grünen mit knapp 13%. Oliver Jürgens, NDR2 Hannover. Dieses Ergebnis, wie kommt denn das an?
4: Niedersachsens Ministerpräsident Lies hat das Ergebnis seiner SPD als schwieriges Ergebnis bezeichnet. Zufrieden ist hingegen Niedersachsens CDU-Landeschef Lechner. Er sagte, der Abend habe gezeigt, dass die CDU auch in diesen Zeiten Wahlen gewinnen könne. Die Grünen-Landeschefin Garlichs ist der Ansicht, dass ihre Partei ein Ausrufezeichen gesetzt habe. Und AfD-Landeschef Schledde sieht seine Partei nach diesen Stimmgewinnen jetzt als Kommunalpartei in Niedersachsen.
3: Auch in Schweden haben die Menschen gestern gewählt, und zwar ein neues Parlament. Was für eine Regierung ist da am Ende wird, das ist noch offen. Aber nach Auszählung der meisten Stimmen liegen die Sozialdemokraten vorne. Größter Verlierer sind die rechtspopulistischen Schwedendemokraten. Anne Bartram, NDR2 Stockholm. Wie überraschend ist das?
5: Ziemlich überraschend. Zum ersten Mal, seit die Schwedendemokraten 2010 in den schwedischen Reichstag eingezogen sind, haben sie Stimmen verloren. Sie sind jetzt nur noch drittstärkste Kraft. Bisher hatten sie eine Minderheitsregierung von Konservativen und Liberalen unterstützt. Jetzt wollten sie eigentlich selbst mit in die Regierung und haben sich dafür zuletzt ein bisschen gemäßigter gezeigt. Stärkste Partei trotz Verlusten bleiben die Sozialdemokraten. Aber damit deren Chefin Magdalena Andersson neue Ministerpräsidentin wird, muss sie es schaffen, noch mehrere Parteien aus dem linken Lager zusammenzubringen, die eigentlich nicht gut miteinander können.
3: Der Hamburger Tennisprofi Alexander Zverev hat die US Open gewonnen. Im Finale von New York hat er den Amerikaner Ben Shelton in 4 Sätzen geschlagen. In der Kast NDR2 Sport.
6: Es dauerte ein paar Sekunden, bis Alexander Zverev realisierte, dass er gerade seinen 2. Grand-Slam-Titel gewonnen hatte. Dann erst riss er die Arme nach oben. Der 29-Jährige zeigte früh im Match starke Nerven, wirkte nicht sonderlich nervös. Für den Deutschen war es bereits das 6. Grand-Slam-Finale, für den jungen Shelton das 1. Zverev verlor zwar den 3. Satz, konnte aber zu Beginn des 4. Satzes früh ein Break holen und setzte sich nach 3,5 Stunden durch. Nun darf er sich also als erster deutscher Tennisspieler seit Boris Becker US Open-Sieger nennen.
3: Herzlichen Glückwunsch. Für den Hamburger SV läuft es in der Fußball-Bundesliga dagegen gar nicht gut. Der HSV hat 0:5 bei RB Leipzig verloren und liegt nach 3 Spieltagen auf dem letzten Tabellenplatz. Das 2. Sonntagsspiel, das haben die Bayern mit 2:1 beim Aufsteiger Elversberg gewonnen.
0: Kommen wir zum NDR2-Wetter für euch. Ja, es ist noch dunkel. Aber die Sonne kommt heute raus und gar nicht mal so unlang.
1: Nö, bis zu 7 Stunden in Gifhorn, das kann sich sehen lassen. 4 Stunden in Hamburg, 4 Stunden auch in Marnitz. Also jeder bekommt seinen kleinen Sonnenmoment des Tages ab, wenn denn der Nebel weg ist. Einige Ecken haben noch mit Nebel zu kämpfen. Das gehört aber Mitte September irgendwie auch zum Programm. Regen, wenn überhaupt, ganz im Süden von Niedersachsen oder am Abend hin in Richtung Ems. Aber das bleibt die absolute Ausnahme. Bei 18 Grad maximal bei euch in Hummelsbüttel, 18 auch in Lübeck, 19 Grad in Beutzen. Und 19 Grad maximal in Wilhelmshaven.
0: 6:04 gleich. Hier ist der NDR2 Verkehrsservice für den ganzen Norden. Und wir haben keine Meldung. Ihr habt überall freie Fahrt. Gute Fahrt. Kommt gut durch.
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1: 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Guten Morgen.
0: Wie heißt es so schön? Wettschulden sind Ehrenschulden, zumindest bei den berühmten Kaulitz-Brüdern. Habe ich gestern gesehen bei Social Media. Tom Kaulitz hat seinem Stiefsohn Henry einen Ferrari geschenkt. Roten Ferrari zum 21. Geburtstag. Und das waren Wettschulden. Damit hat er seine Wettschulden eingelöst. Denn vor 7 Jahren hatten die beiden bei einer Videospielrunde Mario Kart diesen Ferrari gespielt. Also Tom hat gesagt, dann kriegst du in 7 Jahren, wenn du 21 bist, kriegst du einen Ferrari von mir. Ja, und Henry hat gewonnen damals Und Tom hat jetzt sein Wort gehalten.
1: Ja, guck mal an. Kein Neid natürlich. Ne? Ihr könnt euch anschauen, wie Tom das Auto bei einer Aktion ersteigert hat. Hast du das gesehen, Kaulitz und Kaulitz?
0: Ja, hab ich gesehen.
1: Die Staffel bei Netflix. Das Schönste an der ganzen Sache finde ich ja, mit dem Auto kommen sie kaum nach Hause, weil der so tief liegt, dass er für die Straßen von Los Angeles einfach überhaupt nicht gemacht ist. Also das ist wahrscheinlich der ganze Haken. Ja, Ferrari gibt's. Damit fahren? Nö, kannst du nicht. Kannst du angucken. 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

0: Guten Morgen, der NR2 Morgen ist hier mit Katrin und Hadelands am Montag um ganz genau 6:12 Uhr. Kommt gut aus dem Bett. Gestern Kommunalwahl in Niedersachsen, am Sonntag ist Landtagswahl in Mecklenburg-Vorpommern und bis dahin wird noch sehr viel darüber gesprochen, was die Menschen dort wollen. Und wir haben uns gedacht, hey, fragen wir sie doch einfach mal selbst.
1: Natürlich. Was läuft denn bei euch richtig gut? Was macht euch vielleicht Sorgen, auch ein bisschen Angst? Und was muss sich auf jeden Fall ändern? Unsere Reporterinnen und Reporter waren dafür im ganzen Land unterwegs. Und ihr kommt zu Wort. Heute Dani, 51, Schulsekretärin aus Bad Doberan.
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0: in den Montag, der NDR 2 Morgen mit Katrin und Hadeland. Und wenn man einen 4-Stunden-Arbeitstag hat, dann kann man jetzt noch in Ruhe im Bett liegen. So macht es die Sonne. Die kommt erst ein bisschen später raus. 4 bis 7 Stunden Sonne heute. Es bleibt trocken bei maximal 19 bis 22 Grad.
1: So, jetzt kommen wir zu einem Song. Ah, das ist wirklich faszinierend. Denn manchmal braucht ein Song einfach ein bisschen Zeit, um erfolgreich zu werden. Wir sind Helden. Bei denen hat es 21 Jahre gedauert. Von hier an blind. 2005 kam der Song raus und schaffte es damals in die Charts. Gerade, ich habe nachgeguckt, auf Platz 42. Und jetzt, 21 Jahre später, entdeckt TikTok den Song und plötzlich steht er auf Platz 4. Das heißt, eine ganze Generation hört gerade Wir sind Helden und denkt, wow, cooler neuer Song. Und ich stehe daneben und sage, wow. Zu dem Song hatte ich noch ein Nokia. Ja?
0: Du warst ganz vorne dabei.
1: Wir sind Helden bei NDR 2 mit einem der langsamsten Chartserfolge der deutschen Musikgeschichte.

0: Guck mal, du hast gerade an dein Nokia-Handy gedacht, Hadeland, als du von Wir sind Helden erzählt hast. Antje ist sofort gedanklich auf dem Hurricane Festival, hat sich gemeldet über ARD Sound, schreibt, vor 20 Jahren habe ich den Song live gefeiert. Richtig cooles Teil und auf einmal kommt er wieder in die Charts.
1: Ist doch geil. Ist doch mega. Wirklich eine tolle Geschichte, oder? Schön, dass ihr dabei seid. Der NDR 2 Morgen ist hier, 6.21 Uhr ganz genau. Und es gibt ja Konzerte, die muss man gesehen haben, ob die jetzt von Wir sind Helden sind. Wir hätten noch einen anderen Vorschlag. Es gibt auch Konzerte, von denen man weiß, so wird es diese Band nicht nochmal geben, denn es ist was ganz Besonderes. Wir reden von einem Konzert von denen hier.
0: Die Fantastischen Vier, sie gehen auf Abschiedstour, das habt ihr bestimmt mitbekommen. Der letzte Bus, so heißt die Tour. Die meisten Konzerte sind restlos ausverkauft. Man muss sie einmal erlebt haben. Das sagen alle, die sie schon mal erlebt haben. 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
1: Mehr als 6 Millionen Menschen konnten gestern in Niedersachsen wählen. Neue Oberbürgermeister oder Landräte. Es sind noch nicht alle Stimmen ausgezählt, aber es gibt schon einen klaren Trend.
0: Der 14. September ist heute, es ist Montag, genau 6:30.
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3: Bei der Kommunalwahl in Niedersachsen hat die CDU wohl am besten abgeschnitten. Auf Platz 2 kommt die SPD, dahinter die AfD. Die konnte deutlich zulegen, CDU, SPD und Grüne dagegen haben an Stimmen verloren. Die CDU hat aber zum Beispiel die absolute Mehrheit geholt bei der Oberbürgermeisterwahl in Wolfsburg mit ihrem Kandidaten Dennis Weilmann. Diana Batani, NDR 2 aktuell.
4: Niedersachsens CDU-Landeschef Lechner machte unmissverständlich klar, dass das Ergebnis trotz des Bundestrends gelungen sei. Ministerpräsident Lies, Landeschef der SPD, räumte dagegen ein, man habe sich mehr erhofft. Das Vertrauen in die etablierten Parteien sei angespannt. Der niedersächsische Landesvorsitzende der AfD, Schledde, sieht seine Partei als eindeutigen Gewinner des Abends. Hochburg der AfD ist der Hochrechnung zufolge Salzgitter. Dort wurde die Partei stärkste Kraft im Stadtrat vor SPD und CDU. Und dort zieht AfD-Oberbürgermeisterkandidatin Meyer auch in die Stichwahl gegen Amtsinhaber Klingebiel von der CDU.
3: Dass die CDU in Niedersachsen vorne liegt, das dürfte wohl auch Kanzler Merz erstmal etwas Ruhe verschaffen. Er ist gerade in Finnland mit anderen EU-Staaten bei einem Arktis-Gipfel. Thomas Spickhofen, NDR 2 Brüssel. Die Arktis, warum ist die jetzt gerade so spannend?
5: Also es sind sowohl wirtschaftliche wie auch militärische Aspekte und alle hängen vor allem mit dem schmelzenden Eis in der Arktis zusammen. Dadurch, dass das Eis dort schmilzt, werden manche Seewege einfach besser nutzbar und zwar schon in absehbarer Zeit. Wir reden jetzt hier über die 30er Jahre, also schon das kommende Jahrzehnt. Da werden einige Schiffspassagen, die im Moment nur teilweise oder auch nicht immer im Jahr befahren werden können, frei sein vom Eis und deshalb als Handelsweg und eben auch militärisch wichtig werden.
3: Mitten in Hamburg ist in der Nacht ein 14-Jähriger angeschossen worden. Wie der NDR erfahren hat, hat den Jugendlichen ein Schuss ins Bein getroffen. Tatort war die Friedensallee im Stadtteil Ottensen. Die Polizei kam, weil Anwohnende Schüsse gemeldet hatten. Die Einsatzkräfte haben dann auch noch einen 20-Jährigen mit einer Stichverletzung gefunden. Lebensgefahr bestand bei beiden nicht. Zu den Hintergründen ermittelt die Polizei jetzt. Alexander Zverev hat seinen zweiten Grand-Slam-Titel geholt. Der Hamburger Tennisprofi hat die US Open gewonnen. Im Finale hat er den Amerikaner Ben Shelton in 4 Sätzen geschlagen. Und so hat sich das bei unserem Reporter Tim Brockmeier angehört.
6: Der Aufschlag von der Vorhandseite durch die Mitte. Shelton retourniert zu lang! Und Alexander Zverev ist US Open Champion 2026!
3: Ja, herzlichen Glückwunsch und kurios war Zverev selbst. Der hat das gar nicht gleich gemerkt, dass er gewonnen hat, sondern der wollte erst noch weiterspielen.
1: Ja, das NDR 2 Wetter kommt jetzt für euch und so langsam geht die Sonne auf, obwohl, ja, es wird ein bisschen heller. Sonne sehen wir noch nicht.
0: Optimistisch gesagt geht die Sonne auf, genau.
1: Aber bis zu 7 Stunden kriegen wir heute, ne?
0: Ja, 7 Stunden in Gefahren. Ansonsten pendeln wir uns so bei 4 Stunden ein. Jeder sollte also seinen kleinen Sonnenmoment abbekommen. Jeder, der es möchte zumindest. Ansonsten haben wir so ein bisschen Nebel zum Start in den Tag. Regen, wenn überhaupt ganz im Süden von Niedersachsen und zum Abend hin in Richtung Ems. Das spielt aber eher so eine kleine Nebenrolle heute. Und Temperaturen gehen rauf auf 17 Grad maximal in Puttgarden, 19 in Lüneburg, 20 auf der Veddel, 22 in Schüttdorf. Also klingt nach einem ziemlich perfekten 14. September.
1: Der NDR2-Verkehrsservice für den ganzen Norden. Ganz entspannte Lage, nämlich gar keine. Wir haben keine Meldung für euch. Ihr habt überall freie Fahrt. Gute Fahrt, kommt gut durch.
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1: 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Und wenn ihr noch nicht angezogen seid, dann bleibt einfach so. Nackt sein kann nämlich das Wohlbefinden steigern. Studien sagen, dass Menschen, die öfter mal nackt unterwegs sind, also nackt baden, in die Sauna gehen oder sowas, mit ihrem Körper viel zufriedener sind und sich wohler fühlen. Im Internet sind immer alle so top in shape. Beim FKK-Tischtennis sieht man dann der Wahrheit mal ins Auge. Also öfter mal nackt sein, das versöhnt mit dem eigenen Spiegelbild.
0: Finde ich einen richtig schönen Gedanken. Und sagen wir mal so, wer nackt badet zum Beispiel, braucht auch keine Bikini-Figur. Also alles ganz entspannt.
1: Das stimmt.

0: NDR2 Morgen ist hier mit Katrin und Hadlern. Schön, dass ihr mit dabei seid. Es ist ganz genau 6.41 Uhr, in 19 Minuten wird 7. Unter der Dusche singen, das überspringen wir mal. Also das Duschen, das Singen auf jeden Fall nicht. Denn eure Tickets fürs ausverkaufte Konzert der Fantastischen Vier in Hannover am 19. Januar.
1: Dezember.
0: Die liegen hier für euch.
1: Wir haben sie gewappnet, wir haben uns gewappnet, damit ihr mitfeiern könnt. Es ist die Abschiedstournee, also eure letzte Chance. Und wer muss denn da auf jeden Fall dabei sein? Guten Morgen, hier sind Katrin und Hadeland.
2: Ja, Tobi aus Delmenhorst, hallo.
1: Ja, moin Tobi, was geht denn in Delmenhorst um die Uhrzeit?
2: Ich bin auf dem Weg zur Arbeit.
0: Okay, was machst du beruflich?
2: Ich bin bei der WISAG in der Gebäudetechnik tätig.
0: Ist das so, dass du gut geschlafen hast und ein entspanntes Wochenende hast oder sagst du, boah, ey, Montag?
2: Also ich habe gut geschlafen, aber ich dachte, boah, Montag.
0: Okay. Dann machen wir deinen Montag jetzt einfach mal ein bisschen besser. Wir versuchen es auf jeden Fall. Okay, was haben wir jetzt vor? Es geht um Tickets für die Fantastischen Vier in Hannover am 19. Dezember.
2: Ja.
0: Was musst du machen?
2: Zuhören und bestmöglich nachsingen dann am Ende. Also weiter.
0: Richtig. Stopp-Karaoke. Irgendwann hört der Song der Fantas auf und dann machst du weiter.
1: Sag mal, du und die Fantas, habt ihr denn schon eine Vergangenheit oder wäre das dein erstes Mal?
2: Nee. Also ich war schon auf mehreren Konzerten hier im Norden bei den Kollegen und es war immer wieder geil.
1: Okay, dann hast du also auch schon oft mitgegrillt, dann dürfte Stopp-Karaoke für dich so gar kein Thema sein, ne?
2: Ja, ich muss ja nicht mitsingen, ne?
0: Du kannst mit brüllen, mit singen, mit schreien, mit rappen, was du willst. Auf jeden Fall ist das, glaube ich, jetzt ein Song, den jeder mitrappen kann.
1: Absolut.
0: Und deswegen zieh einfach durch, okay? Wir hören uns das Ding an. Irgendwann hört er auf und du machst weiter. Los geht's.
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2: Leck mich?
0: Was sagst du? Leck mich?
2: Ja.
0: Ja.
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0: Jawohl! Juhu! Also, ein weiteres Konzert kommt dazu. Die Fantastischen Vier am 19. Dezember in Hannover für dich. Herzlichen Glückwunsch.
2: Cool. Danke.
1: Und wir wissen jetzt schon, welchen Satz du ganz laut mitgrölen wirst in Hannover.
2: Auf jeden Fall.

0: Einen wunderschönen guten Morgen. Ihr seid bei NDR 2. Es ist 6.46 Uhr, 14 Minuten vor 7. Schönen Montag. Katrin und Tadeland hier für Elke und Jens. Lebkuchen im Supermarkt um diese Zeit, daran haben wir uns schon gewöhnt. Und noch ein Zeichen, dass der Herbst jetzt so langsam wirklich kommt. Die ersten Oktoberfeste gehen los. Ja, hier im Norden. Und bevor es in München auf der Wiesn startet, da wollen wir gleich mal drüber sprechen. Jetzt aber erstmal ein kurzes Wetter von der lieben Katrin.
1: Ja, wir kriegen 17 bis 22 Grad heute maximal. Vielleicht hängt bei euch gerade noch ein bisschen Nebel rum vorm Fenster. Gehört dazu zum September. Der verschwindet, dann kommt die Sonne durch bis zu 7 Stunden. Also es wird ein richtig schöner 14. September, Septembertag.

0: 10 vor 7, der NR2-Morgen mit Katrin und Hadeland. Der Herbst ist da und ich habe es eben schon gesagt, die Oktoberfeste ebenfalls. Ich mache mal die passende Musik an für die Stimmung.
1: Ja, wer für eine Maß Bier, Dirndl und Lederhose nicht extra nach München fahren will, kann das auch hier im Norden erleben, an allen Ecken und Kanten. Ich saß am Wochenende zum Beispiel in der S-Bahn, um mich herum sehr viele Menschen in Dirndl und Lederhose. Ich dachte erst, okay, entweder sind die falsch oder ich. Aber nein, Oktoberfestzeit natürlich auch im Norden. In Hamburg ging schon los. Im Laufe der Woche ziehen weitere Ecken im Norden nach. Schleswig-Holstein zum Beispiel, im Kreis Rendsburg-Eckernförde. Wir haben einen Oktoberfest-Überblick für euch auf ndr.de.
0: Ja, servus. So, Oktoberfest im Norden. Irgendwie, also finde ich immer noch ein bisschen ungewohnt, aber vielleicht steigt die Begeisterung ja so wie bei ihm hier.
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0: Willkommen, gut zur Arbeit. Der NR2 Morgen ist hier mit Katrin und Hadeland.
1: Kanzler Merz ist im Moment ziemlich angeschlagen, denn er wird mitverantwortlich gemacht für das schlechte Abschneiden der CDU in Sachsen-Anhalt. Die Kommunalwahl in Niedersachsen dürfte ihm da jetzt eine kleine Verschnaufpause verschaffen.
0: Heute ist Montag, der 14. September. Es ist 7 Uhr.
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3: Mehr als 6 Millionen Menschen konnten gestern in Niedersachsen wählen, zum Beispiel neue Bürgermeister, Landrätinnen oder Kreistage. Bei dieser Kommunalwahl, Christoph Tietz, NDR2 aktuell, was ist denn da rausgekommen?
4: Das muss man sich ja bei einer Kommunalwahl immer im Detail für jede Stadt und jeden Kreis und jede Gemeinde anschauen. Insgesamt kann man aber so viel sagen: Die meiste Zustimmung bei der Kommunalwahl, die hat die CDU bekommen. Die Christdemokraten landen bei gut 27%. Auf Platz 2 die SPD, 24,6%. Und auf Platz 3 die AfD mit knapp 16%.
3: Und wenn man sich jetzt einzelne Städte und Gemeinden anschaut, was steht da bisher fest?
4: Klarheit gibt es schon in Wolfsburg. Da bleibt Dennis Weilmann von der CDU Oberbürgermeister. Der hat etwas über 50% bekommen. In einigen Städten müssen die Bewerber um die Oberbürgermeisterämter in die Stichwahl, zum Beispiel in Salzgitter. Da werden der CDU-Kandidat Frank Klingebiel und die AfD-Kandidatin Patricia Mayer gegeneinander antreten. Wer die Stichwahl in 2 Wochen gewinnt, ist dann für 8 Jahre ins Amt gewählt. Das sagt das neue Kommunalwahlrecht.
3: Und wie eure Stadt oder Gemeinde gewählt hat, das seht ihr auf ndr.de. Auch in Schweden war gestern Wahl, nämlich Parlamentswahl. Vorne liegen da die Sozialdemokraten. Ob es aber für eine Mitte-Links-Regierung reicht, das ist noch völlig offen. Was schon jetzt klar ist, größter Verlierer, das sind die rechtspopulistischen Schwedendemokraten. Die haben zum ersten Mal bei einer Parlamentswahl in Schweden an Stimmen verloren. Jetzt kommen wir zum größten Gewinner dieses Morgens, der Hamburger Tennisprofi Alexander Zverev. Der hat die US Open gewonnen. Im Finale von New York hat er den Amerikaner Ben Shelton in 4 Sätzen geschlagen. Ina Kast, NDR2 Sport.
5: Es dauerte ein paar Sekunden, bis Alexander Zverev realisierte, dass er gerade seinen 2. Grand-Slam-Titel gewonnen hatte. Dann erst riss er die Arme nach oben. Der 29-Jährige zeigte früh im Match starke Nerven, wirkte nicht sonderlich nervös. Für den Deutschen war es bereits das 6. Grand-Slam-Finale für den jungen Shelton. Das erste. Zverev verlor zwar den 3. Satz, konnte aber zu Beginn des 4. Satzes früh einen Break holen und setzte sich nach 3,5 Stunden durch. Nun darf er sich also als erster deutscher Tennisspieler seit Boris Becker US Open-Sieger nennen.
3: Herzlichen Glückwunsch. In der Fußball-Bundesliga, da hat der Hamburger SV schon wieder mit 0:5 verloren, diesmal in Leipzig. Die Bayern dagegen, die haben beim Aufsteiger Elversberg mit 2:1 gewonnen. Und die deutschen Basketballerinnen, die haben bei der WM in Berlin eine Medaille verpasst. Das Team hat gegen Spanien im Spiel um Platz 3 mit 58:81 verloren.
0: Das NDR2-Wetter kommt jetzt. Ich weiß nicht, ob wir über das Thema Übergangsjacke reden sollten. Brauchen wir die heute?
1: Unbedingt. Ich habe sie seit Freitag im Einsatz und bin sehr glücklich. Das ist die eine Woche im Jahr, in der die Übergangsjacke wirklich Sinn macht. Okay. Es ist wirklich so. Also zum Start in den Tag sind wir so mit 11, 12 Grad dabei. Jetzt sagen die Ersten, es ist doch warm genug, da gehe ich im Pulli. Nee, aber eben nicht jeder. Es wird allerdings noch wärmer, dann kannst du die Jacke aber lässig ausziehen. 17 Grad Stralsund, 19 in Pinneberg, 22 in Hannmünden. Ansonsten haben wir Sonne mit im Programm. 4 bis 7 Stunden strahlt sie, das ist ordentlich. Regen eher selten. Wenn überhaupt ganz im Süden von Niedersachsen oder zum Abend hin in Richtung Ems.
0: 4:07 der NDR2 Verkehrsservice für den ganzen Norden staut auf Stockend ab 3 Kilometer Länge. A1 Lübeck Richtung Hamburg zwischen Hamburg-Billstedt und Norderelbbrücke 4 Kilometer Stop and Go. A1 Osnabrück Richtung Bremen zwischen Bremen-Brinkum und Hemelingen 4 Kilometer Stockend vor der Baustelle. A24 Berlin Richtung Hamburg zwischen Schwarzenbeck-Grande und Witzhafe 4 Kilometer Stockend. A27 Bremen Richtung Bremerhaven zwischen Bremerhaven Süd und Geestemünde 3 Kilometer stockender Verkehr. Das war's. Gute Fahrt für euch.
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0: Mit Katrin und Hadeland. Schönen guten Morgen.
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0: wird das Wochenendpartygefühl gleich nochmal verlängert mit Marky Mark bei NDR 2. Guten Morgen, schönen Start in die Woche der NDR 2 Morgen mit Katrin und Hadeland. Wir haben 30 Jahre lang keinen Grand Slam Titel gewonnen und jetzt haben wir 2 in 3 Monaten. Richtig gut. Glückwunsch an Alex Zverev. Heute Nacht hat er die US Open in New York gewonnen.
1: Für NDR 2 live dabei war Sportreporter Tim Brockmeier. Tim, es ist gerade 1 Uhr nachts bei euch in New York. Wird da noch der Sieg von Zverev gefeiert?
2: Natürlich, hey, ist die Stadt, die niemals schläft. Die ist Party ohne Ende. Also Zverev wird noch ein bisschen unterwegs sein, klar.
0: Richtig gut. Jahrelang Niederlagen bei Alexander Zverev. Das ist das, was mir so hängen geblieben ist. Und jetzt auf einmal innerhalb von 3 Monaten, zack, 2 Grand Slams gewonnen. Was macht denn der Alex inzwischen anders?
2: Naja, zum einen hat er sein Tennis ein bisschen umgestellt, muss man ehrlicherweise sagen. Er spielt offensiver, versucht mehr die Ballwechsel zu diktieren. Das ist natürlich was anderes und damit ist er erfolgreicher. Plus dieser Grand-Slam-Titel im Sommer bei den French Open, dieser endlich geholte Grand-Slam-Titel, nachdem er ja jahrelang hinterher gehetzt ist und hat auch gesagt nach dem Match, das hat so viele Narben geheilt, dieser Titel in Frankreich, in Paris, dass ich jetzt befreit aufspielen kann. Und so hat er sich hier in US Open, bei den US Open auch zum Titel gespielt.
1: Ja, zum Glück ist der Knoten geplatzt. Wir müssen noch über eine Sache reden, Tim. Wie kam es denn dazu, dass Zverev beim Matchball gar nicht gemerkt hat, dass er schon gewonnen hat? Was war denn da los?
2: Also ich habe schon ein paar Tennis-Matches übertragen dürfen, aber sowas habe ich wirklich auch noch nie gesehen. Der verwandelt den Matchball, alle rasten aus im Stadion, seine Box, sein Vater, sein Bruder und er latscht da rum, als würde er gleich weiterspielen müssen. Hat es wirklich nicht verstanden. Er sagt, ich habe mich verzählt. Er dachte, es steht 5-1. Der war so konzentriert, er war so im Tunnel, dass er es nicht gerafft hat. Und erst als er gemerkt hat, warum drehen alle durch und auf die Videoleinwand guckt und da sieht, oh, Sieger Alexander Zverev, hat er gesagt, alles klar, okay, dann jubel ich jetzt mal.
1: Wir reden noch mal ganz kurz über das Publikum. Große amerikanische Hollywood-Prominenz war ja da. Hat denn auch irgendjemand da Zverev die Daumen gedrückt?
2: Nein, also es ist ein sehr, sehr fachkundiges und faires Publikum. Die haben natürlich gewollt, dass ihr US-Boy gewinnt. Aber als dann Zverev gewonnen hat, haben sie auch sehr, sehr gejubelt und haben das sehr honoriert. Wirklich irre Prominenz da gewesen. Pink, Pierce Brosnan übrigens, eine coole Szene im US-Fernsehen, als das Spiel 7 Minuten alt war, also die Uhrzeit 007 anzeigte. Die Spieluhr zeigten sie Pierce Brosnan auf der Tribüne. Das war ein ziemlich cooler Move.
0: Wundervoll. Also wir nehmen mit, Alexander Zverev ist jetzt der neue James Bond der US Open. Vielen Dank, dass du uns an dem Sieg hast teilhaben lassen.
2: Sehr gerne. Viele liebe Grüße aus New York City.

0: 17 Minuten nach 7 ist es. Hier ist der NR2 Morgen mit Katrin und Hadeland. Silvi aus Berumbur in Ostfriesland hat uns gerade über die ARD Sounds App ein Foto geschickt und da ist alles drauf, was wir beim Wetter heute erwarten können. Sonne, Wolken und etwas Nebel.
1: Guck mal, habe ich gar nichts mehr zu tun. Ich ergänze noch die Temperaturen, dann ist das Wetter für den Montag perfekt. 17 bis 22 Grad, das ist das Programm heute.

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1: Und wie sind Sie heute da, Herr Sprenzel?
2: Ja, ich war am Wochenende auf einem sogenannten Playdate.
1: Wie schön, mit Ihrer Enkelin?
2: Ah, dann kennen Sie das also auch.
3: Ja. Oh, schön, die Großen und die Kleinen zusammen mal den ganzen Nachmittag mit Spielen und Muffins und...
4: Ja, früher hieß das einfach Verabredung und gut, Playdate.
2: Ja. Also. Ja, ich dachte allerdings, ein Playdate ist dasselbe wie eine Playparty.
4: Oh. Gruppensex.
2: Genau, also eher so eine Erwachsenengeschichte und ja. Ich schon so, 15 Uhr, Donnerwetter, ungewöhnlich, aber irgendwo auch kinky.
4: Sag mal, bist du dumm?
1: Was? Herr Deinhardt.
4: Ja, das weiß man doch.
2: Ich war auf dem Spielplatz. Die kleine Inge war mit dem kleinen Elias und Rufen an Klettergerüst und so zwei andere Omas haben mich angequatscht. Wie schön, dass man hier auch mal einen vitalen Opa trifft. Mhm. Dann hat sie mir schon zugezwinkert.
3: Du ahnst es nicht.
2: Ah, der Zwinkern war wohl nur Magnesiummangel. Mhm. So, dann hatten sie Dosen Prosecco in der Kinderkarre und das war eine ganz gelöste Stimmung. Ja. Und dann fragt mich die eine Oma, ob ich nicht mal Lust hätte auf ein Playdate mit den beiden. Das wieder mit Augenzwinkern.
4: Aha. Mit den beiden Omas?
2: Eben nicht. Sie meinte sich und ihre Enkelin zum Spielen.
4: Ja.
2: Und stand ich da bei ihr vor der Tür, hatte mein Latex-Outfit drunter, wegen der Anfahrt in der U-Bahn.
1: Sehr rücksichtsvoll.
2: Kleine blaue Pille habe ich auch schon eingeworfen. Also der Kollege war auf Abruf und dann glotzte mich an. Hallo Herr Sprenzel, wir sind gerade alle an der Schaukel. Ich sage, da habe ich auch Bock drauf. Dann fragt sie mich erstaunt, wo denn meine Enkelin ist. Und dann habe ich das ja erst geschnallt.
1: Ein Augenzwinkern kann eben manchmal auch nur eine Reaktion auf Magnesiummangel sein.
2: Ah, toll.
1: Genauso ist es mit sprachlichen Kodierungen. Oft glauben Gesprächspartner fälschlicherweise, sie hätten den anderen verstanden, ohne es durch Rückfragen zu überprüfen.
4: Ja, man hat so ein Bauchgefühl.
3: Hm. Ja, und soll man dann wirklich fragen, von wegen, meine Damen, reden wir von Gruppensex?
1: Ja, auf der anderen Seite bleibt dann eben jenes trügerische Bauchgefühl, das dazu führt, dass man sich auf eine Fehlinterpretation versteift.
2: Toll, also das liegt an der Sprache selbst. Warum heißt eine Playparty Playparty und nicht einfach, was weiß ich, Gruppensex? Wie früher. Und ein Playdate nennt man eine Verabredung zum Spielen. Yeah. Was Pocke sagte.
4: Ja, und wenn die Oma dann immer noch mit dem Auge zwinkert, dann kannst du das ja immer noch falsch verstehen.
2: Na, ist ja gut. Meine Tochter hat dann noch die kleine Inge vorbeigebracht und Opa saß da in Quietschehose unter der Jeans, den ganzen Hintern wund gescheuert.
3: Das.
1: Ja.
4: Ja, aber hättest du das nicht sowieso vor?
2: Ja, nein. Oh, anders.
3: Gibt so Tage.
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0: Guten Morgen, der NDR 2 Morgen ist hier mit Katrin und Hadeland.
1: Mehr als 6 Millionen Menschen konnten gestern in Niedersachsen wählen. Neue Oberbürgermeister oder auch Landrätinnen. Und mittlerweile gibt es ein vorläufiges Endergebnis.
0: Der 14. September ist heute. Es ist genau 7:30.
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3: Bei der Kommunalwahl in Niedersachsen hat die CDU am besten abgeschnitten. Auf Platz 2 kommt die SPD, dahinter die AfD. Sie konnte deutlich zulegen. CDU, SPD und auch die Grünen haben dagegen an Stimmen verloren. Die CDU hat aber zum Beispiel die absolute Mehrheit geholt bei der Oberbürgermeisterwahl in Wolfsburg mit ihrem Kandidaten Dennis Weilmann. Jana Batani, NDR 2 aktuell.
4: Niedersachsens CDU-Landeschef Lechner machte unmissverständlich klar, dass das Ergebnis trotz des Bundestrends gelungen sei. Ministerpräsident Lies, Landeschef der SPD, räumte dagegen ein, man habe sich mehr erhofft. Das Vertrauen in die etablierten Parteien sei angespannt. Der niedersächsische Landesvorsitzende der AfD, Schledde, sieht seine Partei als eindeutigen Gewinner des Abends. Hochburg der AfD ist der Hochrechnung zufolge Salzgitter. Dort wurde die Partei stärkste Kraft im Stadtrat vor SPD und CDU. Und dort zieht AfD-Oberbürgermeisterkandidatin Meyer auch in die Stichwahl gegen Amtsinhaber Klingebiel von der CDU.
3: Dass die CDU in Niedersachsen vorne liegt, das dürfte auch Kanzler Merz zumindest vorübergehend einen Ruhemoment verschaffen. Er ist gerade in Finnland mit anderen EU-Staaten bei einem Arktis-Gipfel. Thomas Spickhofen, NDR 2 Brüssel, die Arktis. Warum ist die so spannend für die EU?
5: Also es sind sowohl wirtschaftliche wie auch militärische Aspekte und alle hängen vor allem mit dem schmelzenden Eis in der Arktis zusammen. Dadurch, dass das Eis dort schmilzt, werden manche Seewege einfach besser nutzbar und zwar schon in absehbarer Zeit. Wir reden jetzt hier über die 30er Jahre, also schon das kommende Jahrzehnt. Da werden einige Schiffspassagen, die im Moment nur teilweise oder auch nicht immer im Jahr befahren werden können, frei sein vom Eis und deshalb als Handelsweg und eben auch militärisch wichtig werden.
3: In Hamburg ist in der Nacht ein Jugendlicher angeschossen worden, mitten im dicht bewohnten Stadtteil Ottensen. Dem 14-Jährigen wurde ins Bein geschossen, sagt die Polizei. Außerdem hat ein 20-Jähriger Stichverletzungen. In Lebensgefahr waren die beiden nicht. Die Polizei ermittelt jetzt, was dahinter steckt. Nach dem oder den Tätern sucht sie noch. Alexander Zverev hat seinen 2. Grand-Slam-Titel geholt. Der Hamburger Tennisprofi hat die US Open gewonnen. Im Finale hat er den Amerikaner Ben Shelton in 4 Sätzen geschlagen. Und so hat sich das bei unserem Reporter Tim Brockmeier angehört.
6: Der Aufschlag von der Vorhandseite durch die Mitte. Shelton retourniert zu lang. Und Alexander Zverev ist US Open Champion 2026.
3: Ja, und kurios war Zverev, der hat das selbst gar nicht gleich erst gemerkt, sondern wollte noch weiterspielen.
1: So machen wir das heute auch, wenn die Sendung vorbei ist um 10, dann machen wir einfach noch mal ein bisschen weiter, weil wir nicht blicken, dass
0: es vorbei
1: ist. Wir gehen
0: einfach nicht weg, wir bleiben einfach stehen.
1: So, das NDR 2 Wetter kommt jetzt für euch. Und gestern beim Hundespaziergang habe ich gedacht, okay, komisch. Ja, ist wohl so. Der Herbst kommt. Also ich habe schon ein paar Blätter fallen sehen.
0: Ja,
1: gestern.
0: Wobei die Sonne, die will auch noch ein bisschen weiter spielen. Also die macht zumindest heute noch mal 4 bis 7 Stunden Dienst. Strahlt sie vor sich hin, da bekommt jeder was ab. Wobei, die gehört natürlich auch zum Herbst dazu. Ansonsten haben wir Nebel, der gehört auch zum Herbst. Und Regen, wenn überhaupt, ganz im Süden von Niedersachsen oder zum Abend hin in Richtung Ems. Temperaturen, kurzer Blick drauf, sind ganz angenehm. 18 Grad maximal in Hummelsbüttel, 18 auch bei euch in Lübeck, 19 in Beutzenburg und in Wilhelmshaven. Also können wir auf jeden Fall so einloggen für Mitte September.
1: 7.34 Uhr, der NDR2-Verkehrsservice für den ganzen Norden Stau und auch stockend ab 3 Kilometer Länge. A1 Lübeck Richtung Hamburg, zwischen Hamburg-Billstedt und dem Dreieck Norderelbe 6 Kilometer Stop and Go. A1 Osnabrück Richtung Bremen, zwischen Bremen-Brinkum und Hemelingen 4 Kilometer Stop and Go vor der Baustelle. A27 noch Bremen Richtung Bremerhaven, zwischen Bremerhaven Süd und Bremerhaven Geestemünde 3 Kilometer Stop and Go im Baustellenbereich. Das war's. Gute Fahrt.
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1: Schönen guten Morgen mit Katrin und Hadeland heute.
0: Es ist immer wieder faszinierend, wofür einige so ihr Geld ausgeben. In Belgien gab es jetzt eine Auktion und das Titelbild vom Comic Asterix bei den Briten wurde verkauft. Es gab eine Rekordsumme dafür. Schätz mal, Hadeland, wie viel wurde für dieses Original-Comic-Titelbild gezahlt?
1: 50.000 Euro.
0: Kannst du noch einen drauflegen?
1: 100.000 Euro.
0: 1,5 Millionen Euro, inklusive Gebühren immerhin. Das ist Weltrekord. Der Schätzwert, der lag übrigens bei 200.000 Euro, ist jetzt ein bisschen mehr geworden, wird sich auch keiner beschweren.
1: Ich glaube, ich fange jetzt auch an, Comics zu zeichnen. Obwohl, nee, ich weiß, wie ich zeichne, ich lasse es lieber.

0: Wir wollen euch auch mal ganz kurz sagen, dass ihr das Beste für uns seid. 7:41 ist es, 19 Minuten vor 8. Schönen Montag, der NDR2 Morgen ist hier mit Katrin und Hadeland. Schiebt ihr auch gern mal so Sachen auf, also diese eine Schreibtischschublade, ne? Die so unordentlich ist, die müsste auch mal wieder aufgeräumt werden.
1: Ach, aber doch nicht heute.
0: Mach ich nächstes Wochenende. Ja, überhaupt kein Thema. Ja, wir schieben gerne Sachen auf. Bei der Schreibtischschublade ist das vielleicht nicht ganz so schlimm. Aber wenn ihr zum Beispiel 40 Jahre lang die Fantastischen Vier live auf der Bühne zu erleben aufgeschoben habt, dann wird's jetzt mal wirklich Zeit, Leute.

0: Hits zusammengekommen in den letzten 40 Jahren. Ich habe gleich richtig Lust, würde ich sagen. Also die Fantastischen Vier gehen auf Abschiedstour. Die Tour heißt Der letzte Bus und den solltet ihr auf gar keinen Fall verpassen. Wir haben Tickets für die ausverkauften Konzerte hier im Norden. Ihr spielt einfach Stopp Karaoke. Also ein Song der Fantastischen Vier, den hört ihr, der hört aber sehr abrupt auf und ihr singt weiter. Das hat heute früh bei Tobi aus Delmenhorst schon fantastisch geklappt.
1: Jetzt ist sie weg und ich versteck mich kläglich, ich hab keine Lust davon.
2: Leck mich.
1: Ich hab keine Lust davon, also leck mich.
3: Also, ein weiteres Konzert kommt dazu, die Fantastischen Vier am 19. Dezember in Hannover für dich. Herzlichen Glückwunsch.
2: Danke.
3: Hat Tobi gut gemacht heute Morgen. Mehr Tickets gibt's in der nächsten Stunde, also bleib dran und am besten schon mal laute Stimmübungen im Auto machen oder bei der Arbeit. Schön.

0: 7:46 Uhr, 14 Minuten vor 8. Der NDR 2 Morgen ist hier mit Katrin und Hadeland. Und wie toll ist das bitte, wenn ihr heute bei der Arbeit ankommt und euer Lieblingskollege euch sieht und dann plötzlich anfängt, das hier zu singen.
1: Der Kaffee ist fertig. Klingt es nicht unheimlich zärtlich?
0: Das klingt sehr zärtlich.
1: Der Kaffee ist fertig. Klingt es nicht unglaublich?
0: Und wenn euer Kollege das nicht macht, dann seid heute einfach der singende Kollege und macht mal einen Kaffee für alle. Hier ist das Wetter.
2: Wunderschön, genauso schön wie der Song. Also wir haben Sonne 4 bis 7 Stunden, Regen, wenn überhaupt, im südlichen Niedersachsen, zum Abend hin dann in Richtung Ems, und Temperaturen von 18 bis 22 Grad maximal.

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0: gut zur Arbeit. Mit Miley Cyrus, End of the World. Der NDR 2 Morgen ist hier mit Katrin und Hadeland.
1: Mittendrin im September stecken wir, ein echter Wahlmonat. Nächstes Wochenende sind die Landtagswahlen, unter anderem in Mecklenburg-Vorpommern. Und in Niedersachsen war gerade Kommunalwahl.
0: Heute ist Montag, der 14. September. Es ist ganz genau 8 Uhr.
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3: Mehr als 6 Millionen Menschen konnten gestern in Niedersachsen wählen. Zum Beispiel neue Bürgermeisterinnen, Landräte oder Kreistage. Christoph Tietz, NDR 2 aktuell bei der Kommunalwahl. Was ist denn da rausgekommen?
4: Das muss man sich ja bei einer Kommunalwahl immer im Detail für jede Stadt und jeden Kreis und jede Gemeinde anschauen. Insgesamt kann man aber so viel sagen: Die meiste Zustimmung bei der Kommunalwahl, die hat die CDU bekommen. Die Christdemokraten landen bei gut 27%. Auf Platz 2 die SPD, 24,6%. Und auf Platz 3 die AfD mit knapp 16%.
3: Und wenn man sich jetzt einzelne Städte und Gemeinden anschaut, was steht da bisher fest?
4: Klarheit gibt es schon in Wolfsburg. Da bleibt Dennis Weilmann von der CDU Oberbürgermeister. Der hat etwas über 50% bekommen. In einigen Städten müssen die Bewerber um die Oberbürgermeisterämter in die Stichwahl, zum Beispiel in Salzgitter. Da werden der CDU-Kandidat Frank Klingebiel und die AfD-Kandidatin Patricia Meyer gegeneinander antreten. Wer die Stichwahl in 2 Wochen gewinnt, ist dann für 8 Jahre ins Amt gewählt. Das sagt das neue Kommunalwahlrecht.
3: Und wie eure Stadt oder Gemeinde gewählt hat, das seht ihr auf ndr.de. Auch in Schweden war gestern Wahl, Parlamentswahl. Vorne liegen die Sozialdemokraten. Ob es aber für eine Mitte-Links-Regierung reicht, das ist noch völlig offen. Was jetzt schon feststeht, größter Verlierer sind die rechtspopulistischen Schwedendemokraten. Die haben zum ersten Mal bei einer Parlamentswahl in Schweden an Stimmen verloren. Jetzt kommen wir zum größten Gewinner dieses Morgens. Der Hamburger Tennisprofi Alexander Zverev, der hat die US Open gewonnen. Im Finale von New York hat er den Amerikaner Ben Shelton in 4 Sätzen geschlagen. Ina Kast in HR2 Sport.
5: Es dauerte ein paar Sekunden, bis Alexander Zverev realisierte, dass er gerade seinen 2. Grand-Slam-Titel gewonnen hatte. Dann erst riss er die Arme nach oben. Der 29-Jährige zeigte früh im Match starke Nerven, wirkte nicht sonderlich nervös. Für den Deutschen war es bereits das 6. Grand-Slam-Finale, für den jungen Shelton das 1. Zverev verlor zwar den 3. Satz, konnte aber zu Beginn des 4. Satzes früh ein Break holen und setzte sich nach 3,5 Stunden durch. Nun darf er sich also als erster deutscher Tennisspieler seit Boris Becker US Open-Sieger nennen.
3: Und in der Fußball-Bundesliga, da hat der Hamburger SV schon wieder verloren mit 0:5, diesmal in Leipzig. Die Bayern dagegen, die haben beim Aufsteiger Elversberg mit 2:1 gewonnen. Die deutschen Basketballerinnen, die haben bei der WM in Berlin eine Medaille verpasst. Das Team hat gegen Spanien im Spiel um Platz 3 mit 58:81 verloren.
0: Das NDR2-Wetter kommt jetzt für euch. Ja, der Tag hat angefangen. Es wird hell und teilweise sehr bedeckt, aber die Sonne kommt noch.
1: Ja, noch sind die Wolken da. Die Sonne hat heute einen verkürzten Tag, also 4 Stunden. Die kann erstmal alles entspannt angehen lassen. Wobei in Gefahr von 7 Stunden. Es bekommt also jeder seinen kleinen Sonnenstrahl ab, zumindest wenn man es möchte. Wolken spielen auch eine Rolle. Regen, aber wenn überhaupt, ganz im Süden von Niedersachsen drin oder dann am Abend in Richtung Ems. Wir schauen noch auf die Temperaturen. Die sind ganz anständig für Mitte September. 17 Grad in Puttgarden, 19 bei euch in Lüneburg, 20 auf der Veddel und 22 Grad in Schüttorf.
0: So, es ist 8:03. Der NDR 2 Verkehrsservice für den ganzen Norden. Stau und auf Stockend ab 3 Kilometer Länge. A1 Lübeck Richtung Hamburg zwischen Hamburg-Oegendorf und dem Dreieck Nord der Elbe 6 Kilometer Stop and Go. A1 Osnabrück Richtung Bremen zwischen dem Dreieck Stur und Bremen-Hemeling 6 Kilometer Stop and Go vor der Baustelle. A7 Hamburg Richtung Flensburg zwischen Kaltenkirchen und Bad Bramstedt 4 Kilometer Stau nach einem Unfall. Und A27 Bremen Richtung Bremerhaven zwischen Bremerhaven Süd und Bremerhaven Geestemünde 3 Kilometer Stop and Go im Baustelle. Bereich. Das war's. Gute Fahrt für euch.
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0: Ja, schönen guten Morgen. Heute mit Katrin und Hadeland. Hi.
1: Wettschulden sind Ehrenschulden. Klare Sache, oder? Also es ist im Leben einfach so, da muss man sich dran halten. Bestes Promi-Beispiel auch. Die Kaulitz-Brüder, also Tom und Bill Kaulitz, in diesem Fall Tom Kaulitz, der hat seinen Stiefsohn Henry ein Ferrari zum 21. Geburtstag geschenkt, weil es Wettschulden waren. Vor 7 Jahren haben die beiden eine Runde Mario Kart gespielt und da hat Henry gewonnen und Tom hat eben jetzt sein Wort gehalten.
0: Deshalb wette ich mit meiner Familie auch immer nur darum, wer die Spülmaschine aufräumt, weißt du?

mit Taylor Swift in die neue Woche. Guten Morgen, der NDR 2 Morgen mit Katrin und Hardeland. Es ist Montag, es ist 8:12. Gestern Kommunalwahl in Niedersachsen. Die CDU geht da als Gewinner raus. Sonntag, also nächsten Sonntag, die Landtagswahlen in Mecklenburg-Vorpommern.

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0: Das schiebt die neue Woche direkt an. Yeah. Gibt Power für den Tag. Peter Fox im NDR 2 Morgen. Vor 18 Jahren kam das Album übrigens raus. Immer noch so ein großartiges Album. Ich habe das damals 4-mal zum Geburtstag geschenkt bekommen.
1: Was?
0: Weil alle meinten, ey, ich habe da was ganz Neues, das wirst du lieben. Und die hatten alle recht. Ich finde es immer noch richtig, richtig gut.
1: Ja, das ist der Montag nach der Kommunalwahl in Niedersachsen hier bei NDR 2. Das war ja die einzige Wahl, bei der man einen Kandidaten nicht aus dem Fernsehen kannte, sondern weil er ihn

0: weil er einem mal die Heckenschere geliehen hat oder ein Rasenmäher oder so. Da haben wahrscheinlich viele von euch gestern im Wahllokal gedacht, ach guck mal, der Thomas steht hier auch auf dem Wahlzettel. Ja? Guter Mann hier, die Heckenschere oder der Rasenmäher, der hat funktioniert damals. So, also Niedersachsen hat gewählt, beim Wetter gibt es heute eine klare Mehrheit für kein Regen, glaube ich.
1: Das stimmt.
0: Sonne und Wolken müssen allerdings noch klären, wer den Montag regiert heute.
1: Ja, ist ein 50-50-Ding. Also das machen sie schön zusammen. Regen, wenn überhaupt, ganz im Süden von Niedersachsen oder zum Abend an der Ems möglich. Sonne 4 bis 7 Stunden. Ja, wahrscheinlich haben die Wolken dann doch ein bisschen mehr die Macht. Die kriegen ein paar Stunden mehr. Temperaturen 17 bis 22 Grad. Nehmen wir so.
0: Schön, dass ihr dabei seid. 18 Minuten nach 8 ist es. Hier ist der NDR 2 Morgen mit Katrin und Hadeland.

0: eine Halle vollgepackt mit Menschen, die alle mit dieser Musik groß geworden sind. Einmal alles gibt, volle Power. Der NDR 2 Morgen ist hier mit Katrin und Hadeland. Es ist Montag, es ist 9:09. 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

0: mit Will Smith geht's rein in die neue Woche. Guten Morgen, der NDR2 Morgen ist hier mit Katrin und Hadeland.
1: Mehr als 6 Millionen Menschen konnten gestern in Niedersachsen abstimmen. Sie durften zum Beispiel Bürgermeister und Landräte wählen.
0: Montag ist heute der 14. September. Es ist genau 8:30.
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3: Bei der Kommunalwahl in Niedersachsen hat die CDU wieder am besten abgeschnitten. Auf Platz 2 kommt die SPD und auf Platz 3 die AfD. Die hat im Vergleich zur letzten Wahl um mehr als 10 Prozentpunkte zugelegt. CDU und SPD dagegen haben jeweils etwa 5 Punkte verloren. Das liege auch an der Bundespolitik, meint Niedersachsens Ministerpräsident Lies von der SPD.
4: Man merkt es schon, dass aus meiner Sicht der Einfluss der Gesamtstimmung in Deutschland spürbar ist. Also man muss das offen sagen, wir haben bei uns Kandidatinnen und Kandidaten noch in meiner Region, die kannte niemand für die AfD und sind trotzdem gewählt worden. Das heißt, es ist schon ein Signal, dass die Menschen unzufrieden sind mit den klassischen etablierten Parteien. Das ist ein Problem, das wir auf der Bundesebene, der Landesebene und in der Auswirkung sogar auf der kommunalen Ebene haben. Dabei ist es dort eine reine Persönlichkeitswahl. Also ich glaube, viele Wahlkämpferinnen und Wahlkämpfer haben am Ende auch ein Stück der Bundesstimmung mit erfahren müssen.
3: Das hat Niedersachsens Ministerpräsident Lies gesagt bei NDR Info. Und trotzdem, dass die CDU in Niedersachsen vorne liegt, das dürfte auch Kanzler und CDU-Chef Merz zumindest vorübergehend einen Ruhemoment verschaffen. Er ist gerade in Finnland mit anderen EU-Staaten bei einem Arktis-Gipfel. Thomas Spickhofen, NDR2 Brüssel. Die Arktis, warum ist die so spannend für die EU?
5: Also es sind sowohl wirtschaftliche wie auch militärische Aspekte und alle hängen vor allem mit dem schmelzenden Eis in der Arktis zusammen. Dadurch, dass das Eis dort schmilzt, werden manche Seewege einfach besser nutzbar und zwar schon in absehbarer Zeit. Wir reden jetzt hier über die 30er Jahre, also schon das kommende Jahrzehnt. Da werden einige Schiffspassagen, die im Moment nur teilweise oder auch nicht immer im Jahr befahren werden können, frei sein vom Eis und deshalb als Handelsweg und eben auch militärisch wichtig werden.
3: Immer weniger Menschen in Deutschland leben in ihrer eigenen Wohnung oder in ihrem eigenen Haus. Laut einer neuen Studie des Pestel-Instituts waren es zuletzt rund 43%. Das sind so wenige wie seit 20 Jahren nicht und so wenige wie in keinem anderen EU-Land. Laut Augsburger Allgemeiner Zeitung liegt das unter anderem an den hohen Baukosten, aber auch an gestiegenen Zinsen und an der Politik. Alexander Zverev hat seinen zweiten Grand-Slam-Titel geholt. Der Hamburger Tennisprofi hat die US Open gewonnen. Im Finale hat er den Amerikaner Ben Shelton in 4 Sätzen geschlagen. Und das hat sich bei unserem Reporter Tim Brockmeier so angehört.
6: Der Aufschlag von der Vorhandseite durch die Mitte. Shelton retourniert zu lang. Und Alexander Zverev ist US Open Champion 2026.
3: Ja, herzlichen Glückwunsch. Kurios war Zverev selbst, er hat das gar nicht gleich gemerkt, sondern er wollte erst noch weiterspielen.
1: Hat ihm halt so viel Spaß gemacht. Das NDR2-Wetter kommt jetzt von Katrin.
0: Das macht auch ganz schön viel Spaß. Das machen wir auch so weiter. Bis zu 7 Stunden Sonne können Sie auf jeden Fall sehen lassen. Wir haben auch Wolken dazu. Die überwiegen bei euch vielleicht gerade. Macht gar nichts. Sie sind größtenteils harmlos. Also alles ganz entspannt. Gibt aber auch für alle Regenfans ein bisschen was an Regen im südlichen Niedersachsen oder zum Abend dann auch in Richtung Emsregen. Und Temperaturen pendeln sich ein auf 17 Grad maximal in Stralsund, 19 bei euch in Pinneberg und bis 22 Grad in Hanmünden.
1: Der NDR2-Verkehrsservice für den ganzen Norden, 8.34 Uhr ist es ganz genau. Stau und auch stockender Verkehr ab 3 Kilometer Länge. A1 Lübeck Richtung Hamburg, zwischen Hamburg-Ühendorf und dem Dreieck Elbe 6 Kilometer stockender Verkehr. A1 Osnabrück Richtung Bremen, zwischen dem Dreieck Stur und Bremen-Hemmeling 6 Kilometer Stop and Go vor der Baustelle. A7 Hamburg Richtung Flensburg, zwischen Kaltenkirchen und Bad Bramstedt 4 Kilometer stockend nach einem Unfall. Und A27 Bremen Richtung Bremerhaven, zwischen Bremerhaven Süd und Bremerhaven Geestemünde, 3 Kilometer stockender Verkehr im Baustellenbereich. Das war's. Gute Fahrt, da wo es geht. Kommt gut durch.
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1: Heute mit Katrin und Hadeland. Schön, dass ihr dabei seid.
0: Und mit Johannes Oerding. Der hat dafür gesorgt, dass unsere Kollegin Nina gerade völlig beseelt hier ins Studio kam. Die war am Wochenende bei seinem Konzert in der Barclays Arena in Hamburg. Da hat er zusammen mit der NDR Big Band gespielt. Und er war sich outfittechnisch bei einer Sache treu. Ich habe mir gerade Bilder angeguckt. Der Hut war dabei. Mhm. Ansonsten, also richtig schnieke hier. Ich weiß nicht, ob es ein Smoking ist. Da fehlt mir die Ahnung. Aber wirklich ganz fein angezogen im Hemdchen mit Hosenträgern. Und dann diesem, wie nennt man das denn? Bei einem Smoking, diesen Bauchgurt. Da.
1: Ja, Bauchgurt nennen wir
0: ja,
1: den.
0: Ja, den Bauchgurt.
1: Okay, Johannes Oerding, an guten Tagen hören wir gleich nach Shakira und Burna Boy. Hier ist Die Die.

0: verschwitzte Hände, heisere Stimmen und ein Abend, an den wir noch in Jahren, vielleicht sogar in Jahrzehnten zurückdenken werden. Guten Morgen, 18 Minuten vor 9 ist es jetzt. Der NDR 2 Morgen ist hier mit Katrin und Hadeland und die fantastischen vier, unsere Fantas, sagen Tschüss. Sie gehen auf Abschiedstour, die heißt Der letzte Bus, wird präsentiert von NDR 2.
1: Ja, und die Tickets für die Shows im Norden sind alle komplett ausverkauft, aber ey, hallo, wir wären nicht NDR 2, wenn wir nicht NDR 2 wären. Wir haben noch welche. Jetzt für Joachim aus Berne, eventuell. Joachim, wie ist denn dein Montagmorgen bisher?
2: Ja, super, stressig, bisschen Arbeit, Arbeit, aber normal.
0: Ach, guck mal. Das heißt, du kannst jetzt schon bei dem ganzen Stress eine kleine Ablenkung gebrauchen?
2: Das wäre super.
0: Wie wäre es denn mit der Sommerplanung 2027 oder bist du da schon ganz gut aufgestellt?
2: Noch gar nicht, bin ich ganz ehrlich.
1: Also, okay. Würde ich jetzt auch sagen an einer Stelle.
0: Das heißt, der 18. Juni wäre theoretisch auch noch machbar, wenn wir den jetzt verplanen, mit einem Abschiedskonzert der Fantastischen Vier.
2: Das wäre Bombe.
1: Ja, okay.
2: Das wäre klasse.
1: Du weißt, was du zu tun hast. Wie textsicher bist du auf einer Skala von 1 bis 10? 1 ist so, geht so. Und 10 ist, du kannst mich nachts um 3 wecken, ich kann jeden Song von den Fantas singen.
2: Eine 2, ich bin gerade sowas von nervös.
1: Eine 2, okay. Wir hören uns jetzt einen Song von den Fantastischen Vier an. Der hört irgendwann auf und du machst dann bitte weiter, okay?
2: Ja, ich versuch's.
1: Du schaffst das. Los geht's.
2: Natürlich. Und immer diese Popstar-Show.
3: Ja. Die Zeit war hart, kein High nur Low. Und immer wieder diese Popstar-Show.
2: Super.
0: Das war ja richtig gerappt. Du bist ja der fantastische 5 hier.
2: Eigentlich schon.
1: Sehr gut. Also
0: jetzt
1: du bist
0: werden
1: bereit.
0: Wir endlich vereint.
2: Ja, super.
1: Stark, du bist bereit. 18. Juni 2027. Die Fantastischen Vier plus Joachim. 1A. Herzlichen Glückwunsch.
2: Jo, alles da. Danke.
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0: 14 Minuten vor 9, der NR2 Morgen ist hier mit Katrin und Adelland. Und ja, eure Verbindung hier direkt ins Studio funktioniert über die ARD Sounds App. Da könnt ihr uns jederzeit schreiben, das hat auch Sabine gemacht. Sabine hat was beobachtet am Wochenende in Hannover in der Eilenriede. Hat sie mehrere Jogger gesehen, die in kurzer Hose und T-Shirt gelaufen sind. Weiß nicht ganz genau, Sabine, hast du gedacht, die laufen jetzt im Schneeanzug rum? Nee, aber Sabine schreibt, es war super schönes Wetter, es ist Spätsommer und sie wünscht uns allen einen schönen Tag. Dankeschön, das wünschen wir dir auch, Sabine. Wetter, heute, Sport, kurz oder lang?
1: Kurz, immer kurz. Beim Sport bewegst du dich ja auch, aber ohne Sport, naja, da muss man ein bisschen härter im Nehmen sein, um die kurze Hose anzuziehen. 17 bis 22 Grad, also schönste September-Temperaturen. 7 Stunden Sonne maximal in Gifhorn, seid ihr die absoluten Sonnengewinner. Es bleibt ansonsten trocken, wenn überhaupt im südlichen Niedersachsen oder zum Abend hin in Richtung Ems ein bisschen

0: Servus, grüezi und moin natürlich. Der NDR2 Morgen ist hier mit Katrin und Hadeland um 8.50 Uhr, 10 Minuten vor 9. Der Herbst ist da, die Oktoberfeste auch und ich mach mal die passende Musik an.
1: So kommen wir in Stimmung, sehr gut.
0: Und wer für eine Maß Bier, Dirndl und Lederhose nicht extra nach München fahren will, der kann das Ganze auch hier im Norden erledigen.
1: Machen auch viele, ne? Am Wochenende habe ich gerade wieder gesehen, in der S-Bahn um mich rum, erst ein Pärchen, er in Lederhose, sie im Dirndl. Dachte ich, ja, die haben irgendeine Motto-Party. Ich habe erst gar nicht ans Oktoberfest gedacht. Und dann wurden das immer mehr. Also da waren richtig viele Feierwütige unterwegs. In Hamburg ging's los. Im Laufe der Woche starten dann auch andere Ecken in Schleswig-Holstein zum Beispiel. Im Kreis Rendsburg, Eckernförde, auch Oktoberfest-Action und noch ganz viele mehr. Den Überblick haben wir auf ndr.de für
0: euch. Ja, Oktoberfeste auch im Norden. Ich weiß nicht, wie es euch geht. Also ich finde es immer noch ein bisschen ungewohnt, aber vielleicht steigt ja die Begeisterung so wie bei ihm hier.
2: Die Wiese ist einfach das Geilste, weil da sind alle gut drauf und da hat man einfach nur nette Leute und schöne Leute und Dirndl und Lederhosen. Es gibt nichts Geileres.
3: Wie viel Masse hast du heute getrunken?
2: Keine.
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0: The Police ist immer eine gute Idee zum Wachwerden am Montagmorgen. Every Breath You Take im NDR2 Morgen. Schön, dass ihr mit dabei seid.
1: Wählen gehen ist offenbar wieder wichtiger geworden für viele Menschen. Bei der Kommunalwahl in Niedersachsen lag die Beteiligung bei fast 65%.
0: Es ist 9 Uhr genau.
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3: Mehr als 6 Millionen Menschen konnten gestern in Niedersachsen wählen gehen. Zum Beispiel neue Bürgermeister, Landrätinnen und Kreistage. Christoph Tietz, NDR2 aktuell bei dieser Kommunalwahl. Fass uns mal zusammen, was daraus gekommen ist.
4: Das muss man sich ja bei einer Kommunalwahl immer im Detail für jede Stadt und jeden Kreis und jede Gemeinde anschauen. Insgesamt kann man aber so viel sagen: Die meiste Zustimmung bei der Kommunalwahl, die hat die CDU bekommen. Die Christdemokraten landen bei gut 27%. Auf Platz 2 die SPD, 24,6%. Und auf Platz 3 die AfD mit knapp 16%.
3: Und wenn man sich jetzt einzelne Städte und Gemeinden anschaut, was steht da bisher fest?
4: Klarheit gibt es schon in Wolfsburg. Da bleibt Dennis Weilmann von der CDU Oberbürgermeister. Der hat etwas über 50% bekommen. In einigen Städten müssen die Bewerber um die Oberbürgermeisterämter in die Stichwahl, zum Beispiel in Salzgitter. Da werden der CDU-Kandidat Frank Klingebiel und die AfD-Kandidatin Patricia Meyer gegeneinander antreten. Wer die Stichwahl in 2 Wochen gewinnt, ist dann für 8 Jahre ins Amt gewählt. Das sagt das neue Kommunalwahlrecht.
3: Und wie eure Stadt oder Gemeinde gewählt hat, das seht ihr auf ndr.de. Gewählt wurde gestern auch in Schweden, nämlich ein neues Parlament. Was für eine Regierung es da am Ende wird, das ist noch offen. Nach Auszählung der meisten Stimmen liegen die Sozialdemokraten vorne. Größter Verlierer, das sind die rechtspopulistischen Schwedendemokraten. Anne Bartram, NDR2 Stockholm, wie überraschend ist das?
5: Ziemlich überraschend. Zum ersten Mal, seit die Schwedendemokraten 2010 in den schwedischen Reichstag eingezogen sind, haben sie Stimmen verloren. Sie sind jetzt nur noch drittstärkste Kraft. Bisher hatten sie eine Minderheitsregierung von Konservativen und Liberalen unterstützt. Jetzt wollten sie eigentlich selbst mit in die Regierung und haben sich dafür zuletzt ein bisschen gemäßigter gezeigt. Stärkste Partei trotz Verlusten bleiben die Sozialdemokraten. Aber damit deren Chefin Magdalena Andersson neue Ministerpräsidentin wird, muss sie es schaffen, noch mehrere Parteien aus dem linken Lager zusammenzubringen, die eigentlich nicht gut miteinander können.
3: In Hamburg ist in der Nacht ein Jugendlicher angeschossen worden, mitten im dicht bewohnten Stadtteil Ottensen. Dem 14-Jährigen wurde ins Bein geschossen, sagt die Polizei. Außerdem hat ein 20-Jähriger Stichverletzungen. In Lebensgefahr waren die beiden nicht. Die Polizei ermittelt jetzt, was dahinter steckt. Nach dem oder den Tätern sucht sie offenbar noch. Er ist schon Olympiasieger, hat dieses Jahr die French Open gewonnen und jetzt auch die US Open. Tennisprofi Alexander Zverev. Im Finale in New York hat er den Amerikaner Ben Shelton in 4 Sätzen geschlagen. Der letzte Deutsche, der das geschafft hatte, also der die US Open gewonnen hat, das war Boris Becker und zwar 1989.
0: Ja, wir sagen auch nochmal herzlichen Glückwunsch, Sascha. Alles Gute. So
1: gut
0: kann es weitergehen.
1: Sauber.
0: Ja. So. Kommen wir zum NDR2 Wetter. Das sieht eigentlich gar nicht so schlecht aus. Ich formuliere es anders. Es sieht eigentlich ganz gut aus. So.
1: Ja, es sind ein paar Wolken, die guckst du gerade kritisch an, ne? Aber
0: genau.
1: Die Wolken sind harmlos. Zumindest in den meisten Teilen. Also es kann ein bisschen tröpfeln ganz im Süden von Niedersachsen. Oder zum Abend hin dann Richtung Ems. Aber bis dahin bleibt es trocken. Sonne schummelt sich auch noch durch. 4 bis 7 Stunden. Das kann man so auf jeden Fall einloggen. Und die Temperaturen sind in Ordnung. Also wir haben Mitte September. Da darf man jetzt auch nicht mehr zu viel erwarten. 18 Grad maximal in Hummelsbüttel. 18 bei euch in Lübeck. 19 in Beutzenburg, 19 in Wilhelmshaven. So sieht der Tag heute aus.
0: 9:04. Hier ist der NDR 2 Verkehrsservice für den ganzen Norden. 2 Meldungen haben wir für euch. A1 Osnabrück Richtung Bremen zwischen dem Dreieckstur und Bremen-Hemmelingen. 6 Kilometer Stop and Go vor der Baustelle. Und die A26 Hamburg Richtung Stade ist zwischen Horneburg und Dollern nach einem Unfall gesperrt.
1: Gute Fahrt wünschen wir, Katrin und Hadeland, der NDR 2 Morgen.
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0: Bayern 2 Morgen ist hier mit Katrin und Hadeland für Elke und Jens. Es ist 8:45 und während wir heute Nacht schön geschlafen haben, hat einer eine Sensation geschafft. Dieser eine ist Tennisprofi Alexander Zverev. Er hat die US Open gewonnen.
1: Ja, nochmal Glückwunsch von uns für NDR 2 Live. Dabei war Sportreporter Tim Brockmeier. Tim, jetzt ist es ja gerade 3:15 Uhr nachts bei euch in New York. Wird da der Sieg von Zverev noch gefeiert?
2: Natürlich, hey, ist die Stadt, die niemals schläft. Die ist Party ohne Ende. Also Zverev wird noch ein bisschen unterwegs sein, klar.
0: Richtig gut. Jahrelang Niederlagen bei Alexander Zverev. Das ist das, was mir so hängen geblieben ist. Und jetzt auf einmal innerhalb von 3 Monaten, zack, 2 Grand Slams gewonnen. Was macht denn der Alex inzwischen anders?
2: Naja, zum einen hat er sein Tennis ein bisschen umgestellt, muss man ehrlicherweise sagen. Er spielt offensiver, versucht mehr die Ballwechsel zu diktieren. Das ist natürlich was anderes und damit ist er erfolgreicher. Plus dieser Grand Slam-Titel im Sommer bei den French Open, dieser endlich geholte Grand Slam-Titel, nachdem er ja jahrelang hinterher gehetzt ist und hat auch gesagt nach dem Match, das hat so viele Narben geheilt, dieser Titel in Frankreich, in Paris, dass ich jetzt befreit aufspielen kann. Und so hat er sich hier in US Open, bei den US Open auch zum Titel gespielt.
1: Ja, zum Glück ist der Knoten geplatzt. Wir müssen noch über eine Sache reden, Tim. Wie kam es denn dazu, dass Zverev beim Matchball gar nicht gemerkt hat, dass er schon gewonnen hat? Was war denn da los?
2: Also ich habe schon ein paar Tennis-Matches übertragen dürfen, aber sowas habe ich wirklich auch noch nie gesehen. Der verwandelt den Matchball, alle rasten aus im Stadion, seine Box, sein Vater, sein Bruder und er latscht darum, als würde er gleich weiterspielen müssen. Hat es wirklich nicht verstanden. Er sagte, ich habe mich verzählt. Er dachte, es steht 5-1. Der war so konzentriert, er war so im Tunnel, dass er es nicht gerafft hat. Und erst als er gemerkt hat, warum sie drehen alle durch und auf die Videoleinwand guckt und da sieht, oh, Sieger Alexander Zverev, hat er gesagt, alles klar, okay, dann jubel ich jetzt mal.
1: Wir reden noch mal ganz kurz über das Publikum. Große amerikanische Hollywood-Prominenz war ja da. Hat denn auch irgendjemand da Zverev die Daumen gedrückt?
2: Na, also es ist ein sehr, sehr fachkundiges und faires Publikum. Die haben natürlich gewollt, dass ihr US-Boy gewinnt. Aber als dann Zverev gewonnen hat, haben sie auch sehr, sehr gejubelt und haben das sehr honoriert. Wirklich irre Prominenz da gewesen. Pink, Pierce Brosnan übrigens, eine coole Szene im US-Fernsehen, als das Spiel 7 Minuten alt war, also die Uhrzeit 007 anzeigte, die Spieluhr, zeigten sie Pierce Brosnan auf der Tribüne. Das war ein ziemlich cooler Move.
0: Wundervoll. Also wir nehmen mit, Alexander Zverev ist jetzt der neue James Bond der US Open. Vielen Dank, dass du uns an dem Sieg hast teilhaben lassen.
2: Sehr gerne. Viele liebe Grüße aus New York City. We'll be right back.

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0: Ein wunderschöner Song.
1: Für euren Montagmorgen, 9.30 Uhr ist es, der NR2-Verkehrsservice für den ganzen Norden. Wir haben zwei Meldungen, wir machen Ping-Pong. A1 Osnabrück Richtung Bremen, zwischen dem Dreieck Stur und Bremen-Hemeling, 4 Kilometer stockender Verkehr vor der Baustelle.
2: Und die A7 habe ich noch dabei, Hannover Richtung Kassel, zwischen Hildesheim und Derneburg-Salzgitter, 3 Kilometer stockend, auch hier direkt vor der Baustelle.
1: Und gemeinsam wünschen wir euch eine gute Fahrt.
2: Ja, das
1: klappt
2: doch.
1: Ja richtig schön. Schönen guten Morgen.
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0: 20 Minuten vor 10 ist es und wenn sich zwei Vierjährige mit den Eltern gemeinsam zum Spielen treffen wollen, dann braucht es manchmal eine Terminabstimmung wie in der Chefetage. Der Kalender ist einfach so vollgepackt. Hier ist der NR2 Morgen mit Katrin und Hadeland am Montag.
1: Playdate hier, Playdate da. Mhm. Eltern kennen das Wort Playdate, keine Frage. Und unsere Promis auf Sylt, die kennen das Wort jetzt auch.
2: Manchmal sind wir happy, manchmal sind wir's nicht, aber immer sind wir nicht. Ganz dicht.
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4: Und wie sind Sie heute da, Herr Sprenzel?
5: Ja, ich war am Wochenende auf einem sogenannten Playdate.
4: Wie schön, mit Ihrer Enkelin?
5: Ah, dann kennen Sie das also auch.
6: Ja. Oh, schön, die Großen und die Kleinen zusammen mal den ganzen Nachmittag mit Spielen und Muffins und...
7: Ja, früher hieß das einfach Verabredung und gut, Playdate.
5: Ja. Also. Ja, ich dachte allerdings, ein Playdate ist dasselbe wie eine Playparty.
7: Krummsex.
5: Genau, also eher so eine Erwachsenengeschichte und ich schon so, 15 Uhr, Donnerwetter, ungewöhnlich, aber irgendwo auch kinky.
7: Sag mal, bist du dumm?
4: Was? Herr Deinhardt.
7: Ja, das weiß man doch.
5: Ich war auf dem Spielplatz. Die kleine Inge war mit dem kleinen Elias und Rufen an Klettergerüst und so zwei andere Omas haben mich angequatscht. Wie schön, dass man hier auch mal einen vitalen Opa trifft. Mhm. Dann hat sie mir schon zugezwinkert.
6: Du ahnst es nicht.
5: Ah, der Zwinkern war wohl nur Magnesiummangel. Mhm. So, dann hatten sie Dosen Prosecco in der Kinderkarre und das war eine ganz gelöste Stimmung. Ja. Und dann fragt mich die eine Oma, ob ich nicht mal Lust hätte auf ein Playdate mit den beiden. Das wieder mit Augenzwinkern.
7: Aha. Mit den beiden Omas?
5: Eben nicht. Sie meinte sich und ihre Enkelin zum Spielen.
7: Ja.
5: Und stand ich da bei ihr vor der Tür, hatte mein Latex-Outfit drunter, wegen der Anfahrt in der U-Bahn.
4: Sehr rücksichtsvoll.
5: Kleine blaue Pille habe ich auch schon eingeworfen. Also der Kollege war auf Abruf und dann glotzte mich an. Hallo Herr Sprenzel, wir sind gerade alle an der Schaukel. Ich sage, da habe ich auch Bock drauf. Dann fragt sie mich erstaunt, wo denn meine Enkelin ist. Und dann habe ich das ja erst geschnallt.
4: Ein Augenzwinkern kann eben manchmal auch nur eine Reaktion auf Magnesiummangel sein.
5: Ah, toll.
4: Genauso ist es mit sprachlichen Kodierungen. Oft glauben Gesprächspartner fälschlicherweise, sie hätten den anderen verstanden, ohne es durch Rückfragen zu überprüfen.
7: Ja, man hat so ein Bauchgefühl.
6: Ja, und soll man dann wirklich fragen, von wegen, meine Damen, reden wir von Gruppensex?
4: Ja, auf der anderen Seite bleibt dann eben jenes trügerische Bauchgefühl, das dazu führt, dass man sich auf eine Fehlinterpretation versteift.
5: Toll, also das liegt an der Sprache selbst. Warum heißt eine Playparty Playparty und nicht einfach, was weiß ich, Gruppensex? Wie früher. Und ein Playdate nennt man eine Verabredung zum Spielen. Yeah. Was Pocke sagte.
7: Ja, und wenn die Oma dann immer noch mit dem Auge zwinkert, dann kannst du das ja immer noch falsch verstehen.
5: Na, ist ja gut. Meine Tochter hat dann noch die kleine Inge vorbeigebracht und Opa saß da in Quietschehose unter der Jeans, den ganzen Hintern wund gescheuert.
6: Das.
4: Ja. Yeah.
7: Ja, aber hättest du das nicht sowieso vor?
5: Ja, nein. Oh, anders.
6: Gibt so Tage.
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0: Spaß.
1: So, das war der NR2 Morgen heute ausnahmsweise mal mit Katrin und Hadeland für Elke und Jens. Die beiden haben heute irgendwie einen wichtigen Termin, einen Workshop.
0: Ja, die sitzen drei Räume weiter hinter verschlossenen Türen. Da kommen morgen ganz frische Ideen. Also morgen ab 5. Wir wollen keinen Druck erhöhen und aufbauen. Elke und Jens aber wieder voll und ganz für euch da. Und gleich ab 10 ist Holger am Start im NDR 2 Vormittag. Natürlich, wie sich's gehört, in kurzer Hose.
1: Ja, wir waren euch vor untenrum kurz heute wieder. Also viel Spaß mit Holgi. Gleich kurz nach 10 geht's los. Der NDR 2 Vormittag. Einen schönen Montag und tolle Woche.

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0: Ach so. Ja, dieser Song ging einfach viel länger als sonst. Kleiner Spaß. Es ist 10 Uhr, also jetzt nochmal. Schönen guten Morgen euch, ne? Ihr hört NDR 2 und der September, also dieser Monat, ist ja ein echter Wahlmonat. Ne? Nächstes Wochenende Landtagswahlen, unter anderem Mecklenburg-Vorpommern und in Niedersachsen. Da war jetzt Kommunalwahl.
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2: Mehr als 6 Millionen Menschen durften gestern in Niedersachsen wählen, zum Beispiel neue Kreistage, Oberbürgermeister oder Landräte. Und viele haben das auch gemacht. Die Wahlbeteiligung lag diesmal bei fast 65%. Bei der letzten Kommunalwahl in Niedersachsen waren es unter 60%. Oliver Jürgens, NDR 2 Hannover, wie haben denn die Parteien diesmal abgeschnitten?
3: Die CDU ist wieder stärkste Kraft geworden und sie hat auch den Vorsprung vor der SPD ausbauen können. Die Christdemokraten liegen nach dem vorläufigen Endergebnis bei 27,2%, die SPD bei 24,6%. Die AfD hat ihr Ergebnis im Vergleich zur vergangenen Kommunalwahl fast vervierfachen können und ist drittstärkste Kraft geworden, kurz dahinter die Grünen, die leicht verloren haben.
2: Und die Reaktion auf diese Ergebnisse, wie fallen die jetzt aus?
3: Niedersachsens Ministerpräsident Lies hat das Ergebnis seiner SPD als schwieriges Ergebnis bezeichnet und führt das Abschneiden der SPD auch auf die bundespolitische Stimmung zurück. Ähnlich klingt das bei CDU-Landeschef Lechner. Der ist zwar zufrieden, dass seine Partei wieder stärkste Kraft ist, allerdings kritisiert er auch die Bundesregierung.
4: Was gerade die Frage angeht, wie entlasten wir die Menschen? Was setzen wir den hohen Energiepreisen entgegen? Was setzen wir der Frage entgegen, warum haben wir so wenig Netto vom Brutto, dass wir da zu wenig geliefert haben?
3: Lechner ist der Ansicht, dass die Bundesregierung ihre Politik nach der Wahl in Mecklenburg-Vorpommern am kommenden Wochenende überdenken muss.
2: Was ist in Europa zu tun, damit nicht nur einzelne Firmen aus den USA oder China über künstliche Intelligenz bestimmen? Dazu haben Fachleute unter anderem aus der Wirtschaft und der Politik jetzt ein Strategiepapier veröffentlicht. Katrin Kalke, NDR 2 aktuell.
5: Die Strategie enthält 40 Empfehlungen, darunter sichere Lieferketten, mehr KI-Experten in europäischen Institutionen und einen schnelleren Bau von Rechenzentren. Gleichzeitig müsse Europa seine kritische Infrastruktur besser vor KI-Risiken schützen. Zuletzt hatten Fachleute verstärkt vor den Gefahren künstlicher Intelligenz gewarnt und sogar eine Verlangsamung der Entwicklung gefordert. Einen Stopp der KI-Entwicklung in Europa lehnt Digitalminister Wildberger dagegen ab.
2: Immer weniger Menschen in Deutschland leben in ihrer eigenen Wohnung oder in ihrem eigenen Haus. Laut einer neuen Studie des Pestel-Instituts waren es zuletzt rund 43%. Das sind so wenige wie seit 20 Jahren nicht und so wenige wie in keinem anderen EU-Land. Laut der Augsburger Allgemeinen Zeitung liegt das unter anderem an den hohen Baukosten, aber auch an gestiegenen Zinsen und an der Politik. Er ist schon Olympiasieger, hat dieses Jahr die French Open gewonnen und jetzt auch die US Open. Der Tennisprofi Alexander Zverev. Im Finale in New York, da hat er den Amerikaner Ben Shelton in 4 Sätzen geschlagen. Und der letzte deutsche männliche Tennisprofi, der das geschafft hat, also der die US Open gewonnen hat, das war Boris Becker 1989.
0: Ja, schon ein paar Tage her. Es ist 10:03 und das ist ein leichter Tag heute, also rein wettertechnisch gesehen. Ne? Noch leichter Nebel hier und da und dann gibt's heute leichten Sonnenschein und vielleicht gibt's auch mal einen Schauer. Aber wenn, dann nur ganz im Süden Niedersachsens und am Abend im Emsland, aber muss auch nicht. Das heißt, es ist eine leichte Schauerneigung, wie wir sagen. Und die Temperaturen heute bis 21 Grad, in Nordhorn zum Beispiel, bis Pingen, da kommen wir auf 19, Plau am See sind wir bei 18 Grad heute maximal unterwegs und Wickaufhörde, da kommen wir auf rund 17 Grad. Und jetzt für euch der NDR 2 Verkehrsservice. Für den ganzen Norden mit Stau oder stockendem Verkehr ab 3 Kilometer Länge. Ich habe 3 Meldungen. Los geht's mit der A1 Osnabrück Richtung Bremen zwischen Dreieck Stur und Bremen-Hemelingen. 4 Kilometer stockender Verkehr von der Baustelle. A7 Hamburg Richtung Hannover zwischen Berghof und Mellendorf. 4 Kilometer stockend vor der Baustelle. Und in Richtung Hamburg zwischen Mellendorf und Schwarmstedt. 5 Kilometer stockender Verkehr vor der Baustelle. Und die A7 Hannover Richtung Kassel zwischen Hildesheim und Derneburg-Salzgitter. 3 Kilometer stockender Verkehr vor der Baustelle.
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0: Kennt ihr das auch? Ihr wacht morgens auf und denkt, was für ein Tag ist denn heute? Ja, kennt ihr auch? Ja, bin ich ja wenigstens nicht allein. Also das Interessante heute Morgen war, dass ich, glaube ich, bestimmt 15 Sekunden gebraucht habe, um mit Nachdenken darauf zu kommen, welchen Tag verdammt normal wir heute haben. Ich meine, es hätte Samstag sein können, es hätte Donnerstag sein können. Ich hatte echt keine Ahnung und ich hatte null Gefühl dafür. Aber es ist Montag, ne? Vielleicht auch neue Info für euch jetzt. Ich finde Montag aber ganz gut, das mag ich. Das ist Montag, da ist die Woche noch neu, sie ist noch leer und frisch irgendwie und alles ist möglich. Also ich würde sagen, mal gucken, was noch so geht, ne? Jetzt erstmal geht die beste Musik. Und ich wünsche euch einen richtig schönen Montag.

0: Viertel nach zehn. Ich wünsche euch einen schönen Morgen.
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0: In dieser Woche reden wir über ein wichtiges Thema, nämlich über psychische Belastung bei Kindern und bei Jugendlichen und was man dagegen tun kann. Eine, die ganz offen darüber spricht, dass es ihr auch mal nicht so gut geht, das ist die Sängerin Tiffany Harris. Schnell im Film, nicht? Da wisst ihr jetzt, Tiffany, alles klar. Ja, wenn ihr Tiffany Harris bei Instagram folgt, dann wisst ihr, dass sie dort regelmäßig über psychische Probleme spricht.
2: Ich habe mich dazu entschieden, weil ich irgendwann gemerkt habe, wie wichtig es ist, die Gefühle zu teilen und wie wichtig es ist, darüber zu reden. Und ich will den Menschen auch so ein bisschen zeigen, dass es okay ist, dass wir alle unser Päckchen zu tragen haben und dass, wenn man nach Hilfe fragt, dass es einem direkt besser geht und dass es besser werden kann.
0: Und dass sie darüber spricht, kommt bei den Fans total gut an, diese Offenheit. Das hat Tiffany uns erzählt und sie schreiben dann auch von ihren eigenen Problemen und die sind oft ganz ähnlich wie die bei Tiffany.
2: Also es geht viel um Selbstzweifel. Ich habe viel Trauma durchlebt, viele schwere Zeiten gehabt und aus den Zeiten wieder rauszukommen ist so schwer. Und auch wenn ich mal dann eine gute Phase habe, darf ich mich trotzdem schlecht fühlen. Oder die Angst davor, etwas Positives zu fühlen, weil wenn man so lange Depression hat, wie ich zum Beispiel, also ich habe schon als Kind Depressionen gehabt und dann auf einmal, wow, mir geht's gut und ich lebe meinen Traum gerade, meine Musik läuft und meine Karriere fängt an und das ist absolut angsteinflößend. Ich glaube, das ist so ein bisschen dieses Hin und Her, diese zwei Seiten am Leben, dieses Hoch und dieses Tief. Das ist sehr viel, was ich auf meinem Instagram auch anspreche.
0: Und Tiffany Harris versucht sogar den Fans, die ihr schreiben, zu helfen mit so ein paar tröstenden Worten oder mit Tipps, an wen sie sich mit ihrem Problem wenden können. Und sie ist tatsächlich für ihre Fans da, muss man sagen. Und darüber singt sie auch in ihrem neuen Song. Find Me heißt er.
2: Der wichtigste Satz ist, you know where to find me. Also du weißt, wo ich bin, wenn du Hilfe brauchst, wenn du Liebe brauchst.
0: Und den Song, den hören wir jetzt.
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0: Chad Kroeger, Hero. Beste Musik bei NDR 2. So, was machen wir nun? Richtig, wir gucken auf den Verkehr. NDR 2 Verkehrsservice für den ganzen Norden mit Stau oder stockendem Verkehr ab 3 Kilometer. 3 Meldungen, dabei bleibt es erstmal. Das ist A1 Osnabrück Richtung Bremen zwischen Dreieck Stur und Bremen-Hemmelingen. 4 Kilometer stockender Verkehr von der Baustelle. Dann eine Doppelmeldung von der A7 Hamburg Richtung Hannover zwischen Berghof und Mellendorf. 4 Kilometer stockender Verkehr von der Baustelle. Und in Richtung Hamburg zwischen Mellendorf und Schwarm steht 5 Kilometer stockender Verkehr von der Baustelle. Und da kommt nochmal die A7 Hannover Richtung Kassel zwischen Hildesheim und Derneburg-Salzgitter. 3 Kilometer stockender Verkehr vor der Baustelle.
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0: Und wir sprechen gleich über die kleinen Dinge, die den Tag besonders oder auch einfach schöner machen. Ja, vielleicht habt ihr auch so kleine Rituale, ja, dass ihr zum Beispiel mit eurem LKW immer am gleichen Rastplatz haltet und da immer bei der gleichen freundlichen Bedienung irgendwie den Kaffee holt und euch dann ans Fenster setzt, rausschaut und euren Kaffee trinkt oder so. Oder vielleicht holt ihr euch ein Marzipan-Croissant beim Bäcker oder vielleicht ist es auch was ganz anderes, was ihr macht, dass ihr einfach so an irgendeinen Ort fahrt jeden Tag, der euch irgendwie Kraft gibt oder Spaß macht oder so. Die kleinen Rituale. Wir reden gleich drüber, was man machen kann, um das Leben zu verschönern. Es müssen auch gar keine Rituale sein. Einfach so kleine Tipps.

0: aus dem All-Time-Classic, cooler Song. Tears for Fears schaut bei NDR 2 im Vormittag mit den kleinen Dingen, die das Leben noch schöner machen. Ja. Und es muss nicht unbedingt das teure Parfüm sein oder ein neues Handy oder sowas. Es gibt andere kleine Dinge, die einfach so glücklich machen. Ich zum Beispiel, ich trinke jeden Morgen einen bestimmten Kaffee aus Dänemark. Ja, gieße den so mit der Hand durch den Filter auf und so in die Becher rein. Habe ich nämlich mal in Dänemark Urlaub entdeckt, diesen Kaffee. Ihr wisst ja, in so einem Häuschen da halt, in den Dünen und so weiter. Ne? Und da waren wir einkaufen und da habe ich diesen dänischen Kaffee entdeckt und der schmeckt mir so gut. Und das mache ich jetzt auch immer morgens. Ne? Also manchmal bringen Kollegen mir sogar eine Packung mit oder so, ne? Und dann einfach diesen dänischen Kaffee trinken. Das ist so eine kleine Sache, die mich einfach glücklich macht morgens. Und wenn ihr auch so Geschichten habt, erzählt gerne über die ARD Sounds App. Und meine Kollegin Linda hatte mich auch so einen kleinen Tipp, der euch vielleicht auch glücklich macht. Keine Ahnung, mal gucken. Es hat was mit Farbe zu tun. So viel weiß ich schon, Linda, richtig, ne?
1: Ja, ganz genau. Nämlich einfach mal umdekorieren ist mein Tipp. Aber jetzt nicht so neues Zeug kaufen und alles irgendwie mega neu gestalten, sondern ein bisschen do-it-yourself-mäßig kreativ werden. Ich habe nämlich am Wochenende ein paar Bilderrahmen und so eine Dekoschüssel, wo immer Obst drin ist, genommen. Ich hatte eine Zeit lang so eine richtige krasse Goldphase. Alles bei mir war Gold, die ganze okay. Dekoration. Und irgendwie habe ich jetzt eine Veränderung gebraucht und gerade bin ich mehr so im Silbertrend.
0: Okay.
1: So ein bisschen Chrom auch. Und dann habe ich mir einfach eine Sprühdose genommen und habe den Bilderrahmen und die Schüssel und so einfach alles Silber angesprüht. Und dann habe ich dieses Regal, wo alles drinsteht, irgendwie so ein bisschen umdekoriert. Und jedes Mal, wenn ich das jetzt anschaue, also es ist mega verrückt, aber es macht mich einfach froh.
0: Ja, weil es vielleicht auch deine Lieblingsfarbe des Moments ist.
1: Ja, genau.
0: Und wenn du natürlich dann lauter Sachen um dich herum hast, die diese Lieblingsfarbe widerspiegeln, ist doch klasse.
1: Ja, voll. Und irgendwie, ich habe nichts Neues gekauft, ich habe kein Geld ausgegeben, die Sprühdose hatte ich noch zu Hause, das ganze Zeug sowieso. Also es ist irgendwie auch nachhaltig, man hat sich kreativ ein bisschen betätigt, also kann ich nur empfehlen.
0: Du hast viele Fliegen mit einer Klappe geschlagen, hat man früher gesagt.
1: Ja, das stimmt. So ja, einfach mal diese kleinen Dinge irgendwie zu schätzen wissen, das ist doch ganz schön.

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0: Ich habe gleich noch so ein bisschen Spätsommer-Feeling für euch hier bei NDR 2. Die beste Musik von Kid Rock or Summer Long. Damit geht's gleich weiter. Jetzt aber erstmal wird es Zeit für Julia und die Nachrichten. Und man konnte auch im Strandkorb abstimmen in Niedersachsen. Da war ja gestern Kommunalwahl. Es ging also um neue Bürgermeisterinnen und Landräte.
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2: Die CDU, die hat bei der Kommunalwahl in Niedersachsen wieder am besten abgeschnitten. Sie liegt vor der SPD. Auf Platz 3 kommt dann die AfD. Die hat deutlich dazu gewonnen. Und dahinter liegen die Grünen. Christoph Tietz, NDR 2 aktuell. Das ist jetzt das Gesamtbild. Wie sieht's denn in den einzelnen Städten und Kommunen aus, zum Beispiel in Göttingen?
3: Es ist eine Zäsur für die SPD in Göttingen. Sie verliert nach 20 Jahren den Chefposten im Rathaus. Beste Chancen, Göttingens Oberbürgermeisterin zu werden, hat die Grünen-Politikerin Onyeka Oshionwu. In der Stichwahl steht ihr Esan Kangarani von der CDU gegenüber. In Hannover hat Amtsinhaber Belit Onay von den Grünen zwar auf 45% zugelegt, wird sich aber im Stechen mit Axel von der Ohe von der SPD messen müssen. Klar ist dagegen schon alles in Wolfsburg. Dort bleibt Dennis Weilmann von der CDU Oberbürgermeister. Besonderheit für ihn und für alle anderen neuen Stadtoberhäupter in Niedersachsen. Ihre Amtszeit wird 8 Jahre dauern, so steht's im neuen Kommunalwahlgesetz.
2: Ja, und ich habe es eben schon gesagt, insgesamt ist die CDU stärkste Kraft geworden, hat aber Stimmen verloren, genau wie auch die SPD. Am deutlichsten zulegen konnte die AfD. Für diese Entwicklung wird von SPD und CDU in Niedersachsen auch die Bundespolitik mitverantwortlich gemacht. Isabel Karas, NDR 2 Berlin.
4: Die Bundespolitik sei der Hauptgrund dafür, dass die CDU auf kommunaler Ebene nicht überall das Vertrauen der Menschen bekommen habe. Das sagt Niedersachsens CDU-Landeschef Sebastian Lechner im NDR. Die Menschen hätten im Wahlkampf vor allem über zu hohe Energiepreise und zu wenig Geld im Portemonnaie geklagt. An Berlin gerichtet fordert Lechner deshalb spürbare Entlastungen und einen wirtschaftlichen Aufschwung. Auch Niedersachsens Ministerpräsident Olaf Lies von der SPD sieht einen deutlichen Einfluss der Bundespolitik. Das Ergebnis der Kommunalwahl zeige, dass die etablierten Parteien an Zustimmung verlieren, erklärt er im NDR.
2: Habt ihr vielleicht auch festgestellt, Benzin war am Wochenende so teuer wie noch nie. Laut ADAC hat der Liter Super E10 gestern im Schnitt rund 2,27 Euro gekostet. Bei Diesel waren es rund 2,40 Euro pro Liter. Das liegt vor allem am hohen Ölpreis. Der ist wegen der neuen Spannungen im Iran-Krieg wieder deutlich gestiegen. Er hat gewonnen und er hat's erstmal gar nicht gemerkt. Der Hamburger Tennisprofi Alexander Zverev bei den US Open in New York. Da hat er den Amerikaner Ben Shelton im Finale in 4 Sätzen geschlagen. Tim Brockmeier für NDR 2 New York, und das hat er gar nicht gemerkt. Wie das denn?
5: Er dachte, er hätte gerade das 5:1 gemacht. Er hat sich schlichtweg verzählt. Er war so konzentriert, dass er das nicht gerafft hat. Guckt dann nach ein paar Sekunden auf die Anzeigetafel und da steht Winner Alexander Zverev. Und dann erst ist ihm das wie Schuppen von den Augen gefallen, hat die Arme gehoben, hat kurz in seine Box geguckt, die haben auch gejubelt, schon viel länger als er, und dann war ihm klar, oh wow, ich bin US Open Sieger, also wirklich ein unglaublich besonderer Moment, das war wirklich lustig.
2: Ja, und damit hat Zverev seinen 2. Grand Slam Titel geholt nach dem Sieg bei den French Open.
0: Soweit die NDR 2 Nachrichten. Seit gestern hat man Freibad dicht. Ja, hab's nicht mehr geschafft leider, aber ich sollte vielleicht nochmal anrufen und Bescheid sagen, dass es doch nochmal warm wird. Ja, aber ich glaube, das wird auch nichts mehr ändern. Auf jeden Fall sind es heute noch mal bis 21 Grad und morgen, habe ich gesehen, sogar bis 26 Grad nochmal. Also da geht noch ein bisschen was. Heute die 21 zum Beispiel in Salzgitter, 20 in Vechta, in Hamburg-Finkenwerder kommen wir auf 18 Grad, Neumünster bei 17 Grad. Es gibt mal Sonnenschein, gibt aber auch mal ein paar mehr Wolken. Und wenn es Schauer geben sollte, was allerdings nicht so super wahrscheinlich ist, aber wenn, dann im südlichsten Niedersachsen und am Abend zur Ems hin. Leichte Schauerneigung heißt es. Und jetzt für euch der NDR 2 Verkehrsservice für den ganzen Norden mit Stau oder stockendem Verkehr ab 3 Kilometer Länge. A1 Osnabrück Richtung Bremen zwischen Dreieck Stur und Bremen-Hemelingen, 3 Kilometer stockender Verkehr vor der Baustelle. Dann die A7 Hamburg Richtung Hannover zwischen Berghof und Mellendorf, 4 Kilometer stockend, und in Richtung Hamburg zwischen Mellendorf und Schwarm steht 7 Kilometer stockender Verkehr vor der Baustelle. Und A31 Gronau Richtung Meppen zwischen Emsbüren und Wiedmarschen, 6 Kilometer stockender Verkehr im Baustellenbereich.
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0: Und mit den kleinen Dingen, die euch zum Lächeln bringen. Meine Kollegin Linda zum Beispiel, die hatte momentan Silber als Lieblingsfarbe und hat nun zu Hause alles mögliche Silber angesprüht. Und wenn sie jetzt ins Zimmer kommt und alles mögliche Silber ist, dann freut sie sich einfach, ne? Und vor allem freut sie sich auch wieder über alte Sachen, die sie eigentlich gar nicht mehr so interessant fand, weil sie einfach ihre Lieblingsfarbe jetzt haben. Das ist, finde ich, eine sehr interessante Idee. Ja, einfach alles in der Lieblingsfarbe zu Hause anstreichen oder anmalen, dann freut man sich. Ja, und die Annette aus Pöde, die hat sich auch gemeldet. Die sammelt nämlich Kühlschrankmagnete. Und sie schreibt über die ARD Sounds App, es macht mich glücklich, wenn Menschen in ihrem Urlaub an mich denken und mir einen mitbringen. So ein Magnet hat schon was aus Italien, sie hat einen aus Barcelona, Schweden, Polen, Kreta, Fuerteventura, Indien, Dubai, Oman, Norwegen, Zypern. Ich höre jetzt mal auf, denn sie hat noch viel mehr geschrieben. Aber so langsam, Annette, müsste dein Kühlschrank dann auch voll sein, oder?

Und wenn bei euch gerade die Sommer scheint, die Sonne scheint, dann habt ihr auch noch ein bisschen mehr Sommerfeeling verdient. Bekommt ihr hier nicht nur von Kid Rock, sondern auch von Loy und von David Puentes. Hier kommt nämlich Golden Summer, die beste Musik bei NDR 2.

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1: Moin und schönen Montag mit NDR 2 und mit Holger, das bin ich, und mit Frank, der kommt gleich. Es wird gewählt bei uns im Norden, jetzt am Wochenende, 20. September, da sind Landtagswahlen in Mecklenburg-Vorpommern und da wollen wir mal schauen, was die Leute, die dort leben und arbeiten, so bewegt. Was die so denken, ist ja wichtig und man bekommt manchmal gar nicht so richtig mit. Was die eigentlich so wollen und denken. Und deswegen haben wir einfach mal nachgefragt. Da geht es also nicht um unsere Meinung oder meine Meinung oder irgendeine NDR2-Meinung oder so. Nein, heute geht es um die Meinung von Frank. Der ist 37, der ist Ladenbesitzer und er kommt aus Stralsund.
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Wham bei NDR2. Sound der 80er, die beste Musik gibt's hier bei uns. Und nicht nur das, sondern auch den NDR2-Verkehrsservice mit Stau oder stockendem Verkehr ab 3 Kilometer Länge. Wir beginnen mit der A1 Osnabrück Richtung Bremen. Zwischen Dreieckstur und Bremen-Hemelingen 3 Kilometer stockend vor der Baustelle. A7 Hamburg Richtung Hannover, zwischen Berghof und Mellendorf 4 Kilometer stockend und in Richtung Hamburg zwischen Mellendorf und Schwarm steht 7 Kilometer stockender Verkehr vor der Baustelle. Letzte Meldung, A31 Gronau Richtung Meppen, zwischen Emsbüren und Wiedmarschen 6 Kilometer stockender Verkehr im Baustellenbereich.

0: Hallo.
1: Ihr hört den NDR 2 Vormittag mit Holger und es gibt schon coole Konzert- und Veranstaltungsorte. Ne? Zum Beispiel, wo waren wir überall schon? Also Papenburg, Meierwerf, da mit Fanta 4 und Atze Schröder oder Scorpions beim Papenburg Festival. Das ist eine ganz besondere Bühne und ganz besonderes Gelände. Super cool. Oder vielleicht war das schon mal Waldbühne Berlin. Da habe ich mal ZZ Top gesehen und Bryan Adams. Das ist ja auch ein sehr cooles und besonderes Veranstaltungsgelände. Ne? Oder Take That im Volksparkstadion mit Robbie Williams oder Iga Park in Rostock mit Kudio und Texas Lightning. Also ich habe schon viele schöne Veranstaltungsorte kennengelernt. Plaza Hannover natürlich auch. Aber wo ich noch nicht war, das ist die Dortmunder Westfalenhalle. Nehme ich euch jetzt mal mit. Ja, da können wir die Atmo jetzt mal aufsaugen und schnuppern. Hier kommt nämlich Freiheit live von Marius Müller-Westernhagen. Und diese beste Musik, die hat er am 20. Dezember 1989 in der Dortmunder Westfalenhalle aufgenommen. Ist dann 1990 erst erschienen als Single, aber ist ja eine ganz bekannte Aufnahme. Und da hast du so richtig den Spirit dieser Halle und das ist einfach super cool. Einfach mal genießen.

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0: Podcast Musik hier bei NDR 2. So. Und nun wird es Zeit für die Eva.
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2: Nach den Kommunalwahlen in Niedersachsen gibt's auch wieder Gesprächsbedarf in Berlin. Tanken ist wieder richtig teuer geworden. Wir klären warum. Und der Hamburger Tennisprofi Alexander Zverev hat die US Open gewonnen. Ist das ein Lichtblick in düsteren Zeiten für die CDU? Die Landtagswahl in Sachsen-Anhalt, die lief ja schlecht für die Christdemokraten, und auf die Landtagswahl in Mecklenburg-Vorpommern und die Abgeordnetenhauswahl in Berlin am Sonntag, da guckt man eher mit Bauchschmerzen. Aber die Kommunalwahl in Niedersachsen auf Kreisebene, die hat die CDU vor der SPD gewonnen. Mit etwas über 27% und CDU-Landeschef Lechner spricht da trotz leichter Verluste von einem Vertrauensbeweis. Dass die CDU Stimmen verloren hat, dafür macht er hauptsächlich die Bundespolitik verantwortlich. Gleichzeitig hat die AfD ihr Ergebnis aber insgesamt mehr als verdreifacht und damit die Grünen als drittstärkste Kraft im Land überflügelt. Und auch die Linke hatte Zulauf. Sabine Henkel, NDR 2 Berlin. Wie wird denn das Wahlergebnis in Berlin aufgenommen?
3: Ach, es wird gar nicht groß thematisiert, weil es eine Kommunalwahl ist. Und sehr nervös schauen ja alle nach Mecklenburg-Vorpommern, dahin vor allem, und auch nach Berlin, also auf die Landtagswahlen. Dort in Mecklenburg-Vorpommern droht der CDU ja an der 5%-Hürde zu scheitern. Und natürlich sieht man auch, dass die AfD in Niedersachsen zugelegt hat. Es ist kein gutes Signal, was davon ausgeht. Im Gegenteil.
2: Jetzt ist auch Kanzler Merz ja ziemlich angezählt nach der Wahl in Sachsen-Anhalt. Und wie du schon gesagt hast, man guckt da mit Bauchschmerzen auf die anstehenden Landtagswahlen. Kann Merz jetzt einmal kurz durchatmen nach der Kommunalwahl in Niedersachsen?
3: Nee, das würde ich nicht sagen, denn die CDU ist extrem nervös. Eine Kommunalwahl, die man gewinnt, die hilft ihr da nicht aus der Patsche, und Merz auch nicht. Es gibt ja sogar die Ersten in der CDU, die sagen, mit Merz ist kein Blumentopf mehr zu gewinnen. Und hinter vorgehaltener Hand äußern sich auch Leute aus der CDU und machen ihrem Unmut über Merz Luft. Denn er und seine Politik, die hatten großen Einfluss auf das Wahlergebnis in Sachsen-Anhalt. Also Merz ist ja dramatisch unbeliebt in der Bevölkerung, und er wirkt auch, wenn man ihn hier beobachtet, völlig ratlos und hat keine Antwort darauf, wie er aus dem Loch wieder rauskommen will.
2: Das heißt, wenn die Wahlen am kommenden Sonntag jetzt schlecht ausgehen für die CDU, dann wackelt sein Stuhl endgültig?
3: Ja, der wackelt schon. Ob er auch umkippt, das muss man dann weiterdenken. Also wer will seinen Job haben? Das ist ja nicht einfach. Und wer erklärt sich bereit, in so einer schwierigen Lage zu übernehmen? Und will die CDU das wirklich? Oder wird die Krise dann noch größer? Also das sind alles so Überlegungen, die gerade angestellt werden.
2: Gucken wir nochmal auf Niedersachsen. Da stehen ja dann kommendes Jahr Landtagswahlen an. Könnte sich da dann auch was verschieben, so wie jetzt die Kommunalwahl gelaufen ist?
3: Ja, das ist ja noch ein ganzes Jahr bis zur Landtagswahl in Niedersachsen. Da wird noch viel passieren im Bund, und die Kommunalwahl ist da, glaube ich, auch vergessen bis dahin. Denn dann geht es ja vor allem darum, dass die SPD weiter an der Spitze bleiben kann, die CDU zweitstärkste Kraft bleiben kann, und in Umfragen rückt die AfD da ja auch näher. Aber wie gesagt, im nächsten Jahr bis dahin wird noch sehr viel passieren. Landtagswahlen in Nordrhein-Westfalen zum Beispiel. Und wer weiß, wie dann die Regierung in Berlin, also hier im Bund, aufgestellt ist.
2: Zumindest bei den Kommunalwahlen in Niedersachsen hat die CDU gewonnen. Danke, Sabine, nach Berlin. Wir erreichen da gerade ganz neue Sphären. Bis zu 2,60 Euro pro Liter hat der Diesel jetzt am Wochenende teilweise gekostet. Und auch E10 ist wieder so teuer im Schnitt wie zuletzt auf dem bisherigen Rekordhoch im März. Und wer darauf hofft, dass Heizöl wieder günstiger wird, um die Tanks für den Winter voll zu machen, der guckt auch gerade ziemlich in die Röhre. Und das alles hat auch mit neuen Entwicklungen in Nahost zu tun. Isabel Lerch aus der NDR Wirtschaftsredaktion kann erklären, warum genau die Preise jetzt wieder explodieren.
4: Ja, also begonnen hat das Ganze ja schon vor einiger Zeit, als die USA iranische Öltanker versenkt haben. Der Iran antwortete prompt mit dem Beschuss von Schiffen und mit Raketen auf die Nachbarländer. Schon als der Konflikt wieder hochkochte, stiegen die Preise. Aktuell kommt aber hinzu, dass Houthi-Milizen im Jemen die wichtige Schifffahrtsroute durchs Rote Meer bedrohen. Die Houthi sind ja mit dem Iran verbündet und haben am Freitag die strategisch wichtige Insel Perim, auch Mayun genannt, in der Meerenge Bab al-Mandab im Roten Meer erobert. Aber damit nicht genug. Nach einem Drohnenangriff auf eine wichtige saudische Pipeline am Freitag droht ein weiterer drastischer Einbruch der Ölexporte, falls es nicht gelingt, die beschädigte Ölleitung wieder schnell zu reparieren.
5: Ja, und aktuell kostet ein Barrel Öl um die $108. Und jetzt gibt's manche, die sich Sorgen machen, dass der Preis, wenn das alles so bleibt, auf bis zu $200 steigen könnte. Wie realistisch ist denn das?
4: Also aktuelle Berechnungen verschiedener Szenarien gehen nicht so weit. Die sagen, sollte die Meerenge von Bab al-Mandab unpassierbar werden, dann könnte der Preis auf $130 steigen. Sollte parallel auch nichts mehr durch die Straße von Hormuz gehen, dann sind auch $150 denkbar.
5: Und was heißt das jetzt für die Verbraucher, zu denen ja auch erstmal die Raffinerien gehören?
4: Ja, ganz genau richtig. Also zum einen die Raffinerien, die eben natürlich aus dem Rohöl Benzin, Diesel und Kerosin machen. Und ganz klar, wir sehen den hohen Preis ja jeden Tag an der Tankstelle. Also aktuell kostet der Liter Super rund 2,33 €. Für Diesel müssen Autofahrer im Schnitt gerade 2,40 € zahlen. Dann haben wir die Heizsaison vor der Tür und immerhin knapp 13% des gesamten Mineralölverbrauchs wird hier benötigt. Und dann müssen wir noch schauen auf den größten Verbraucher. Das ist nämlich der Verkehrssektor mit fast 80%. Und da gibt es ja nicht nur die Pkw, sondern auch Schiffe, Züge, Lastwagen und Flugzeuge. Ja, und sollte der Ölpreis noch weiter steigen, etwa auf $150, dann droht laut manchen Analysten eine weltweite Rezession. Und auch mögliche Insolvenzen bei besonders energieintensiven Unternehmen könnten dann ein Thema werden.
5: Ja, schwierige Aussichten. Also danke Isabel Lerch aus der NDR Wirtschaftsredaktion. Das war, Achtung, Achtung, großes Tennis. Alexander Zverev ist schon Olympiasieger, hat dieses Jahr die French Open gewonnen und jetzt auch die US Open. Nachdem er ja zweimal fast rausgeflogen wäre in den ersten Runden im Finale in New York, hat Zverev den US-Amerikaner Ben Shelton aber in 4 Sätzen souverän geschlagen.
6: Der emotionalste Moment dieses Triumphs von Alexander Zverev war nicht der verwandelte Matchball. Nicht als er die US Open Trophäe in einem Regen aus Pyro-Goldglitter in die Höhe streckte. Nicht als er freudestrahlend seinen Papa und seinen Bruder umarmte. Der emotionalste Moment war ein anderer.
7: When your 4-year-old son gets diagnosed with diabetes.
6: Als Mutter eines 4-jährigen Kindes von einem Arzt gesagt zu bekommen, ihr Sohn hat Diabetes und er wird ein sehr schwieriges Leben führen. Und dann aus dieser Arztpraxis rauszumarschieren und zu sagen, diese Krankheit wird nicht unser Leben bestimmen. Wenn mein Sohn Tennisprofi werden will, dann wird er Tennisprofi. Dafür braucht es eine sehr, sehr starke Frau. Und meine Mama ist eine starke Frau und die wichtigste Person in meinem Leben.
7: My mother is the most important and the strongest person I know.
6: Alexander Zverev in seiner Dankesrede während der Siegerehrung im Ash Stadium in Richtung seiner Mama, die gar nicht im Stadion war, die nie seine Matches guckt, weil es ihr zu aufregend ist. Der kurioseste Moment dieses Triumphs von Alexander Zverev fand dagegen etwas früher statt.
8: Aber ich dachte, es ist 5-1 anstatt 6-2.
6: Zverev hatte gerade seinen ersten Matchball verwandelt, wanderte seelenruhig über den Platz und machte sich bereit für das nächste Aufschlagspiel seines Gegners.
8: Ich habe einfach nur den Spielstand vergessen. So simpel.
6: Erst als er auf die große Videoleinwand guckte, sah er, oh, gewonnen, ich bin US Open Champion. Für seine Nervosität vielleicht gar nicht so schlecht, dass er beim Matchball nicht wusste, dass es gerade um seinen zweiten Grand Slam Titel geht.
8: Weiß nicht, ob es mir geholfen hat oder nicht.
6: Was ihm half, diesmal den Pokal in New York klarzumachen, war sein Triumph im Sommer bei den French Open.
8: Diese ganzen bitteren Niederlagen, die ich gehabt habe über die Jahre, die sind mit Paris dann aus meinem Kopf aus.
6: Alexander Zverev hat ein sensationelles Jahr hinter sich, aber auch schon den nächsten Schritt vor Augen. Alexander Zverev will die Nummer 1 der Welt werden.
5: Und das war Tim Brockmeier, NDR 2 Sport. Zverev ist übrigens erst der zweite Deutsche, der die US Open gewonnen hat. Der erste war Boris Becker, 1989.
9: Da war ich ja noch gar nicht geboren. Du musst mir beilachen, wa? Mhm. Ja, okay, mach nix. So, Zeit fürs Wetter. Das war Eva Engert mit dem NDR 2 Update. So, was haben wir denn da wettertechnisch? Also eine alte westbalinesische Wetterweisheit besagt. Gibt es montagmorgens Nebel? Ziel schnell am Wetterhebel. Ja, und das haben wir getan. Dementsprechend morgen bis 26 Grad. Und heute schon bis 21. Auch nicht so schlecht, oder? Also, wenn man es noch mal ein bisschen wärmer hat, gerne. Bis 21 Grad zum Beispiel in Dörpen an der Ems, 19 in Rendsburg, in Rostock kommen wir auf 17 Grad und Göttingen, da haben wir auch nochmal 20 Grad heute, wie gesagt, morgen noch ein bisschen wärmer. Heute mal Sonne, mal Wolken und wenn es Schauer geben sollte, dann im südlichsten Niedersachsen und am Abend eventuell zur Ems hin. Und nun gucken wir mal auf den Verkehr, ne? Der NDR2-Verkehrsservice für den ganzen Norden mit Stau oder stockendem Verkehr ab 3 Kilometer Länge. A1 Osnabrück Richtung Bremen zwischen Dreieck Ahlhorner Heide und Wildeshausen West 5 Kilometer stockender Verkehr. Das Ganze im Baustellenbereich. A1 Osnabrück Richtung Bremen zwischen Dreieck Stuhr und Bremen Himmelingen 3 Kilometer stockend vor der Baustelle. Dann die A7 Hamburg Richtung Hannover zwischen Berghof und Mellendorf 4 Kilometer stockender Verkehr und in Richtung Hamburg zwischen Mellendorf und Schwarm steht 7 Kilometer stockend vor der Baustelle. Und A31 Gronau Richtung Meppen zwischen Emsbüren und Wiedmarschen 6 Kilometer stockender Verkehr im Baustellenbereich. Bitte fahren Sie vorsichtig an das Stauende heran, heißt es hier. Aber wir können ja du sagen, oder? Also bitte fahren vorsichtig an das Stauende heran. So.
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9: Oh, es ist aber auch. Jetzt sehe ich gerade, ich habe wieder den Teebeutel im Tee hängen lassen. Ne? Ja. Es gibt weißen Tee. Also kein schwarzen Tee, sondern weißen Tee. Aber es ist also entweder, ja, mein Tee wird wieder kalt, weil ich hier am Tun und Machen bin. Oder aber ich vergesse den Beutel rauszunehmen. Also das sind so die kleinen Geschichten. Ne? Ich will euch nicht langweilen. Für euch gibt es jetzt selbstverständlich die beste Musik hier bei NDR2. Und wir haben einiges, zum Beispiel CNC Music Factory gleich Gonna Make You Sweat. Und los geht's mit Benson Boone. Und ich wünsche euch eine richtig schöne Mittagspause.

0: beste Musik haben wir für euch am Start. Gleich Johannes Oerding und Kreise. 12:25 Uhr. Und Leute, für den Fall, dass es bei euch sehr nach Zwiebeln riecht. In Uetze, in der Region Hannover, haben Unbekannte rund 4 Tonnen Zwiebeln vom Feld geklaut. 4 Tonnen, das können so 20.000 bis 30.000 Zwiebeln sein. Ich frage mich, was man mit so vielen Zwiebeln will. Egal, also wenn bei euch Zwiebelsuppenduft durchs Fenster zieht, dann würde ich hellriechig werden, sagen wir doch so, oder? Hellhörig? Hellriechig? Keine Ahnung. Auch klarer Hinweis auf viele Zwiebeln, wenn das Restaurant um die Ecke plötzlich Mittagstisch Zwiebelwoche hat. Ne? Heute Zwiebelfleisch, morgen Zwiebelkuchen, Zwiebelpasta, Zwiebelsuppe, Zwiebelfisch und so. Ja, da würde ich dann auch mal die Ohren spitzen. Oder wenn der neue Nachbar dauerverheult aussieht. Klare Sache, Zwiebelklau.
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1: Ja, so in 2 Minuten werdet ihr viel schlauer sein, als ihr jetzt seid. Das werdet ihr gleich feststellen.
2: Also nicht nur, dass ihr dann wisst, wo was los ist auf den Straßen, aber wisst ihr noch mehr. Aber dazu kommen wir gleich. Erstmal Stau oder stockender Verkehr ab 3 Kilometer Länge. Die A1 Osnabrück Richtung Bremen habe ich zweimal für euch. Da einmal zwischen Dreieck Ahornheide und Wildeshausen West 5 Kilometer stockender Verkehr. Und dann zwischen Dreieck Stur und Bremen Hemmelingen 3 Kilometer stockender Verkehr von der Baustelle. Und die A7 auch mit 2 Meldungen. Das ist einmal zwischen Berghof und Mellendorf 4 Kilometer stockender Verkehr. Das ist Hamburg Richtung Hannover. Und dann in Richtung Hamburg zwischen Mellendorf und Schwarm steht 7 Kilometer stockender Verkehr und das Ganze vor der Baustelle. Und A31 Gronau Richtung Meppen zwischen Emsbüren und Wietemarschen 6 Kilometer stockender Verkehr im Baustellenbereich. Bitte fahren Sie, sag ich wieder Sie, ne? Bitte fahrt vorsichtig an das Stauende heran.
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1: Das 45-Sekunden-Quiz, das macht schlau. Wenn man es hört, dann weiß man hinterher mehr, als man vorher wusste. Es sei denn, man hat schon alles gewusst vorher. Aber wir gucken gleich mal. Wir machen gleich mal die Probe. Wir spielen das 45-Sekunden-Quiz. Es geht ja um Allgemeinbildung. Ich stelle die Fragen und ihr wisst die Antworten. So einfach ist es. Für jede richtige Antwort gibt es einen Punkt. Und wer am Ende der Woche am meisten Punkte hat, der gewinnt Konzerttickets. So geht das. So, und eine kleine Frage gibt es vorweg. Eine Doppelfrage zum Warmwerden. Das höchste Gebirge der Erde heißt Himalaya. Richtig, das ist richtig. So, jetzt kommt die Frage. Achtung. Was bedeutet Himalaya in der altindischen Sprache Sanskrit? Wofür steht Himalaya? Was bedeutet das? Ich sag's euch und ihr werdet es nie wieder vergessen, obwohl ihr es nie wieder braucht. Himalaya heißt Heimat des Schnees. Schön, oder? Ja, hat man auch gleich so ein Bild vor Augen.

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1: Moin. Ihr hört NDR 2 und jetzt spielen wir eine Runde. Das 45-Sekunden-Quiz, es geht um Allgemeinbildung im weitesten Sinne. Alle möglichen Gebiete werden so abgefragt. Sagen wir jetzt mal, vielleicht Politik, vielleicht Sport, vielleicht Geschichte, vielleicht Musik, vielleicht Promis, vielleicht Filme. Ist immer, ja, einiges dabei auf jeden Fall. Und heute zum Start der neuen Woche spielen wir mit Jürgen. Und Jürgen möchte gern Tickets für Gröni gewinnen. Und wenn er am Ende der Woche am meisten Punkte hat, dann hat er die Tickets für Herbert Grönemeyer. So, jetzt erstmal Jürgen, wichtigste Frage vorweg. Wie ist die Lage?
2: Gut.
1: Mein Papa hat immer gesagt, ernst, aber nicht hoffnungslos. Da klingt gut doch schon mal viel besser.
2: Ich kann es auch so beschreiben. Man ist ein bisschen nervös, ein bisschen aufgeregt, aber sonst geht alles gut.
1: Welches ist denn so der Bereich, wo du sagst, na, da kenne ich mich aber eigentlich ganz gut aus?
2: Vielleicht ist Sport. Sport würde ich sagen.
1: Fangen wir mit Sport an, wa?
2: Ja, gerne.
3: 45 Sekunden ab jetzt.
1: Welches zweite Grand Slam-Turnier hat Tennis-Crack Alexander Zverev gerade gewonnen?
2: US Open.
1: Rehab und Back to Black sind Songs welcher Sängerin?
2: Weiter.
1: Anderes Wort für Enterich, also männliche Ente?
2: Erpel.
1: Wer hat Der Herr der Ringe geschrieben?
2: Tolkien.
1: Wir rechnen 22 mal 11.
2: 232.
1: Wie heißt die Figur von David Hasselhoff in Baywatch? Vorname reicht.
2: Weiter.
1: Gute Luise und Williams Christ sind Sorten wovon?
2: Weiter.
1: Ein bekanntes Zitat von René Descartes heißt, ich denke also...
2: Keine Ahnung.
1: Ich denke also bin ich. So, was haben wir denn? Williams Christ, das weißt du doch. Jürgen, wenn du auf dem Markt bist und einkaufst...
2: So, Birne.
1: Ja, jetzt haben wir es doch. Ja. Es wäre doch die Birne gewesen. Dann haben wir Mitch... Buchanan, also Mitch, der Vorname von David Hasselhoff.
2: Ja, stimmt. Ja, gut, wenn man das im Nachhinein hört, dann weiß man vieles.
1: Das ist es eben, ne? Und das ist immer überraschend, wie viel wir doch abgespeichert haben, dass man gerade nicht drauf kommt, ist völlig normal, Jürgen, völlig normal. Kopfrechnen sind wir bei 22 mal 11.
2: 242.
1: Jawohl! Und du hast 232.
2: Ich habe 30 gesagt, ja.
1: Ah, du wusstest es doch. Also, wenn wir jetzt mal alles nehmen, was du eigentlich gewusst hättest, dann bist du, glaube ich, Wochensieger. Aber Tolkien hast du auf jeden Fall gewusst, jawohl. Erpel ist auch richtig. US Open auch richtig. Die Sängerin von Rehab und Back to Black ist Amy Winehouse. Aber ich sag mal, für einen Wochenstart 3 Punkte ist doch in Ordnung.
2: Ja, auf jeden Fall.
1: Und jetzt noch einen schönen Tag dir.
2: Ja, danke. Schöne Grüße.

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0: James Blunt. James Blunt hier bei NDR 2, die beste Musik für euch. Es ist 13 Uhr schon wieder, ne? Musste zweimal hingucken, aber tatsächlich. Ja, und Eva ist auch schon wieder da. Guck mal, das Bildungsniveau, das sinkt in allen Bundesländern. Das habt ihr wahrscheinlich auch schon so ein bisschen mitbekommen, PISA und so weiter. Aber es gibt auch die nächste Bildungsstudie, in der es nicht so richtig gut aussieht. Trotzdem, es gibt auch Lichtblicke.
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2: Die neue PISA-Studie ist noch nicht richtig verdaut. Darin hatten die Schülerinnen und Schüler in Deutschland ja so schlecht abgeschnitten wie noch nie. Jetzt hat die arbeitgebernahe Organisation Initiative Neue Soziale Marktwirtschaft die Ergebnisse ihres eigenen Bildungsmonitors vorgestellt. Und in dieser Studie gibt es auch ein Länder-Ranking. Uli Petersen, NDR 2 aktuell.
3: Positiv hebt die Studie zum Beispiel die großen Investitionen im Bereich Bildung in Niedersachsen hervor. Bei der Ganztagsbetreuung gibt es in Norddeutschland große Unterschiede. Während das Angebot in Kitas und Grundschulen in Mecklenburg-Vorpommern deutlich über dem Bundesdurchschnitt liege, gäbe es in Schleswig-Holstein hier einen großen Nachholbedarf. Ein Plus vergibt der Bildungsmonitor noch nach MV. Dort sei der Zusammenhang zwischen Herkunft und Bildungserfolg relativ gering.
2: Um sich vernünftig konzentrieren zu können in der Schule, dafür ist auch ausreichend Schlaf notwendig. Allerdings hat etwa die Hälfte der Schülerinnen und Schüler zwischen der 5. und 10. Klasse regelmäßig Schlafprobleme und fühlt sich häufig ausgelaugt und müde. Die Krankenkasse DAK Gesundheit sagt, dass das nochmal 10% mehr sind als noch vor 7 Jahren. Mediziner führen das Problem auf zu viel Mediennutzung zurück. Sie sagen, dass zum Beispiel aufwühlende Videos Kinder und Jugendliche vom gesunden Schlaf abhalten. Die CDU hat bei der Kommunalwahl in Niedersachsen im Landesvergleich am besten abgeschnitten. Mit etwas über 27% hat sie gegenüber der letzten Kommunalwahl aber auch Stimmen eingebüßt. Und dafür macht der CDU-Landesvorsitzende Lechner die Bundespolitik verantwortlich. Das hat er bei NDR Info gesagt. Diane Batani, NDR 2 aktuell.
4: Die Regierung in Berlin müsse in den nächsten Monaten für eine spürbare Entlastung der Menschen sorgen, sagte Lechner. Für Entlastungen sprach sich auch Ministerpräsident Lies aus, dessen SPD laut Landeswahlleitung mehr als 5 Prozentpunkte verloren hat und im Landesvergleich bei 24,6% lag. Er sagte auf NDR Info, für die Menschen sei jetzt entscheidend, wie die Industrie, Mittelstand und Handwerk stabilisiert werden. Auch die Energiekosten spielten eine Rolle. Bei den Kommunalwahlen zugelegt hat die AfD. Sie liegt jetzt bei 15,9%.
2: Gerade warnen ja viele Entwickler vor den Risiken künstlicher Intelligenz. Gleichzeitig fordern jetzt aber Fachleute, dass Europa im internationalen Wettbewerb da besser werden muss. Andernfalls laufe man Gefahr, künftig in Sachen KI von einer Handvoll ausländischer Regierungen und Tech-Bosse abhängig zu werden. Deshalb hat diese Gruppe aus führenden Politikern, Ökonomen und KI-Experten jetzt ein Strategiepapier vorgelegt. Katrin Kalke, NDR 2 aktuell.
5: Die Strategie enthält 40 Empfehlungen, darunter sichere Lieferketten, mehr KI-Experten in europäischen Institutionen und einen schnelleren Bau von Rechenzentren. Gleichzeitig müsse Europa seine kritische Infrastruktur besser vor KI-Risiken schützen. Zuletzt hatten Fachleute verstärkt vor den Gefahren künstlicher Intelligenz gewarnt und sogar eine Verlangsamung der Entwicklung gefordert. Einen Stopp der KI-Entwicklung in Europa lehnt Digitalminister Wildberger dagegen ab.
0: Soweit die NDR 2 Nachrichten. Und jetzt wird es Zeit fürs Wetterchen, obwohl ja den ganzen Tag Zeit ist fürs Wetter. Nicht? Das Wetter hat auch viel Zeit. Und es gibt heute einiges an Sonnenschein. Die Sonne bleibt auch mal länger, aber natürlich sind auch Wolken im Norden unterwegs. Und ganz eventuell, ganz im Süden des Nordens, also im südlichen Niedersachsen, auch der eine oder andere kleine Schauer. Auch aus dem Emsland könnte sowas heute Abend noch kommen, muss aber auch nicht. Und Temperaturen heute bis 21 Grad, also morgen wird es wärmer, nicht? Bis 26 Grad morgen. Aber heute bis 21 in Hannover zum Beispiel. Auf Spiekeroog kommen wir auf rund 19 Grad, in Hamburg-Wandsbek rund 18 Grad und wir gucken auch nochmal nach Schleswig-Holstein-Plön, 17 Grad. Und damit kommen wir zum NDR 2 Verkehrsservice. Stau oder stockender Verkehr ab 3 Kilometer Länge. A1 Osnabrück Richtung Bremen zwischen Dreieck Ahlhorner Heide und Wildeshausen West. 5 Kilometer stockender Verkehr im Baustellenbereich. A7 Hamburg Richtung Hannover zwischen Berghof und Meldorf 4 Kilometer stockender Verkehr. Und in Richtung Hamburg zwischen Meldorf und Schwarm steht 7 Kilometer stockender Verkehr vor der Baustelle. Siehst du, jetzt habe ich zwar meinen Teebeutel rausgezogen, aber habe vergessen, den Tee zu trinken. Es ist wieder kalt. Also ist auch immer. Nee, was wollte ich noch sagen? Achso, A31 Gronau Richtung Meppen zwischen Emsbüren und Wittmarschen 10 Kilometer stockender Verkehr im Baustellenbereich. Bitte vorsichtig an das Stauende heranfahren.
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0: Wisst ihr, was eine Nachurlaubsüberraschung ist? Naja, zum Beispiel, wenn es plötzlich an der Tür klingelt und überraschenderweise die Strandkorbnachbarn aus dem Sommerurlaub vor der Tür stehen, weil du unvorsichtigerweise gesagt hattest, schaut doch mal vorbei, wenn ihr in der Nähe seid. Ja. Oder eine andere Nachurlaubsüberraschung ist, wenn plötzlich ein Strafzettel im Briefkasten ankommt, aus dem Ausland. Ihr wart irgendwo im Urlaub und so habt es vielleicht sogar gar nicht mitbekommen. Und plötzlich ist die Strafe da. Na, was machen wir denn da? Das klären wir gleich mal.

0: Mit einer kleinen Nachurlaubsüberraschung. Also wer hat den Sommerurlaub im Ausland verbracht? Aha, habe ich mir gedacht, also einige. Und wer ist dort auch noch mit dem Auto unterwegs gewesen? Ah ja, okay. Wenn es euch betrifft, wenn ihr auch mit dem Auto unterwegs gewesen seid, dann kann noch die eine oder andere kleine Überraschung eintreffen. Eine Nachurlaubsüberraschung, nämlich ein Strafzettel oder eine Mautnachforderung von fremden Autobahnen oder falls ihr irgendwo geparkt hattet und über die Zeit hinaus wart oder sowas. Ne? Und da sollte man dann doch das eine oder andere wissen, wenn so ein Strafzettel kommt. Und daher haben sich die Kollegen vom Markt im NDR Fernsehen das mal genauer angeschaut. Und Viktor Kupka gehört zum Marktteam. Und Viktor, so eine Zahlungsaufforderung aus dem Ausland, die kann richtig wehtun, ne?
1: Genau so ist es. Wir haben mit verschiedenen Betroffenen gesprochen und da ging es zum Beispiel einmal um eine Maut für eine Tunneldurchfahrt in Österreich. Die kostet normalerweise 6,50 Euro. Der Betroffene hatte eine Vignette gekauft, aber für diesen Tunnel gab es eben Extrakosten, die er versehentlich nicht bezahlt hatte. Wow. Und per Post wurden dann plötzlich 120 Euro gefordert. 4 Wochen hatte er dafür Zeit. Ansonsten drohte eine Strafe von 300 Euro.
0: Ja, das ist auch ein Ding. Das ist natürlich blöd gelaufen, aber ich glaube, das ist doch gar kein Einzelfall, ne?
1: Nee, das passiert vielen Menschen. Verbraucherschützer registrieren da immer mehr Fälle. Es ist einfach ziemlich kompliziert und ja auch in jedem Land ganz unterschiedlich. Es gibt bestimmt Menschen, die auch absichtlich keine Maut zahlen oder so, aber viele haben einfach keine bösen Absichten und machen vor Ort eben aus Versehen etwas falsch und die werden dann eben ganz schön saftig zur Kasse gebeten.
0: Und sag mal, wenn ich jetzt der Meinung bin, ich habe doch alles richtig gemacht, was kann ich dann tun?
1: Also, wenn man meint, dass man alles richtig gemacht hat und das auch nachweisen kann, vielleicht mit Belegen oder so, dann sollte man eben auch Einspruch einlegen. Das Problem, so ein Inkasso-Unternehmen zu erreichen und das zu klären, ist nicht immer so einfach. Man kann sich an Verbraucherschützer wenden und möglicherweise können die helfen. Und am besten ist es natürlich, sich schon vorab wirklich ganz genau zu informieren, wo man langfährt, was dort gilt und dann eben auch die Regeln einzuhalten.
0: Okay, danke, lieber Viktor. Und alles Weitere dazu natürlich heute Abend beim Markt. 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

Es ist kurz nach 13:30. Hier kommt der NDR 2 Verkehrsservice. Für den ganzen Norden Stau oder stockender Verkehr ab 3 Kilometer. A1 Osnabrück Richtung Bremen zwischen Dreieck Ahlhornheide und Wildeshausen West. 5 Kilometer stockender Verkehr im Baustellenbereich. Dann die A7 Hamburg Richtung Hannover zwischen Berghof und Mellendorf. 4 Kilometer stockender Verkehr. Und in Richtung Hamburg zwischen Mellendorf und Schwarm steht 7 Kilometer stockend vor der Baustelle. A31 Gronau Richtung Meppen zwischen Imsbüren und Wietmarschen. 10 Kilometer stockender Verkehr im Baustellenbereich und Verzögerung 1,5 Stunden. 1,5 Stunden. Das tut mir leid. Ich hoffe, ihr kommt da gut durch und möglichst schnell dort an, wo ihr hin wollt. Meine Güte, 1,5 Stunden. Hier ist NDR 2 mit der besten Musik für euch.

0: Lewis. Guter Song von Taylor Swift hier bei NDR 2. Natürlich die beste Musik für euch und die besten Infos gibt es auch. Und so haben wir uns gerade eben darüber unterhalten, dass es die eine oder andere kleine Nachurlaubsüberraschung geben kann. Ja, da kommst du aus dem Sommerurlaub und dann bist du wieder im Job und so und denkst nichts Böses und plötzlich machst du deinen Briefkasten auf und dann denkst du, was denn hier, Post aus Italien oder Österreich oder sowas. Und dann hast du einen Strafzettel. Zack. Ja, weil du einfach nicht gewusst hast oder zum Beispiel eine Mautnachforderung, dass du auf anderen Straßen oder auch Tunneln oder was auch immer für Benutzung Geld bezahlen muss. Und so geht es einigen Leuten. Hat sich gerade jemand gemeldet über die ARD Sounds App.
1: Hallo Holger, hier ist der Christian aus Heining bei Wolfenbüttel. Ich habe den Bericht gerade gehört von dem Hörer, der für 120 Euro den Tunnel benutzt hat. Bei mir war es ähnlich. Bei mir waren es immer keine 120 Euro. Ich hatte 200 Euro bezahlt. Finde ich schon ein bisschen sehr, sehr happig. Aber gut, so ist das halt. Ich überlege mir, ob ich nächstes Mal wirklich wieder nach Österreich fahre. Aber ich habe mir auch sagen lassen, in anderen europäischen Ländern ist das Ganze noch ein bisschen teurer. Auch Geschwindigkeitsübertretung und so. Naja, muss man halt mit leben. Liebe Grüße, Christian.
0: Christian, es tut mir leid für dich, dass dir das passiert ist. Aber fürs nächste Mal wissen wir jetzt und mit deinem Beitrag hast du natürlich auch jetzt mal gewarnt davor, Leute. Es reicht nicht, eine Vignette zu haben für die Autobahn dann in Österreich oder für bestimmte Bereiche. Man braucht dann auch eventuell für bestimmte Tunnel, und da müsst ihr euch vorher informieren, denn der Christian, der ist auch durch ganz viele Tunnel gefahren, wo man nicht zahlen muss. Und dann gibt es aber welche, da muss man zahlen, muss man vorher einfach gucken, dass ihr nur Bescheid wisst. Ja, das war mir jetzt ganz wichtig an dieser Stelle, für den nächsten Urlaub schon mal, damit ihr ein bisschen Geld spart. Und ansonsten wünsche ich euch natürlich einen richtig schönen Nachmittag noch. Die beste Musik gibt's hier bei NDR 2, Scott Quinn, und gleich kommen Henrik. Und da komme ich nicht allein. Jessica ist auch dabei. Die beiden gleich für euch im NDR 2 Nachmittag.

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0: Im Supermarkt liegen Spekulatius, im Radio die Weihnachtstrompeten. Hier ist NDR 2 am, was haben wir heute? Montag. Die PISA-Studie von vor einer Woche, die ist kaum verdaut. Da hatten Schülerinnen und Schüler ja so schlecht abgeschnitten wie noch nie. Und jetzt zeigt die neue Bildungsstudie, wo es knirscht im deutschen Bildungssystem.
1: Es ist 14 Uhr.
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3: Insgesamt ist der neue Bildungsmonitor ein Armutszeugnis für den Bildungsstandort Deutschland. So sagt es der Chef der arbeitgebernahen Organisation Initiative Neue Soziale Marktwirtschaft, von wo die Studie kommt. Denn in allen Bundesländern ist das Bildungsniveau demnach gesunken. Diesmal ging es auch vor allem um die Frage, wie sich die soziale Herkunft auf die Bildungschancen von Kindern und Jugendlichen auswirkt. Konstanze Semidey, NDR 2 aktuell.
4: In Hamburg kritisieren die Autoren, dass die Fähigkeiten der Schüler stark von deren Herkunft abhängen. Bei den Betreuungsbedingungen liegt Hamburg demnach weit vorn. In Mecklenburg-Vorpommern, das sich auf den 8. Platz verbessert hat, habe Erfolg in der Schule vergleichsweise wenig mit der Herkunft der Schüler zu tun. Auch da wird das Betreuungsangebot gelobt. In Schleswig-Holstein, das auf Platz 9 rutscht, hebt die Studie die niedrige Quote von wiederholten Schuljahren hervor. Niedersachsen, Platz 10, investiere vergleichsweise viel Geld in die Bildung.
3: Benzin war am Wochenende so teuer wie nie. Laut ADAC hat der Liter Super E10 gestern im Schnitt rund 2,27 Euro gekostet. Bei Diesel waren es rund 2,40 Euro pro Liter. Das liegt vor allem am hohen Ölpreis. Der ist wegen der neuen Spannungen im Irak-Krieg deutlich gestiegen. Die Bundesregierung diskutiert darüber, hat ein Sprecher nun gesagt. Philipp Eckstein, NDR 2 Berlin.
5: Wie und ob die Bundesregierung Entlastungen beim Spritpreis plant, ist aber weiter offen. Ein Sprecher des Finanzministeriums sagte, Bundesfinanzminister Lars Klingbeil setze sich auf europäischer Ebene weiter für eine Übergewinnsteuer für Mineralölkonzerne ein. Zuletzt hatte es vermehrt auch wieder die Forderung nach einem Spritpreisdeckel gegeben, also einer gesetzlichen Festlegung von Höchstpreisen für Benzin und Diesel. Eine Sprecherin des Wirtschaftsministeriums sagte dazu, man sei gesprächsbereit. Zugleich warnte sie aber vor einem hohen bürokratischen Aufwand und möglichen Problemen bei der Umsetzung eines Preisdeckels.
3: 10 Kinder und Jugendliche sollen in Neubrandenburg in Mecklenburg-Vorpommern einen 14 Jahre alten Jungen über Stunden gequält haben. Die Polizei hat das herausgefunden, weil Videos davon auf Social Media kursierten. Darauf ist zu sehen, wie die 10 Kinder und Jugendlichen den Jungen schlagen, treten und ihm Verbrennungen zufügen. Sie sind zwischen 9 und 15 Jahren alt. Vor 2 Wochen gab es in Neubrandenburg einen ähnlichen Fall. Da hatten 3 Kinder auf einen 12-Jährigen eingetreten. KI-Bosse in den USA wollen gerade weniger Tempo und mehr Regulierung, wenn es darum geht, wie sich KI weiterentwickelt, weil es eben große Risiken gibt, dass künstliche Intelligenz sich selbstständig macht. In Europa dagegen wollen Top-Ökonomen und KI-Experten, dass man hier in Sachen KI schneller vorankommt. Denn sie befürchten, dass Wohlstand und Sicherheit in Gefahr sind, wenn nicht nachgebessert wird. Deshalb hat die Gruppe ein Strategiepapier veröffentlicht. Fritz Wibitzki, NDR 2 Brüssel.
6: Im besten Fall entwickelt man eine eigene Spitzen-KI. Dafür braucht es jedoch enorme Investitionen und auch Gelder von außerhalb der EU. Hier ist die Rede von 1,3 Billionen Euro, um konkurrenzfähig zu werden. Falls nicht genug Investitionen zusammenkommen, habe man viel Geld verschwendet und trotzdem keine Spitzen-KI. Deshalb geht es in einem zweiten Ansatz darum, sich den Zugang und auch ein Mitspracherecht bei KI aus dem Ausland zu sichern. Laut der Expertengruppe müsste die EU dafür Unternehmen stärken, die wichtig für die KI-Entwicklung sind. Außerdem brauche es deutlich mehr europäische Rechenzentren.
7: Also ich muss sagen, ich habe heute ein Video gesehen, wie ein Roboter seinem Entwickler mit dem Roundhouse-Kick das Smartphone aus der Hand getreten hat. Ich bin auf jeden Fall für Team Bremse treten. So, NDR 2 Wetter, meine Damen und Herren. Dieser frühe Herbst hat gerade so ein bisschen was von Spätsommer.
8: Ja, tatsächlich. Es bleibt heute auch trocken. Ein paar Wolken sind unterwegs, auch mal dichtere Wolken. In Richtung Abend werden es aber wieder weniger. Da gibt es noch Feierabendsonne und Topwerte heute von 17 Grad in Zingst, 20 in Uelzen und bis 22 Grad in Bad Rothenfelde heute.
7: NDR 2 mit dem Verkehrsservice für den ganzen Norden. Stau oder stockend ab 3 Kilometer Länge. A1 Osnabrück Richtung Bremen zwischen Dreieck Ahlohorner Heide und Wildeshausen West. 5 Kilometer stockender Verkehr im Baustellenbereich. A7 Hannover Richtung Hamburg zwischen Mellendorf und Schwarmstedt. 7 Kilometer stockender Verkehr. Und auf der A7 Hamburg Richtung Flensburg ist der Elbtunnel nach Auslösung der Höhenkontrolle gesperrt.
8: Die A29 Ahlhorner Heide Richtung Wilhelmshaven zwischen dem Kreuz Oldenburg-Ost und Huntebrücke 4 Kilometer stockend. Und die A31 noch Gronau Richtung Meppen zwischen Emsbüren und Wiedmarschen 5 Kilometer Stop-and-Go in der Baustelle. Es dauert da eine Dreiviertelstunde länger aktuell.
7: Euch eine gute Fahrt.
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7: Heute mit Jessica und Henrik. Wir wünschen euch einen super Start in diesen Montagnachmittag, die zweite Montagshälfte. Für Jessica ist auf jeden Fall richtig super, denn jetzt kommt hier ihr Ed Sheeran.
8: Ja, ist das nicht schön? Ja. Also ich warte auch noch sehnsüchtig auf die Tourdaten fürs nächste Jahr. Er will ja 2027 wieder durch Europa touren.
7: Wenn es soweit ist, dann sagst du, glaube ich, nochmal Bescheid. Ne? Da sind wir uns alle relativ sicher.
8: Sowas von.

0: Mark Ember bei NDR 2. Hier sind Jessica und Henrik.
1: Der Aufschlag von der Vorhandseite durch die Mitte. Scherten retourniert zu lang. Und Alexander Zverev ist US Open Champion.
0: Und das war der Kollege Tim Brockmeier, als Alexander Zverev heute Nacht die US Open gewonnen hat. Das war der zweite Grand Slam Titel für Alexander Zverev. Und er ist erst der zweite Deutsche, der bei den US Open gewinnen konnte, nach Boris Becker.
2: Tim, erzähl nochmal. Es sah so aus, als hätte Zverev von Anfang gar nicht realisiert, dass er gewonnen hat. Also den entscheidenden Punkt gar nicht so richtig mitbekommen.
3: Ja, habe ich so noch nie gesehen. Er dachte, er hätte gerade das 5:1 gemacht. Er hat sich schlichtweg verzählt. Er war so konzentriert, dass er das nicht gerafft hat. Guckt dann nach ein paar Sekunden auf die Anzeigetafel und da steht Winner Alexander Zverev. Und dann erst ist ihm das wie Schuppen von den Augen gefallen, hat die Arme gehoben, hat kurz in seine Box geguckt. Die haben auch gejubelt, schon viel länger als er. Und dann war ihm klar, oh wow, ich bin US Open Sieger. Also wirklich ein unglaublich besonderer Moment. Das war wirklich lustig.
0: Und richtig schön war ja noch, was er über seine Mama gesagt hat.
3: Ja, tatsächlich. Das war bei der Siegerehrung und das war ein Satz in Richtung seiner Mama, der wirklich sehr, sehr emotional war. Er hat es wie folgt beschrieben: Als Mutter eines 4-jährigen Kindes gesagt zu bekommen, es tut mir leid, ihr Sohn hat Diabetes und er wird ein sehr schwieriges Leben führen. Aus dieser Arztpraxis mit dieser Nachricht rauszumarschieren und zu sagen, diese Krankheit wird unser Leben nicht bestimmen. Wenn mein Sohn Tennisprofi werden will, dann wird er Tennisprofi und da werde ich alles für tun. Und er sagt, dafür braucht es eine ganz, ganz starke Frau. Und meine Mama ist eine starke Frau, ist die wichtigste Person in meinem Leben. Das war schon sehr, sehr emotional, denn es ist natürlich eine herausragende Leistung, wenn man weiß, dass Alexander Zverev an Diabetes erkrankt ist, sich sogar während des Finals eine Insulinspritze in den Oberschenkel gesetzt hat. Dann ist das, was er sportlich auf den Tennisplatz leistet, gar nicht hoch genug einzuschätzen. Und dass seine Mama ihm diesen Weg bereitet hat und immer an ihn geglaubt hat, ist natürlich sehr, sehr besonders.
2: Alexander Zverev hat den zweiten Grand Slam-Sieg seiner Karriere geholt. Hat in der Nacht die US Open gewonnen. Hier ist NDR 2.

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0: Hier ist euer Lieblingssender, hier ist NDR 2 um 14.30 Uhr, Zeit für den Verkehrsservice für den ganzen Norden. Stauderstockend ab 3 Kilometer Länge. A1 Osnabrück Richtung Bremen, zwischen Bremen-Brinkum und Hemelingen 3 Kilometer stockender Verkehr vor der Baustelle. A7 Hannover Richtung Kassel, zwischen Hildesheim und Dreieck Salzgitter 7 Kilometer stockender Verkehr im Baustellenbereich. Und nochmal die 7 Hannover Richtung Hamburg, zwischen Mellendorf und Schwarmstedt 4 Kilometer stockend.
1: Die A29 Ahlhorner Heide Richtung Wilhelmshaven, zwischen dem Kreuz Oldenburg-Ost und Huntebrücke 4 Kilometer stockend und die A31 noch Gronau Richtung Meppen zwischen Imsbüren und Wiedmarschen. 5 Kilometer Stop and Go in der Baustelle. Es dauert da eine Dreiviertelstunde länger.
0: Und das war's. Gute Fahrt euch.

0: George Ezra im NDR 2 Nachmittag. Hier sind Jessica und Henry.
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0: Mobbing, Gewalt, Handysucht, Essstörungen, Angstzustände. Etliche Kinder haben mit solchen Problemen zu kämpfen. Deshalb ist es wichtig, dass es Menschen gibt, die sich um diese Kinder kümmern.
2: Ein ganz tolles Projekt aus der Gewaltprävention ist die Box School Hamburg. Da trainieren jede Woche 400 bis 500 Kinder, die es im Leben nicht ganz so leicht haben. Genau das hat uns Olaf Jessen von der Box School erklärt.
3: Häusliche Gewalt erleben die Kinder, Alkoholismus, Drogen, Scheidung, Kriegserfahrung tatsächlich, Familienmitglied stirbt oder Krankheiten in der Familie, Mama, Papa, irgendeine Krankheit. Und ganz wichtig ist eigentlich, dass die über den Kurs einen Handlungsstrang bekommen, Rüstzeug, wie sie sich in Stresssituationen verhalten, damit sie nicht in der Klasse ausrasten oder durchdrehen oder Gewalt anwenden.
2: In den Boxkursen trainieren jeweils 8 bis 12 Kinder miteinander. Der Sport ist aber nur ein Teil des Ganzen. In den Gesprächen vor und nach dem Training sprechen sie auch über die Gefühle und über die Probleme der Kids, sagt einer der Trainer.
4: Letztendlich geht es darum, die Kinder alle einzufangen und über das Boxen mit ihnen an diesen sozialen Kompetenzen zu arbeiten, gegenseitig die Pratzen zu halten. Da entsteht ein Vertrauen miteinander. Ich kann dem anderen vertrauen, dass der nicht voll reinzieht, dass der nicht voll durchzieht. Und dass der Rücksicht auf mich nimmt. Wir nutzen das Boxen, um an sie ranzukommen und um an Verhaltensweisen zu arbeiten.
0: Die Kinder und Trainer einigen sich zu Beginn der Kurse auf feste Regeln. Zum Beispiel, die ganze Gruppe muss Liegestütze machen, wenn einer zu spät kommt.
3: Was ist ganz wichtig, am Ende sollen die einen Schulabschluss schaffen und sie sollen in die Ausbildung kommen, weil das ist ja das Ziel. Und wenn sie lernen, pünktlich zu sein, respektvoller Umgang, der Ton auch im Sport ist manchmal anders. Ich bin der Chef, ich schreie die auch manchmal an. Das ist in der Ausbildung, im Handwerk unter Umständen auch ein Thema. Und das muss man lernen, üben und aushalten. Und da sind wir für die Kids, glaube ich, ganz gut dabei.
0: Die Box School Hamburg hat schon viel bewegt und über 10.000 Kindern geholfen, ihren Schulabschluss zu schaffen. Großartige Arbeit, Gewaltprävention übers Boxen und den jungen Menschen zeigen, wie sie mit ihren Gefühlen umgehen können, ohne dabei aggressiv zu werden.
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0: Ihr seid bei NDR 2. So richtig erfreulich ist das nicht, was in einer neuen Bildungsstudie rausgekommen ist. Alle Bundesländer haben nachgelassen. Aber es gibt auch Lichtblicke.
1: 15 Uhr.
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3: Die neue PISA-Studie ist noch nicht richtig verdaut. Darin hatten die Schülerinnen und Schüler in Deutschland ja so schlecht abgeschnitten wie noch nie. Jetzt hat die arbeitgebernahe Organisation Initiative Neue Soziale Marktwirtschaft die Ergebnisse ihres eigenen Bildungsmonitors vorgestellt. Und in dieser Studie gibt es auch ein Länderranking. Uli Petersen, NDR 2 aktuell.
4: Positiv hebt die Studie zum Beispiel die großen Investitionen im Bereich Bildung in Niedersachsen hervor. Bei der Ganztagsbetreuung gibt es in Norddeutschland große Unterschiede. Während das Angebot in Kitas und Grundschulen in Mecklenburg-Vorpommern deutlich über dem Bundesdurchschnitt liege, gäbe es in Schleswig-Holstein hier einen großen Nachholbedarf. Ein Plus vergibt der Bildungsmonitor noch nach MV. Dort sei der Zusammenhang zwischen Herkunft und Bildungserfolg relativ gering.
3: Benzin war am Wochenende so teuer wie noch nie. Laut ADAC hat der Liter Super E10 gestern im Schnitt rund 2,27 Euro gekostet. Bei Diesel waren es rund 2,40 Euro pro Liter. Das liegt vor allem am hohen Ölpreis. Der ist wegen der neuen Spannungen im Irankrieg deutlich gestiegen. Die Bundesregierung hat das auf dem Schirm, hat ein Sprecher nun gesagt. Philipp Eckstein, NDR 2 Berlin.
5: Wie und ob die Bundesregierung Entlastungen beim Spritpreis plant, ist aber weiter offen. Ein Sprecher des Finanzministeriums sagte, Bundesfinanzminister Lars Klingbeil setze sich auf europäischer Ebene weiter für eine Übergewinnsteuer für Mineralölkonzerne ein. Zuletzt hatte es vermehrt auch wieder die Forderung nach einem Spritpreisdeckel gegeben, also einer gesetzlichen Festlegung von Höchstpreisen für Benzin und Diesel. Eine Sprecherin des Wirtschaftsministeriums sagte dazu, man sei gesprächsbereit. Zugleich warnte sie aber vor einem hohen bürokratischen Aufwand und möglichen Problemen bei der Umsetzung eines Preisdeckels.
3: Gerade warnen ja viele Entwickler vor den Risiken von künstlicher Intelligenz. Gleichzeitig fordern Fachleute jetzt aber, dass Europa im internationalen Wettbewerb besser werden muss. Andernfalls laufe man Gefahr, künftig in Sachen KI von einer Handvoll ausländischer Regierungen und Tech-Bosse abhängig zu werden. Deshalb hat die Gruppe aus führenden Politikern, Ökonomen und KI-Experten jetzt ein Strategiepapier vorgelegt. Katrin Kalke, NDR 2 aktuell.
6: Die Strategie enthält 40 Empfehlungen, darunter sichere Lieferketten, mehr KI-Experten in europäischen Institutionen und einen schnelleren Bau von Rechenzentren. Gleichzeitig müsse Europa seine kritische Infrastruktur besser vor KI-Risiken schützen. Zuletzt hatten Fachleute verstärkt vor den Gefahren künstlicher Intelligenz gewarnt und sogar eine Verlangsamung der Entwicklung gefordert. Einen Stopp der KI-Entwicklung in Europa lehnt Digitalminister Wildberger dagegen ab.
3: Und das könnte auch schwer werden, denn inzwischen nutzt mehr als jedes zweite Unternehmen in Deutschland schon künstliche Intelligenz. Der Branchenverband Bitkom sagt, das sind dreimal so viele Unternehmen wie noch vor 2 Jahren. Vor allem bei der Kommunikation mit Kunden nutzen Firma KI. Und wer die Technik nicht nutzt, wird keine Zukunft am Markt haben, meinen gut 60% der befragten Unternehmen. Jede dritte Firma fürchtet aber auch, dass KI sie komplett überflüssig machen könnte.
1: Das sind natürlich keine guten Aussichten. Dankeschön, Eva. Jetzt haben wir es 3 Minuten nach 3. Hier ist das NDR 2. Wetter auf dem Regenradar ist nichts zu sehen.
0: Ganz genau. Es bleibt trocken. Ein paar Wolken sind unterwegs. Die werden auch mal dichter. In Richtung Abend werden es aber auch wieder weniger. Das heißt Feierabendsonne gut möglich heute bei Topwerten von 17 Grad auf dem Darß, 19 Grad in Neumünster, 20 in Uelzen und 22 in Göttingen.
1: NDR 2 mit dem Verkehrsservice für den ganzen Norden. Stauder stockend ab 3 Kilometer Länge. A1 Osnabrück Richtung Bremen zwischen Bremen-Brinkum und Hebelingen. 3 Kilometer stockender Verkehr vor der Baustelle. A7 Hannover Richtung Kassel zwischen Hildesheim und Dreieck Salzgitter. 7 Kilometer stockender Verkehr auch im Baustellenbereich. A7 Hannover Richtung Hamburg zwischen Mellendorf und Schwarmstedt. 4 Kilometer stockender Verkehr und A29 Ahlener Heide Richtung Wilhelmshaven zwischen Kreuz Oldenburg Ost und Huntebrücke. 3 Kilometer stockender Verkehr.
0: Und das war's auch schon. Gute und sichere Fahrt für euch.
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1: Jessica und Henrik am Start. Die Fantastischen Vier, die verabschieden sich von den ganz großen Bühnen. Nächstes Jahr gehen sie auf Abschiedstour und ja, wir können sie dann nochmal live erleben. Das wäre es doch, ne?
7: Was?

0: Wir sorgen dafür, dass das geht. 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

0: Der NDR 2 Nachmittag ist hier mit Jessica und Henrik und noch viel wichtiger mit Tickets für die Fantastischen Vier. Die gehen nämlich nächstes Jahr auf Abschiedstour. Und wir haben noch Tickets für ihr ausverkauftes Konzert in Hamburg am 14.01.
1: Ariane aus Uelzen will dafür eine Runde Stopp-Karaoke mit uns spielen. Bist du einigermaßen textsicher, Ariane?
2: Ja, also die sehr bekannten Lieder, ja, da denke ich schon. Aber die Auslegung spielt ja auch eine Rolle.
1: Wir kommen jetzt nicht mit irgendwelchen B-Seiten von irgendwelchen 1983 veröffentlichten Singles daher.

0: NDR 2 spielt Katy Perry mit Roar. Jetzt haben wir es 15:30 Zeit für den Verkehrsservice für den ganzen Norden. Stau da stockend ab 3 Kilometer Länge. A1 Osnabrück Richtung Bremen zwischen Bremen-Brinkum und Hemeling. 3 Kilometer stockender Verkehr vor der Baustelle.
1: Die A7 Hannover-Kassel zwischen Hildesheim und dem Dreieck Salzgitter. 7 Kilometer Stop and Go in der Baustelle. Und die A7 Hannover Richtung Hamburg zwischen Mellendorf und Schwarmstedt. 4 Kilometer stockender Verkehr.
0: War's das schon?
1: Ja.
0: Das war's schon.
1: Schön, oder?
0: Gute Fahrt.

0: Jetzt Benson Boone, The Time of My Life.
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0: Neuer Song von Benson Boone, The Time of My Life, hier im NDR 2 Nachmittag. Jessica und Henrik, am Sonntag wird in Mecklenburg-Vorpommern ein neuer Landtag gewählt. Aber wie ist die Stimmung im Land? Das wollten wir rausfinden und deshalb haben wir unsere Reporter losgeschickt, um euch zu fragen. Sonntag in einer Woche wählt Mecklenburg-Vorpommern einen neuen Landtag?
1: Und die Fragen waren, was beschäftigt euch in Mecklenburg-Vorpommern? Wo sagt ihr, das läuft gut, da ist noch Luft nach oben und vor allem wisst ihr schon, wen ihr wählt? Die Ergebnisse, die gibt es jeden Tag hier bei uns im NDR 2 Nachmittag. Wir lassen also euch zu Wort kommen, ungefiltert, ungeschönt mit eurer ganz eigenen Meinung. Und heute gibt es die von Marlin. Sie ist 22 und Studentin in Rostock.
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0: Die Spritpreise gucken, das ist momentan wie bei so einem Unfall, bei dem man nicht wegsehen kann. Man würde am liebsten auch die Karre stehen lassen, aber bei vielen ist das schlicht überhaupt nicht möglich. Und schnelle Hilfe ist erstmal nicht in Sicht.
1: Es ist 16 Uhr.
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3: Benzin war am Wochenende so teuer wie noch nie. Diesel hat regional teilweise 2,60 Euro und mehr gekostet. Der Tankstellenverband warnt inzwischen, dass bald schon Spritpreise von bis zu 3 Euro möglich sind. Das liegt vor allem am hohen Ölpreis. Joshua Greiten, NDR 2 aktuell.
4: Der Grund dafür ist laut Bundesregierung der eskalierende Konflikt im Nahen Osten. Vor allem die Angriffe auf Ölpipelines und die Blockade von Seewegen. Rohstoffexperten gehen nicht davon aus, dass sich diese Lage bald entspannt. Ein Sprecher hat gesagt, die Bundesregierung und der Kanzler beschäftigen sich intensiv mit dem Thema. Ob es Entlastungen beim Spritpreis geben wird, ist aber weiter noch nicht klar. In letzter Zeit wurde immer wieder ein Spritpreisdeckel gefordert, also dass Höchstpreise für Benzin und Diesel gesetzlich festgelegt werden.
3: Insgesamt ist der neue Bildungsmonitor ein Armutszeugnis für den Bildungsstandort Deutschland. So sagt es der Chef der arbeitgebernahen Organisation Initiative Neue Soziale Marktwirtschaft, von wo die Studie kommt. Denn in allen Bundesländern ist das Bildungsniveau demnach gesunken. In der Studie ging es vor allem um die Frage, inwieweit der Bildungserfolg vom Elternhaus abhängt. Und das ist, je nachdem in welches Bundesland man guckt, sehr unterschiedlich. Im Länderranking landet Hamburg nach Sachsen und Bayern auf Platz 3, Mecklenburg-Vorpommern, Schleswig-Holstein und Niedersachsen landen auf den Plätzen 8, 9 und 10. Schlusslicht auf Platz 16 ist Bremen. In Neubrandenburg in Mecklenburg-Vorpommern ermittelt die Polizei gegen mehrere Kinder und Jugendliche. Sie sollen einen 14 Jahre alten Jungen über Stunden gequält und das alles auch gefilmt haben. Heike Becker, NDR 2 Neubrandenburg.
5: Ein Zeuge, der das Video offenbar gesehen hatte, hat sich bei der Polizei gemeldet. Die Beamten machten sich sofort an die Ermittlungen und konnten insgesamt 10 Mädchen und Jungen auf dem Video identifizieren. Sie sind im Alter zwischen 9 und 15 Jahren. In dem Video haben die Kinder laut Polizei einen 14 Jahre alten Jungen misshandelt. Er wurde offenbar über Stunden mit Tritten und Schlägen traktiert. Außerdem wurden ihm Verbrennungen zugefügt. Der Vorfall soll sich bereits am Mittwoch in der vergangenen Woche ereignet haben.
3: KI-Bosse in den USA wollen gerade weniger Tempo und mehr Regulierung, wenn es darum geht, wie sich KI weiterentwickelt, weil es große Risiken gibt, dass künstliche Intelligenz sich selbstständig macht. In Europa dagegen wollen Top-Ökonomen und KI-Experten, dass man hier in Sachen KI schneller vorankommt. Denn sie befürchten, dass Wohlstand und Sicherheit in Gefahr sind, wenn nicht nachgebessert wird. Deshalb hat die Gruppe jetzt ein Strategiepapier veröffentlicht. Fritz Bibitzki, NDR 2 Brüssel.
6: Im besten Fall entwickelt man eine eigene Spitzen-KI. Dafür braucht es jedoch enorme Investitionen und auch Gelder von außerhalb der EU. Hier ist die Rede von 1,3 Billionen Euro, um konkurrenzfähig zu werden. Falls nicht genug Investitionen zusammenkommen, habe man viel Geld verschwendet und trotzdem keine Spitzen-KI. Deshalb geht es in einem zweiten Ansatz darum, sich den Zugang und auch ein Mitspracherecht bei KI aus dem Ausland zu sichern. Laut der Expertengruppe müsse die EU dafür Unternehmen stärken, die wichtig für die KI-Entwicklung sind. Außerdem brauche es deutlich mehr europäische Rechenzentren.
0: Jetzt haben wir es gleich 3:03 und hier ist das NDR 2 Wetter. Ihr kommt heute trocken nach Hause.
7: Ja, ist nicht so sonderlich aufregend. Es ist kein Regen unterwegs. Es ziehen nur so ein paar Wölkchen durch, die zwischendrin auch mal ein bisschen dichter werden. Dann kommt auch mal wieder die Sonne raus. Morgen am Dienstag, da sind auch mal Schauer dabei. Dafür wird es morgen noch mal ziemlich warm. 20 Grad maximal auf Sylt, 25 Grad rund um Bremen und bis 26 Grad morgen sogar in Nordheim.
0: NDR 2 mit dem Verkehrsservice für den ganzen Norden, stauderstockend ab 3 Kilometer Länge. A1 Osnabrück Richtung Bremen zwischen Bremen-Brinkum und Hemelingen, 3 Kilometer stockender Verkehr vor der Baustelle. Und A1 Bremen Richtung Lübeck zwischen Hamburg-Stillhorn und Dreieck Norderelbe, 3 Kilometer stockender Verkehr. Das war's. Gute Fahrt euch allen.
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7: Heute mit Jessica und Henrik und neue Soldaten braucht das Land. Die Bundeswehr sucht ja seit Anfang des Jahres nach Freiwilligen für die Verteidigung. Die gibt es auch, die Freiwilligen. Aber viele von denen sind untauglich.
0: Ja, gerade im Spiegel gelesen, rund 30% der freiwilligen Bewerber werden ausgemustert. Die sagen also, wir wollen zum Bund, fallen dann aber durch diesen Gesundheitscheck. Wo ich mich natürlich frage, wie schnell wird man denn heute ausgemustert. Also ich musste mir für die Ausmusterung, auch wenn ich zwei Schultern auskugeln, dann hat es erst geklappt. Insofern, möglicherweise geht das heute ein bisschen schneller.

0: Ihr seid bei eurem unangefochtenen Lieblingssender NDR 2 am Montagnachmittag. Heute großes, also heute Nacht großes Klassentreffen der besten Serienmacherinnen und Macher in Los Angeles inklusive Preisverleihung. Zum 78. Mal werden die Emmy Awards verliehen, die wichtigsten amerikanischen Fernsehpreise.
1: Und auch wenn inzwischen längst nicht mehr jede nominierte Serie bei uns so ein Straßenfeger ist, einige sind doch ziemlich bekannt, die da im Rennen sind. Anna Wollner, welche Serien sollen wir denn heute Nacht im Auge behalten?
2: Auf jeden Fall The Pitt, meine absolute Lieblingsserie aktuell. Diese Krankenhausserie, die war schon im vergangenen Jahr der große Emmy-Gewinner, geht diesmal mit 25 Nominierungen ins Rennen. Soweit kann ich gar nicht zählen. Mehr hat keine andere Serie. Kurze Erinnerung, Noah Wiley spielt darin einen Notaufnahmearzt und das Ganze ist ein bisschen wie Emergency Room für die Gegenwart. Hektisch, ziemlich realistisch und jede Folge bildet ungefähr eine Stunde einer einzigen Schicht ab. The Pitt also erneut als Favorit auf die beste Dramaserie, aber da gibt es auch starke Konkurrenz, Pluribus, mit Rhea Seehorn, die viele noch aus Better Call Saul kennen. Eine Serie allerdings, die ich bis heute nicht verstanden habe. Und bei den Comedies, da stehen mit The Bear, Only Murders in the Building, Hacks und Nobody Wants This gleich mehrere Serien auf der Liste, die auch hier ein großes Publikum haben.
0: Aber wenn ich von dir höre The Pitt, dann denke ich direkt an den roten Teppich. Können wir den dann auch da erwarten oder wer kommt da heute Abend?
2: Brad Pitt wahrscheinlich eher nicht, aber auf dem roten Teppich ist einiges los. Zendaya ist für die letzte Staffel von Euphoria nominiert. Mark Ruffalo, Harrison Ford, seine Frau Michelle Pfeiffer, Star Wars Star Oscar Isaac, die sind alle im Rennen und dann natürlich auch auf dem roten Teppich mit dabei. Und auch die Preisvergabe selbst ist prominent besetzt. Durch den Abend führt diesmal Law and Order SVU Star Mariska Hargitay. Preise überreichen unter anderem Zendaya, John Hamm, Florence Pugh und Kevin allein zu Hause Star Macaulay Culkin. Also selbst wer die Hälfte der nominierten Serien nicht gesehen hat, kein Problem, auf dem roten Teppich sind auch so genug bekannte Gesichter dabei. Schlecht.
1: Okay, ist denn mit großen Überraschungen zu rechnen oder sind die Gewinner eigentlich schon so ein bisschen klar?
2: Also ich glaube, bei im Drama spricht ziemlich viel für The Pitt. Spannender könnte es wirklich bei den Comedies werden. Hacks hat für seine letzte Staffel unglaubliche 24 Nominierungen bekommen. So viele wie noch nie eine Comedy in einem einzigen Emmy-Jahr. Und bei den Schauspielern wäre ausgerechnet Harrison Ford eine schöne Geschichte. Der Mann ist 84, hat Indiana Jones und Han Solo gespielt, aber noch nie einen Emmy gewonnen. Und für Shrinking könnte es heute Abend endlich klappen.
1: Oh, das wäre so schön.
0: Ja, dann wünschen wir ihm das doch, ne? Die Emmys gibt es heute Nacht ab 1 Uhr auf Magenta TV. Kostenlos, aber wie es so schön heißt, nicht umsonst. 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

0: 16:30, hier ist NDR 2. Und wir kümmern uns um die Straßen. Der Verkehrsservice für den ganzen Norden. Wer macht? Du oder ich?
1: Ja, dann mach ich.
0: Dann mach du,
1: komm. Die A1, Osnabrück Richtung Bremen, zwischen Bremen-Brinkum und Hemelingen, 3 Kilometer stockend vor der Baustelle.
0: Und das hat sie toll gemacht. Das war's, gute Fahrt. 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

0: Es sind die letzten Sommertage im Norden. An dieser Stelle liebe Grüße auf die Inseln, vor allem natürlich nach Sylt. Da, wo die Menschen die letzten Tage des Sommers genießen. Das gilt natürlich auch für die Gäste der NDR 2 Kuroase, unseren komplett ausgedachten Wellness Retreat. Da gab es am Wochenende eine kleine Verwechslung, möchte ich sagen.
1: Und jetzt hat Jackie Sprenzel einen wundgescheuerten Hintern.
0: Ui.
1: Und mehr möchte ich an dieser Stelle nicht sagen.
0: Guck an.
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4: Und wie sind Sie heute da, Herr Sprenzel?
5: Ja, ich war am Wochenende auf einem sogenannten Playdate.
4: Wie schön, mit Ihrer Enkelin?
5: Ah, dann kennen Sie das also auch.
6: Ja. Oh, schön, die Großen und die Kleinen zusammen mal den ganzen Nachmittag mit Spielen und Muffins und...
7: Ja, früher hieß das einfach Verabredung und gut, Playdate.
5: Ja.
7: Also.
5: Ja, ich dachte allerdings, ein Playdate ist dasselbe wie eine Playparty.
7: Oh. Gruppensex.
5: Genau, also eher so eine Erwachsenengeschichte und ich schon so, 15 Uhr, Donnerwetter, ungewöhnlich, aber irgendwo auch kinky.
7: Sag mal, bist du dumm?
4: Was? Herr Deinhardt.
7: Ja, das weiß man doch.
5: Ich war auf dem Spielplatz. Die kleine Inge war mit dem kleinen Elias und Rufen an Klettergerüst und so zwei andere Omas haben mich angequatscht. Wie schön, dass man hier auch mal einen vitalen Opa trifft.
4: Mhm.
5: Dann hat sie mir schon zugezwinkert.
6: Du ahnst es nicht.
5: Ah, der Zwinkern war wohl nur Magnesiummangel.
6: Mhm.
5: So, dann hatten sie Dosen Prosecco in der Kinderkarre und das war eine ganz gelöste Stimmung.
6: Ja.
5: Und dann fragt mich die eine Oma, ob ich nicht mal Lust hätte auf ein Playdate mit den beiden.
4: Das
5: wieder mit Augenzwinkern.
4: Aha. Mit den beiden Omas?
5: Eben nicht. Sie meinte sich und ihre Enkelin zum Spielen.
4: Ja.
5: Und stand ich da bei ihr vor der Tür, hatte mein Latex-Outfit drunter, wegen der Anfahrt in der U-Bahn.
4: Sehr rücksichtsvoll.
5: Kleine blaue Pille habe ich auch schon eingeworfen. Also der Kollege war auf Abruf und dann glotzte mich an. Hallo Herr Sprenzel, wir sind gerade alle an der Schaukel. Ich sage, da habe ich auch Bock drauf. Dann fragt sie mich erstaunt, wo denn meine Enkelin ist. Und dann habe ich das ja erst geschnallt.
4: Ein Augenzwinkern kann eben manchmal auch nur eine Reaktion auf Magnesiummangel sein.
5: Ah, toll.
4: Genauso ist es mit sprachlich. Kodierung. Oft glauben Gesprächspartner fälschlicherweise, sie hätten den anderen verstanden, ohne es durch Rückfragen zu überprüfen.
7: Ja, man hat so ein Bauchgefühl.
4: Hm.
6: Ja, und soll man dann wirklich fragen, von wegen, meine Damen, reden wir von Gruppensex?
4: Ja. Nun ja, auf der anderen Seite bleibt dann eben jenes trügerische Bauchgefühl, das dazu führt, dass man sich auf eine Fehlinterpretation versteift.
5: Toll, also das liegt an der Sprache selbst. Warum heißt eine Playparty Playparty und nicht einfach, was weiß ich, Gruppensex? Wie früher. Und ein Playdate nennt man eine Verabredung zum Spielen.
4: Yeah.
5: Was Pocke sagte.
7: Ja, und wenn die Oma dann immer noch mit dem Auge zwinkert, dann kannst du das ja immer noch falsch verstehen.
5: Na, ist ja gut. Meine Tochter hat dann noch die kleine Inge vorbeigebracht und Opa saß da in Quietschehose unter der Jeans, den ganzen Hintern wund gescheuert.
6: Das.
4: Ja.
7: Ja, aber hättest du das nicht sowieso vor?
5: Ja, nein. Oh, anders.
6: Gibt so Tage.
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1: Tanken ist im Moment so teuer, dass die Bundesregierung wohl wieder über Gegenmaßnahmen nachdenkt. Und europäische Fachleute wollen erreichen, dass die EU künftig in Sachen KI weniger von anderen Ländern abhängig ist. Da habe ich auch kurz große Augen bekommen am Wochenende beim Blick auf eine Tankstelle. Diesel hat da 2,58 Euro gekostet. Regional lag er sogar noch drüber. Sprit ist gerade so teuer wie nie, Tendenz weiter steigend. Durch die Kämpfe im Nahen Osten sind gerade wichtige Transportwege für Öl beeinträchtigt und auch der Transport hierher wird immer teurer. Und das drückt natürlich auch auf die Stimmung an der Zapfsäule.
2: Dort, wo ich hin muss, muss ich ja hinfahren, ne? Da sparen wir an was anderem, da hole ich mir weniger anzuziehen oder so.
3: Also wir überlegen uns auf alle Fälle, ob wir Auto fahren oder nicht und versuchen auf alle Fälle weniger zu fahren, wenn es irgendwie möglich ist. Und wir finden es schlimm und die Steuersenkungen sollten mal langsam anfangen zu beginnen.
1: Ja, Steuersenkungen, soweit ist man in der Bundesregierung noch nicht. Aber Philipp Eckstein, NDR 2 Berlin, man hat das Thema auf dem Schirm. Wie sieht das konkret aus?
4: Also man merkt zumindest, dass die Bundesregierung zunehmend nervös wird. Der stellvertretende Sprecher der Bundesregierung, Steffen Mayer, hat zum Beispiel vorhin hier in Berlin gesagt:
5: Wir beobachten die Entwicklung mit großer und auch zunehmender Sorge.
4: Das war ihm auch ein Anliegen zu betonen, dass die Bundesregierung und auch der Bundeskanzler sich intensiv mit diesem Thema beschäftigt. Was ich noch ganz interessant fand, es war ihm auch ein Anliegen, nochmal zu sagen, wir als Bundesregierung sind nicht schuld an diesen stark steigenden Preisen. Da hat er nochmal auf die Situation im Nahen Osten verwiesen. Und was ich noch interessant finde, was er nicht gesagt hat, nämlich eine klare Antwort, ob oder was die Bundesregierung dagegen jetzt unternehmen möchte, ist er auch schuldig geblieben.
1: Gefordert wird ja beispielsweise wieder ein Spritpreisdeckel oder eben auch die Gewinnabschöpfung bei Mineralölkonzernen. Wie steht denn die Bundesregierung dazu?
4: Also Stichwort Gewinnabschöpfung oder auch bekannt ja als Übergewinnsteuer für Mineralölkonzerne. Da hat ein Sprecher vom Finanzministerium nochmal betont, also dass man das unbedingt möchte und dass man sich da auf europäischer Ebene für einsetzt. Dann gibt es auch weiter die Diskussion über einen Preisdeckel. Eine Sprecherin vom Wirtschaftsministerium hat gesagt, man sei da gesprächsbereit. Man merkt aber auch bei den Äußerungen vom Wirtschaftsministerium, also man hat da große Bedenken, warnt vor großem Bürokratieaufwand und auch Problemen bei der Umsetzung.
1: Gut, suchen wir mal was mit weniger Problemen. Jetzt ist ja mehr als die Hälfte dessen, was wir für Benzin bezahlen an der Tankstelle, Steuern. Können die nicht einfach ein bisschen runter?
4: Also klare Antwort, man könnte die Steuern senken, man könnte das auch zeitlich befristet machen, dann hätte man wieder so eine Art Tankrabatt. Aber dazu fehlt der Bundesregierung aktuell eigentlich das Geld. Und dann gibt es ja auch den Vorwurf, dass der Bund gerade prächtig verdient an diesen hohen Preisen. Da hat das Finanzministerium heute aber nochmal gesagt, das stimmt so gar nicht, weil die Menschen jetzt auch weniger tanken, bleibe dann quasi unterm Strich gar nicht mehr beim Bund hängen.
1: Also tanken ist gerade sehr teuer, Lösung nicht in Sicht. Danke Philipp nach Berlin. Es geht gerade alles ziemlich schnell mit der KI. Man hat mitunter ja schon öfter einen Sprachassistenten am Telefon als einen echten Menschen. KI schreibt Texte, stellt Rechnungen, übernimmt so ziemlich alles, was es an standardisierten Abläufen so gibt. Und in Deutschland nutzt auch längst mehr als jedes zweite Unternehmen künstliche Intelligenz, das sagen Branchenverbände. Nur die großen Anbieter, die sitzen nicht in Europa, sondern in China und in den USA. Und da sagt jetzt eine Gruppe, bestehend aus Top-Ökonomen und Wissenschaftlern, wir hier in Europa, wir sollten dringend eine Schippe drauflegen, damit wir nicht irgendwann komplett abhängig sind von einer Handvoll Regierungen und Tech-Bossen. Fritz Bibitzki, NDR 2 Brüssel, was schlagen Sie denn da konkret vor?
6: Ja, da ist eine ganz schöne Menge geboten. Über 40 Vorschläge und Sofortmaßnahmen sind es, die da auf dem Tisch liegen. Es gibt im Grunde zwei zentrale Strategien, die sich da herauskristallisieren. Einmal wäre da die Idee, eine eigene Spitzen-KI in Europa zu entwickeln. Das braucht natürlich enorme Investitionen und einen gigantischen Bedarf an Energie und Infrastruktur und eben auch Geld aus Nicht-EU-Ländern. Dabei gibt es eben ein gewisses Risiko, weil wenn nicht genug Geld und Investitionen ankommen, dann hat man in der EU viel Geld ausgegeben und trotzdem keine Spitzen-KI. Deshalb ist der Fokus auch ein bisschen mehr auf der zweiten Strategie und die heißt, man versucht in Europa sich einen Zugang und vielleicht auch eine Mitsprache zu sichern bei großen KI-Modellen aus dem Ausland. Wie soll das Ganze funktionieren? Indem man in Europa eine Allianz gründet, um wichtige Unternehmen hier zu schützen, zum Beispiel Trumpfwerter zu nennen oder ASML aus den Niederlanden, die eben wichtig sind für die Halbleiterindustrie und damit auch für die KI-Entwicklung. Und wenn man die schützt, dann hat man eben einen Hebel, um mitreden zu können, auch bei ausländischen Modellen.
1: Und wie realistisch ist es, dass das klappt?
6: Ja, also komplett unabhängig von China und den USA werden, das ist eher unrealistisch. Aber die Experten sagen schon, wir haben hier Potenzial in Europa. Also es gibt hier entscheidende Akteure in der KI-Wertschöpfungskette und wirklich auch stabile Institutionen und gute Fachkräfte. Diese Ressourcen, muss man sagen, die werden aber in der Zukunft an Wert verlieren, weil die KI, die entwickelt sich immer mehr selbst. Also die großen Unternehmen, die nutzen immer ihre neuesten und schnellsten Modelle, um noch neuere und noch schnellere Modelle zu entwickeln. Und irgendwann schließt sich dann natürlich ein Zeitfenster auch für Europa, um in diesem Wettlauf noch mitspielen zu können.
1: Danke, Fritz, nach Brüssel. Und während man hier in Europa fürchtet, den Anschluss zu verlieren, wollen inzwischen KI-Bosse in den USA das Tempo drosseln. Und zwar das Tempo ihrer eigenen Entwicklungen. Sie wünschen sich mehr Regulierung. Sowas hört man ja sonst eher selten aus den Chefetagen von Unternehmen. Aber nach mehreren Vorfällen zuletzt gibt es inzwischen die Sorge, dass künstliche Intelligenz außer Kontrolle geraten und im Zweifel allen Menschen schaden könnte. Ein ehemaliger Mitarbeiter von OpenAI und Anthropic hatte da zuletzt sogar von Szenarien gesprochen, die die Menschheit auslöschen könnten. Frank Wittig aus der ARD-Wissensredaktion, so dystopisch das jetzt klingt, wie nah ist denn die KI da dran, uns alle zu töten?
7: Also wahnsinnig dystopisch ist, glaube ich, das richtige Wort. Das ist eine Kinofantasie. Uns alle töten, die Menschheit auslöschen. Ja, das ist eine religiöse Endzeiterwartung. Das hat mit dem, was uns technologisch umgibt, nichts zu tun. Man muss sich, glaube ich, immer vergegenwärtigen, das ist kein Mensch, keine Persönlichkeit. Ja, der oder die KI will nichts, ja, keinen Menschen beeindrucken, keine Macht, kein Geld, keine große Villa. Da ist nichts, was will. Und deshalb kann es auch nicht böse werden. Es gibt viele Berichte darüber, dass KIs eine erstaunliche Kreativität an den Tag gelegt haben, um bestimmte Sicherheitsmaßnahmen zum Beispiel zu umgehen. Aber alles nur, um den Auftrag zu erledigen, den sie von Menschen bekommen haben. Einen Bericht darüber, dass die böse geworden wären, also ich kenne keinen davon.
1: Trotzdem scheint es ja ein gewisses Risiko zu geben. Was könnte die KI denn schon alles anrichten?
7: Also ich glaube, zunächst mal braucht's böse Menschen und dann kann man wie jedes Werkzeug auch eine KI zum Bösen verwenden und dann ist es im Moment sicher so, dass man die Agenten, die ja bis zu einem gewissen Grad eigenständig unterwegs sind, so instruieren könnte, dass sie sensible Strukturen in der Infrastruktur, in der digitalen Welt boykottieren, zum Absturz bringen und sowas. Ich denke, das ist die realistischste Gefahr, dass sie also in ihrer Umgebung, in der Cyberwelt sozusagen Schaden anrichten.
1: Jetzt sind sich ja viele Tech-Bosse einig, dass man sich mal selbst regulieren sollte oder dass die Regierungen regulieren sollten bei der Fortentwicklung von KI. Wie wahrscheinlich ist es dann aber, dass da alle großen Player auch mitspielen?
7: Sehr unwahrscheinlich, das ist meine Einschätzung. Ich meine, es geht hier um eine Schlüsseltechnologie im globalen Wirtschaftskampf, im Wettbewerb. Und keiner ernsthaft möchte da auf die Bremse treten. Und ich glaube, die großen Unternehmen, die könnten das ja schon lange. Vor 2 Jahren oder so wurde von einem Moratorium gesprochen, also die Forschung anhalten, einstellen erstmal. Diese Unternehmen könnten das sofort umsetzen, wenn sie es wirklich wollten. Sie tun es nicht, weil sie Angst haben, wirklich in einen Rückstand zu kommen, global.
1: Am Ende geht's eben doch immer wieder ums Geschäft. Danke, Frank Wittig aus der ARD-Wissensredaktion.
8: Und das war das Update um 5 mit Eva Enger zum Nachhören überall bei uns im Netz. Jetzt haben wir es 9 Minuten nach. Da war jetzt viel die Rede vom Weltuntergang. Der erwartet uns im NDR2-Wetter nicht, zumindest noch nicht. Jessica, bitte.
9: Ja, es ist heute nicht sonderlich aufregend. Das Wetter, es bleibt trocken. Ziehen ein paar Wolken durch, zwischendrin auch sonnige Phasen. Sonst passiert nicht viel. Der Dienstagmorgen, der hat immerhin auch mal einen Schauer dabei. Aber dafür wird es morgen nochmal ziemlich warm. Wir erwarten 20 Grad maximal auf Sylt, 23 in Rostock und bis 26 Grad morgen in Nordheim.
8: Hallo. NDR2 mit dem Verkehrsservice für den ganzen Norden. A1 Osnabrück Richtung Bremen. Zwischen Bremen-Brinkum und Hemelingen. 3 Kilometer stockender Verkehr vor der Baustelle. Und A24 Hamburg Richtung Berlin zwischen Rheinbeek und Schwarzenbeek-Rande 3 Kilometer Stau.
9: Das war's. Wir wünschen euch eine gute Fahrt und einen guten Feierabend. Der NDR 2 Nachmittag ist hier heute mit Jessica und Hendrik.

0: ist das. 17:30 NDR2 mit dem Verkehrsservice für den ganzen Norden. A1 Hamburg Richtung Osnabrück zwischen Bremer Kreuz und Hemelingen. 3 Kilometer stockender Verkehr.
1: Die A7 Flensburg in Richtung Hamburg. Der Elbtunnel ist nach Auslösung der Höhenkontrolle aktuell gesperrt. Und die A24 nach Hamburg Richtung Berlin zwischen Rheinbeek und Schwarzenbeek-Rande. 3 Kilometer Stau.
0: Und das war's dann auch schon. Kommt gut in euren Feierabend.

0: ist der erste international erfolgreiche Song von Stella Lefty, Milliardärstochter aus Chicago.
1: Und dieser Song, also Boston, der klingt verdächtig nach einem anderen Song von einem anderen Künstler. Und diesen Song hat Stella Lefty vor ein paar Monaten noch fleißig für TikTok gecovert.

0: Möglicherweise habt ihr es erkannt, Noah Kahan mit Stick Season, auch ein Song, der schon eine Weile alt ist, aber dann doch schon sehr, sehr ähnlich klingt. Das haben viele Leute festgestellt, die diesen Song von Stella Lefty dann gehört haben und haben gesagt, Momentchen mal. Ne? Das Ding ist, man darf sich ja auch musikalisch inspirieren lassen.
1: Ja, auf jeden Fall. Und Songs dürfen ähnlich sein, aber nicht ohne das klar in den Credits kenntlich zu machen und gegebenenfalls natürlich auch Tantiemen abzugeben. Ja. Und das hat Stella Lefty halt hier wohl mal ein bisschen schleifen lassen.
0: Moralisch verurteilen wir das natürlich. Musikalisch nicht unbedingt.
1: Ganz neu bei NDR 2. Hier ist Stella Lefty mit Boston.

0: da sehe ich euch doch. Hallo, Moinsen, hört mal zu. Wir haben da gerade was gelesen und das könnte dem einen oder anderen die sogenannten Socken ausziehen. Leute, holt eure England-Trikots aus der Altkleidersammlung, setzt euch einen Fischerhut auf und dann versucht euer Ticketglück.
1: Ja, Oasis kommen nach Deutschland.

0: Die wohl berühmteste Britpop-Band der Welt kommt für zwei Konzerte nach Deutschland im nächsten Jahr. Das haben sie vor wenigen Minuten über ihr Insta-Profil bekannt gegeben. Und zwar werden sie Anfang Juli zwei Konzerte in München spielen.
1: Was ist das denn?
0: Ja, wenn euch das zu weit weg ist. Sie kommen auch nach Paris, Barcelona, Amsterdam und Rom.
1: Ja, und wenn euch das zu nahe ist, sie kommen auch nach Las Vegas und Boston. Also ihr habt die freie Wahl, wenn ihr denn überhaupt Tickets bekommt. Aber soweit ich weiß, Oasis-Fans und überhaupt Menschen, die eigene Jugend nochmal aufleben lassen, die sind ja bereit, einiges in Kauf zu nehmen und deswegen auch einiges für teuer Geld zu kaufen.
0: Man muss sich allerdings auch hier vorher über einen Link registrieren, damit man überhaupt Tickets kaufen darf.
1: Ja.
0: Aber wenn ihr das tut, dann drücken wir euch natürlich alle Daumen, dass das auch klappt.
1: Wir werfen auch unseren Fischerhut in den Ring. Gleich ab 18 Uhr, Dirk Böge. Wir wünschen noch einen schönen Abend.

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0: NDR 2. Am Montagabend. Bei den Spritpreisen, da lässt man das Auto vielleicht dann doch mal stehen im Falle des Falles, wenn es irgendwie geht. Nur, das kann nicht jeder. Und dass sich an diesen Preisen jetzt schnell was ändert, ist erstmal auch nicht in Sicht. Es ist kurz vor 18 Uhr.
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2: Benzin war am Wochenende so teuer wie noch nie. Diesel hat teilweise 2,60 Euro und mehr gekostet. Der Tankstellenverband warnt inzwischen, dass bald schon Spritpreise von 3 Euro möglich sind. Fachleute gehen davon aus, dass der Ölpreis hoch bleibt oder sogar weiter steigt. Joshua Greiten, NDR 2 aktuell.
3: Der Grund dafür ist laut Bundesregierung der eskalierende Konflikt im Nahen Osten, vor allem die Angriffe auf Ölpipelines und die Blockade von Seewegen. Rohstoffexperten gehen nicht davon aus, dass sich diese Lage bald entspannt. Ein Sprecher hat gesagt, die Bundesregierung und der Kanzler beschäftigen sich intensiv mit dem Thema. Ob es Entlastungen beim Spritpreis geben wird, ist aber weiter noch nicht klar. In letzter Zeit wurde immer wieder ein Spritpreisdeckel gefordert, also dass Höchstpreise für Benzin und Diesel gesetzlich festgelegt werden.
2: Insgesamt ist der neue Bildungsmonitor ein Armutszeugnis für den Bildungsstandort Deutschland. So sagt es der Chef der arbeitgebernahen Initiative Neue soziale Marktwirtschaft. Von da kommt die Studie. Denn in allen Bundesländern ist das Bildungsniveau demnach gesunken. In der Studie ging es vor allem um die Frage, inwieweit der Bildungserfolg vom Elternhaus abhängt. Das ist, je nachdem in welches Bundesland man guckt, sehr unterschiedlich. Im Ländervergleich landet Hamburg nach Sachsen und Bayern auf Platz 3. Mecklenburg-Vorpommern, Schleswig-Holstein und Niedersachsen landen auf den Plätzen 8, 9 und 10. Schlusslicht auf Platz 16 ist Bremen. In Neubrandenburg ermittelt die Polizei gegen mehrere Kinder und Jugendliche. Sie sollen einen 14 Jahre alten Jungen über Stunden gequält und das alles auch gefilmt haben. Heike Becker, NDR 2, Neubrandenburg.
4: Ein Zeuge, der das Video offenbar gesehen hatte, hat sich bei der Polizei gemeldet. Die Beamten machten sich sofort an die Ermittlungen und konnten insgesamt 10 Mädchen und Jungen auf dem Video identifizieren. Sie sind im Alter zwischen 9 und 15 Jahren. In dem Video haben die Kinder laut Polizei einen 14 Jahre alten Jungen misshandelt. Er wurde offenbar über Stunden mit Tritten und Schlägen traktiert. Außerdem wurden ihm Verbrennungen zugefügt. Der Vorfall soll sich bereits am Mittwoch in der vergangenen Woche ereignet haben.
2: In Europa wollen Experten, dass man hier in Sachen KI, also künstlicher Intelligenz, schneller vorankommt. Sie glauben, dass sonst Wohlstand und Sicherheit in Gefahr sind. Deshalb hat die Gruppe ein Strategiepapier veröffentlicht. Fritz Wibitzki, NDR 2, Brüssel.
5: Im besten Fall entwickelt man eine eigene Spitzen-KI. Dafür braucht es jedoch enorme Investitionen und auch Gelder von außerhalb der EU. Hier ist die Rede von 1,3 Billionen Euro, um konkurrenzfähig zu werden. Falls nicht genug Investitionen zusammenkommen, habe man viel Geld verschwendet und trotzdem keine Spitzen-KI. Deshalb geht es in einem zweiten Ansatz darum, sich den Zugang und auch ein Mitspracherecht bei KI aus dem Ausland zu sichern. Laut der Expertengruppe müsse die EU dafür Unternehmen stärken, die wichtig für die KI-Entwicklung sind. Außerdem brauche es deutlich mehr europäische Rechenzentren.
0: Und jetzt haben wir es 6:03. Und gucken wir direkt aufs Wetterchen. Heute Abend wieder Sonne und Wolken im Mix, fast überall trocken. 16 Grad in Neubrandenburg, 21 in Nordhorn. Heute Nacht Richtung Nordsee, nur etwas Regen, ansonsten ist es trocken. Zwischen Südniedersachsen und Vorpommern sind oft auch viele Sterne unterwegs, bei 8 Grad im Greifswald und 16 auf Norderney. Der Dienstag, der bleibt auch noch meistens trocken, mit Sonne zwischen den Wolken. Erst Richtung Abend dann von der Nordsee neuer Regen. Und es wird nochmal richtig schön sommerlich warm. 20 Grad auf Sylt morgen, 27 nochmal in Göttingen. Der Mittwoch dann schon um einiges wechselhafter und nasser und nur noch 18 bis 20 Grad. Der NDR 2 Verkehrsservice für den ganzen Norden. A1 Hamburg Richtung Osnabrück zwischen Bremer Kreuz und Arsten. 4 Kilometer stockender Verkehr. Und die A24 Hamburg Richtung Berlin zwischen Rheinbeck und Schwarzenbeck-Grande. 3 Kilometer stockend. Das war's schon. Ansonsten wünschen wir euch eine gute und sichere Fahrt.
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0: Einen schönen Montagabend. Hier ist Dirk für euch und dann machen wir uns doch mal eine schöne Zeit. Ein sonniger Spätsommerabend und dazu frische Musik. Viel schöner geht's ja nicht. Gleich haben wir Martin Garrix zusammen mit U2 Fireflies. Und hier kommt einer, den habe ich damals im Internet gehört und habe gedacht, Junge, der singt ja wie Steve Perry. Ja, der Sänger von Journey. Unfassbar, was der singen kann. Und wenn er jetzt seine neuesten Singles rausbringt, sind die alle super toll. Aber ich hätte mal gerne, dass er so richtig einen rausrührt. Aber vielleicht macht er das ja mit der nächsten Single. Hier ist Teddy Swims mit Mr. Know-It-All. Schönen Abend für euch.

0: Bruno Mars und Carol G mit Still. Schönen Abend am Montag, NDR2 mit dem Soundcheck Neue Musik. Und das war doch mal ein Kracher. Der Headliner fürs NDR2 Plaza Festival im nächsten Jahr, am 4. Juni 2027 in Hannover auf der Expo Plaza, ist keine geringere Band als Take That. Ja, sie werden dabei sein, meine Damen. Immer noch kreischfähig, dann auf jeden Fall mit dabei sein. Und ich bin mir ziemlich sicher, wenn Take That dann in Hannover auf der Bühne stehen, dann wird es bestimmt den ein oder anderen Sonder- und Ehrengast geben. Vielleicht einen, den ihr gleich hört, denn es ist wirklich wahr. Michael Patrick Kelly und Take That haben zusammen eine Single aufgenommen. Die heißt Feel My Love. Und die gibt's gleich nach Jungle. Vorher aber noch einen ganz kleinen Moment.
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2: Mit einem Beitrag von Pastor Johannes Rahe aus Travemünde für die evangelische Kirche.
3: Ich stehe am Bahnsteig, komme von einem Familientreffen, will zum HSV mit einem guten Freund, der in Hamburg auf mich wartet. Hinter mir liegen viele gute Gespräche und vor mir ein hoffentlich spannendes Spiel und ein paar Bier. Schon am Bahnsteig komme ich mit einer Frau ins Gespräch, die ich nie zuvor gesehen habe. In ein paar Minuten entwickelt sich aus einem Smalltalk ein tiefes Gespräch. Wir steigen zusammen um, erzählen uns, wo wir herkommen und wo wir hinwollen und was uns gerade beschäftigt. Ich bin damals Mitte 20, arbeitslos. Mein Berufseinstieg ist gerade geplatzt und ich weiß nicht recht weiter. Dazu führe ich viele Gespräche mit Menschen, die ich mag und die mich mögen. Es gibt dabei diese Idee: Theologie studieren, Pastor werden. Aber wie soll ich mir sicher werden, ob ich das wirklich will und schaffe? Vielleicht gerade, weil die Frau mich überhaupt nicht kennt, rede ich mit ihr ganz unbefangen. Und als die Regionalbahn in den Hamburger Hauptbahnhof einfährt, bin ich mir mit einem Mal ganz sicher. Ich werde Pastor. Am Bahnsteig wartet der Freund. Es ist das Erste, was ich ihm erzähle. Überrascht ist er nicht. Diese Frau habe ich nie wieder gesehen. Ich weiß nicht mal, wie sie heißt. Ich glaube, genau so begegnet uns Gott. Nicht in einem Donnerschlag oder in einer Stimme vom Himmel, sondern in Menschen, die zuhören.
2: Das war ein Beitrag von Pastor Johannes Rahe aus Travemünde für die evangelische Kirche.

0: Nelt mit Up All Night. Was hier, warum ist hier leise? Ah, falscher Knopf. Der NDR 2 Verkehrsservice für den ganzen Norden um 6:30. Zwei Meldungen haben wir nur. A1 Hamburg Richtung Osnabrück zwischen Bremer Kreuz und Asten. 3 Kilometer stockender Verkehr. Und die A29 Oldenburg Richtung Ahlhorner Heide wird zwischen Wadenburg und Großenkneten wegen einer Nachtbaustelle bis Freitag jeweils in der Zeit immer von 19 bis 5 Uhr gesperrt. Das heißt, geht in einer halben Stunde los und bis morgen früh um 5. Die Umleitung ist dann jeweils die U30. Gute Fahrt.
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0: Schönen Montagabend für euch. Georgia Smith kommt aus Großbritannien im Jahr 2018. Da ist ihr erstes Album rausgekommen und war gleich auf Platz 3 dort gegangen in den Charts. Im Jahr 2017 war sie dann auf der Longlist der BBC drauf. Ne? Britain's Got Talent, also die Talente der Musik. Da ist sie sogar dann nachher in die Spitze vorgedrungen auf Platz 4. Und seitdem ist sie eigentlich gar nicht mehr wegzudenken. Alle paar Monate kommt von ihr eine neue Single raus. Man vergleicht sie so ein bisschen mit Adele oder Alicia Keys. Und das ist ja schon mal gar nicht schlecht. Gerade im August, da kam ihr drittes Album raus, What Are The Odds? Was sind die Chancen? Bei uns in Deutschland, da ist sie in den Charts angekommen. Da ist das Album gar nicht mal so niedrig eingestiegen, bis auf Platz 25. Und hier ist was Neues von Georgia Smith. Das heißt Dancing und das fühlt sich auch genauso an. Ich bin Dirk, schönen Abend.

hat sich der Gary Lightbody, der Sänger und Songschreiber von Snow Patrol, aber gefreut. These Alarms heißt der Song und der hieß früher Kylie. Den hatte er extra für Kylie Minogue geschrieben und es hat aber Jahre gedauert, bis sie den dann irgendwann mal gehört hat. Er hatte schon gedacht, ey, die mag den nicht. Und dann auf einmal kommt der Anruf, großartiger Song, lass ihn uns zusammen singen und das Ergebnis. These Alarms von Snow Patrol und Kylie Minogue gerade gehört. Hier im NDR2 Soundcheck neue Musik. Und jetzt kommen wir zu James Marriott. Sehr interessanter junger Mann, der hat in der Jugend als YouTuber angefangen und hat das ziemlich erfolgreich gemacht. Hat erst über Musik geredet, dann hat er selber Musik gemacht und schwupps hatte er auf einmal 1 Million Follower und er hat angefangen zu singen. Das kennen wir doch von dem einen oder anderen, richtig? Und James Marriott macht das ziemlich erfolgreich. Sein zweites Album, das im vergangenen Jahr rausgekommen ist, so ja im Juni 2025, heißt Don't Tell the Dog, erzähl's nicht dem Hund. Und das ist in Großbritannien, wo er herkommt, auf Platz 1 gegangen. Nicht schlecht. Burn Down the Disco, hier ist James Marriott.

0: Oscar mit Skiabor.
1: Heißt so viel wie Wolkenstadt. Hätte ich nicht übersetzen können. Ist aus dem Isländischen und hört sich mal ganz entspannt an. Der junge Mann hat einen Riesenschubs gemacht, auch hier. Nicht nur auf seiner Insel, sondern auch auf dem Festland in Europa. Den Namen, den merken wir uns für die Zukunft. NDR 2, jetzt mit einer Künstlerin, die schon einiges erlebt hat im Soundcheck Neue Musik. Und sie ist so unfassbar vielseitig. Auf Bermuda geboren, in London aufgewachsen und inzwischen lebt sie wieder auf den Bermudas. Heather Nova hat alles durch, was die Musik angeht. Und vor allen Dingen hat sie unfassbar viel Talent. Von Rock bis Pop ist alles dabei. Sie spielt Instrumente, da kennen wir nicht mal den Namen. Und ihre neue Single heißt In the Path of Hurricanes. Hier ist die großartige Heather Nova.

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1: Um 19 Uhr mit Klaas Christoffersen. Tanken in Deutschland ist erneut deutlich teurer geworden. Hintergrund sind die blockierten Seewege im Nahen Osten und eine beschädigte Pipeline in Saudi-Arabien. Unser Börsenkorrespondent Till Bücker berichtet, worauf sich Autofahrer in den kommenden Wochen einstellen müssen.
2: Auf jeden Fall leider auf weiter steigende Preise. Da sind sich eigentlich alle Fachleute einig. Der Deutsche Tankstellenverband rechnet sogar mit Spritpreisen um die 3 Euro. Der ADAC sieht dafür zwar keine Anhaltspunkte, dafür müssten die Ölpreise nochmals deutlich stärker steigen. Einen neuen Höchststand bei Diesel schließen aber auch die Experten des ADAC nicht aus, wenn sich die Lage weiter verschärft. Weiterhin dürfen die Spritpreise ja nur einmal am Tag um 12 Uhr mittags erhöht werden. Am späten Vormittag, kurz vor den neuen Preisen, ist es daher oft am günstigsten. Und es wird empfohlen, abseits der Autobahn zu tanken.
1: Die Union steckt nach dem schlechten Abschneiden in Sachsen-Anhalt in einer tiefen Krise, so tief, dass inzwischen sogar über einen Sturz von Kanzler Merz spekuliert wird. Jetzt hat Merz davor gewarnt, die Debatte fortzuführen. Wichtige Sicherheitsfragen könnten dadurch in den Hintergrund gedrängt werden, sagte der Kanzler beim EU-Arktis-Gipfel in Finnland. Aus Berlin, Sabine Henkel.
3: Unterstützung aus der eigenen Partei bekommt der Bundeskanzler von Außenminister Wadephul. Er erklärte, dass sich Merz jederzeit auf die Unterstützung der Regierungsfraktionen und seines Kabinetts verlassen könne. Wadephul wurde in Ungarn bei einer Pressekonferenz nach der Diskussion um den Kanzler gefragt. Und er sagte auch, dass er die Bundesregierung für sehr stabil hält. Auch bei den Grünen war die Debatte um Merz heute Thema. Grünen-Co-Chef Banaschak zeigte sich irritiert über die Spekulationen. Sie zeigten, dass Merz die Kontrolle in der eigenen Partei entgleite.
1: Sachsen ist im Vergleich der Bundesländer wieder Spitzenreiter mit seinem Bildungssystem. Im Länderranking folgen Bayern und Hamburg auf Platz 2 und 3. Mecklenburg-Vorpommern, Schleswig-Holstein und Niedersachsen landen auf den Plätzen 8, 9 und 10. Schlusslicht ist Bremen. Die Studie wird jedes Jahr vom arbeitgebernahen Institut der deutschen Wirtschaft erstellt. Die Polizei in Neubrandenburg ermittelt gegen mehrere Kinder und Jugendliche wegen des Verdachts der gefährlichen Körperverletzung. Sie sollen am vergangenen Mittwoch einen 14-jährigen Jungen misshandelt haben. Laut der Polizei ist in einem Video zu sehen, wie er mutmaßlich über Stunden gequält worden ist, mit Tritten und Schlägen. Die Beamten konnten insgesamt 10 Mädchen und Jungen auf dem Video identifizieren. Sie sind im Alter zwischen 9 und 15 Jahren.
4: 7:03. Wir schauen aufs Wetter heute Nacht Richtung Nordsee. Etwas Regen, ansonsten ist es trocken. Und je weiter es nach Süden und Osten geht, desto eher gibt's auch länger mal die Sterne zu sehen. 8 Grad heute Nacht in Anklam, 16 Grad auf den Nordseeinseln. Der Dienstag, der bleibt meistens auch trocken. Die Sonne kommt zwischen den Wolken mal raus, die sind aber auch ziemlich dick. Erst Richtung Abend von der Nordsee, dann neuer Regen. Da wird nochmal richtig warm morgen. 20 Grad auf Amrum bis 27 Grad im Süden von Niedersachsen. Und am Mittwoch, da dann nur noch 18 bis 20 Grad, weitaus mehr Wolken und wechselhafter und nasser. Der NDR 2 Verkehrsservice für den ganzen Norden. Die A1 Hamburg Richtung Osnabrück zwischen Bremer Kreuz und Arsten. 3 Kilometer stockender Verkehr. Und die A29 Oldenburg Richtung Ahlhorner Heide zwischen Wadenburg und Großen Kneten ist wegen einer Nachtbaustelle bis Freitag jeden Abend ab 19 Uhr gesperrt bis morgens um 5. Die Umleitung ist dann die U30. Gute Fahrt für euch.
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4: Einen schönen Montagabend. Hier ist Dirk für euch. Und was kann man einem Film zurzeit Gutes tun? Ja, du packst in den Soundtrack einen Song von Taylor Swift. Richtig. Ja, so passiert bei Toy Story 5. Da ist ein Song von Taylor Swift mit dabei. Und damit ist der Soundtrack dann auch schon gekauft. I Knew It, I Knew You heißt die Nummer. Danach Alex Warren mit Emerald Eyes. Das ist seine neue Single. Ich wünsche euch einen schönen Abend.

0: Jack Dean mit Mercy, der macht Spaß, oder? Großartiger Song und der hilft ihm auch echt weiter. Schönes Ding wird relativ schnell bei uns im Tagesprogramm landen und ihr entscheidet das mit im NDR 2 Soundcheck Neue Musik, denn ihr könnt uns gerne Nachrichten schicken über den Messenger, die ARD Sounds App runterladen, NDR 2 als Lieblingssender und dann geht das ganz schnell, dann über den Messenger direkt hier bei mir im Studio landen und wenn ihr einen Song hört, abends zwischen 18 und 21 Uhr und denkt, boah, der ist aber cool, ja, dann schreibt das ruhig. Und wenn ihr sagt, den finde ich überhaupt nicht gut, dann schreibt das auch gerne. Denn das geht mit ein in die Bewertung. Unsere Musikredaktion hat das sehr genau im Blick. Und die Songs, die euch sehr gut gefallen, die schaffen es dann auch eher mal ins Tagesprogramm. Bei dem nächsten Song bin ich mir ziemlich sicher, da ist nicht groß die Auswahl. Der wird auf jeden Fall im Tagesprogramm landen. Und das ist richtig gut so, denn Ray ist wieder da, zusammen mit Emma und Absolutely. Die Nummer heißt Joy. Und da packt sie mal wieder richtig was aus, was den Gesang angeht. Sie ist nun mal ziemlich einzigartig im Moment. Hier ist Ray.
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Na, habt ihr die Stimme erkannt? Das war die großartige Jaco Teen, die wir ja seit dem vorletzten Jahr kennen. Seitdem räumt sie die Charts auf, die junge Dame aus Großbritannien. Das war ihre neue Single, die heißt Aeroplanes und sie ist eine wirklich außergewöhnliche Stimme. Die junge Dame ist gekommen, um zu bleiben. Von der werden wir glücklicherweise noch ganz lange was haben. Hier ist Pedro Santos mit Should Have Known Better. Ein junger Mann aus Portugal, der in Großbritannien aufgewachsen ist, dort an einer Boyband mitbeteiligt war, Here at Last. Und was soll ich sagen, hat sich gelohnt. Der Mann kann Musik. Should Have Known Better. Hier ist Pedro Santos.

0: Jupp, Mark Amber mit The Proof. Es ist 7:30 und hier ist der NDR 2 Verkehrsservice für den ganzen Norden. Die A1 Hamburg Richtung Lübeck zwischen Kreuzberg der Heide und Bad Oldesloe wird die Fahrbahn erneuert. Bis morgen früh um 6 ist da gesperrt. Und die A29 Oldenburg Richtung Ahlhorner Heide ist zwischen Wardenburg und Großen Kneten wegen einer Nachtbaustelle auch bis Freitag jeden Abend ab 19 Uhr bis morgens um 5 gesperrt. Also im Moment ist sie dicht. Die Umleitung da ist die U30. Gute Fahrt für euch.
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0: Mit Dirk am Montagabend willst du Spaß haben beim Konzert, dann nimmst du dir einen fetten Hund mit. Ja, Fat Dog, so heißt die Band aus London, die schon vor ihrem ersten Album so berühmt war wegen ihrer Live-Auftritte, dass sie absolute Stars waren. Ist gar nicht lange her, seit 4 Jahren gibt es sie und die gehen ab wie ein Zäpfchen. Hier ist die neue Nummer, Call It What You Want, hier sind Fat Dog.

Lost Frequencies und Marie Fresh aus Brasilien mit Paraíso. Schönen Abend, hier ist NDR 2 mit dem Soundcheck Neue Musik und was Neuem von Fontaines DC aus Irland. Vor 10 Jahren sind sie als Post-Punk-Band gestartet, sahen ehrlicherweise auch noch so aus, nur eine Mischung zwischen, ja, weiß ich gar nicht, also richtig bunt auf jeden Fall. Sound ist ein bisschen so eine Mischung zwischen einer Boyband und irgendwas ganz Wildem. Auf jeden Fall haben sie sich ein bisschen, sie sind ein bisschen erwachsener geworden. Nach 4 Alben und einem Live-Album und die letzten Alben in Großbritannien und Irland super, super erfolgreich, ganz oben in die Charts. Hören wir doch was Neues von Fontaines DC. Übrigens, wer sie gerne mal live sehen möchte, es dauert noch ein klein bisschen, aber am 11. August 2027 sind sie in Hamburg in der Barclay Arena. Das heißt also mal dickes Besteck. Die machen so eine Halle auch voll. Hier sind Fontaines DC mit Marianne.

Wow, Thiago und Paula Carolina mit Erzähl mir nichts von Liebe. Und das hört sich aber sowas von neuer deutscher Welle aus den frühen 80ern an. Junge, Junge, hat ordentlich Dampf. Richtig gut. NDR 2, Soundcheck, neue Musik, jetzt mit Jay Bernard. Das ist eigentlich ein belgischer Musiker, der heißt Ginte Depress. Und das ist nur so ein Nebenprojekt von ihm. Er ist bei der Band Balthasar gewesen und als die vor ungefähr 10 Jahren eine Pause eingelegt haben, da hat er gesagt, nö, das wird mir langweilig, dann mach ich mal Solo. Und das klappt richtig gut. Es gibt was Neues von Jay Bernard. Die Nummer heißt Love is on my mind. Und die tun wir uns jetzt mal ganz gepflegt rein. Danach die neue von Benson Boone und wir fragen uns, wie kann der Benson Boone so hoch singen? Sind wir gespannt, wie er das live macht.

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1: Um 20 Uhr mit Klaas Christoffersen. Tanken in Deutschland ist erneut deutlich teurer geworden. Hintergrund sind die blockierten Seewege im Nahen Osten und eine beschädigte Pipeline in Saudi-Arabien. Unser Börsenkorrespondent Till Bücker berichtet, worauf sich Autofahrer in den kommenden Wochen einstellen müssen.
2: Auf jeden Fall leider auf weiter steigende Preise. Da sind sich eigentlich alle Fachleute einig. Der Deutsche Tankstellenverband rechnet sogar mit Spritpreisen um die 3 Euro. Der ADAC sieht dafür zwar keine Anhaltspunkte, dafür müssten die Ölpreise nochmals deutlich stärker steigen. Einen neuen Höchststand bei Diesel schließen aber auch die Experten des ADAC nicht aus, wenn sich die Lage weiter verschärft. Weiterhin dürfen die Spritpreise ja nur einmal am Tag um 12 Uhr mittags erhöht werden. Am späten Vormittag, kurz vor den neuen Preisen, ist es daher oft am günstigsten. Und es wird empfohlen, abseits der Autobahn zu tanken.
1: Die Bundeswehr hat offenbar Probleme, genügend Freiwillige für den Dienst in Litauen zu finden. Verteidigungsminister Pistorius will deswegen hunderte Soldaten zwangsverpflichten. Deutschland soll in Litauen eine neue Panzerbrigade aufbauen und dauerhaft stationieren. Eingeplant sind dafür etwa 5000 Männer und Frauen. Im kommenden Jahr soll die Brigade einsatzbereit sein. Sachsen ist im Vergleich wieder Spitzenreiter mit seinem Bildungssystem vor Bayern und Hamburg. Das geht aus einer Studie des Instituts der deutschen Wirtschaft hervor. Ein weiteres Ergebnis ist, dass das Bildungsniveau in allen Bundesländern gesunken ist. Aus Berlin, Feline Elster.
3: Bundesbildungsministerin Karin Prien von der CDU fordert deshalb vor allem ein Zusammenrücken von Schule und Elternhaus. Denn der Bericht zeigt, gute Bildung in Kita und Schule ist ein Indikator für einen stabilen späteren Bildungsweg. Die Studie hat zudem ergeben, dass sich der Bildungserfolg junger Erwachsener in den vergangenen 2 Jahrzehnten positiv entwickelt hat. Wie erfolgreich dieser Bildungsweg verläuft, hängt laut den Ergebnissen nach wie vor stark von der sozialen Herkunft ab. Insgesamt seien die Ergebnisse ein Armutszeugnis für den Bildungsstandort Deutschland, urteilte Thorsten Alsleben, Geschäftsführer der Initiative Neue Soziale Marktwirtschaft.
1: Die Polizei in Neubrandenburg ermittelt gegen mehrere Kinder und Jugendliche wegen des Verdachts der gefährlichen Körperverletzung. Sie sollen am vergangenen Mittwoch einen 14-jährigen Jungen misshandelt haben. Laut der Polizei ist in einem Video zu sehen, wie er mutmaßlich über Stunden gequält worden ist mit Tritten und Schlägen. Die Beamten konnten insgesamt 10 Mädchen und Jungen auf dem Video identifizieren. Sie sind im Alter zwischen 9 und 15 Jahren.
4: Und jetzt haben wir es 8:03. Und kommen zum Wetter. Heute Nacht Temperaturen zwischen 8 Grad in Greifswald und 16 auf Norderney. Es gibt vielleicht Richtung Nordsee etwas Regen, aber auch nicht häufig. Ansonsten ist es meistens trocken und zwischen Südniedersachsen und Vorpommern, da gibt es auch einiges an Sternen zu sehen. Der Dienstag, der bleibt meistens trocken, wird nochmal schön warm. Sonne zwischen den Wolken, ja, Richtung Abend von der Nordsee her gibt es Regen. Ansonsten bleibt es trocken und die Temperaturen 20 Grad auf Sylt bis 27 nochmal in Göttingen. Das ist eher ein Sommer als ein Herbsttag. Und der Mittwoch, der ist dann schon um einiges anders und herbstlicher. Wechselhafter und nasser und nur noch 18 bis 20 Grad. Der NDR2-Verkehrsservice für den ganzen Norden. Die A1 Hamburg Richtung Lübeck. Zwischen Kreuzberg der Heide und Bad Oldesloe wird die Fahrbahn erneuert. Bis morgen früh um 6 ist da gesperrt und es staut sich auch. Und die A29 Oldenburg Richtung Ahlhorner Heide. Zwischen Wardenburg und Großen Kneten gibt es eine Nachtbaustelle. Da ist jeden Abend ab 19 Uhr bis morgens um 5 gesperrt. Das Ganze bis Freitag. Im Moment gibt es da eine Umleitung. Das ist die U30. Gute und sichere Fahrt.
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4: Schönen Abend am Montag, hier ist Dirk. Und ein Stündchen haben wir noch, nutzen wir natürlich aus mit schön frischer Musik für euch. Gleich von Tiffany Harris aus Hamburg, Find Me, und dann eine junge Dame aus den USA, Stella Lefty. Die ist zurzeit mächtig angesagt. Der Hit, den wir jetzt hören, hat sie da landesweit super bekannt gemacht. Diese Mischung aus Pop und Country ist halt mächtig angesagt. Hier ist Stella Lefty mit Boston. Ich bin Dirk, schönen Abend.

Scott Quinn mit All or Nothing. NDR 2 am Montagabend, jetzt mit dem, würde ich sagen, erfolgreichsten Musikprojekt aus Deutschland in den vergangenen Jahren. Denn der erste Nummer 1-Hit im Jahr 2021 von Clock Clock, der hat sie mal so richtig bekannt gemacht. Sorry, vorher hatten sie schon so ein paar Singles mit ein paar anderen Künstlern zusammen, wie zum Beispiel Glockenbach, und dann die erste Single gleich Nummer 1. Mit der zweiten und dritten haben sie das dann genauso gemacht. Und was ist das für eine Entwicklung? Dann haben sie als Vorband gespielt von One Republic, von Simply Red, von Pink, hier bei uns in Deutschland, in Hannover, vor 50.000 Zuschauern, und das Ganze international genauso erfolgreich. Es gibt eine neue Single von Clock Clock. Das sind Bojan an der Stimme und außerdem Fabian und Marc, die die Musik produzieren. Die neue Single heißt Skeletons und die hören wir doch jetzt direkt mal an.

Annika Russell mit Rose Colored Glasses. Schönen Abend. Hier ist NDR 2 am Montag mit frischer Musik, gleich von Newcomer.

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1: Wunderschöne Stimme. Picture This aus Irland mit Take My Hand. Der NDR2 Verkehrsservice für den ganzen Norden um 8:30. Die A1 Hamburg Richtung Lübeck zwischen Kreuzberg der Heide und Bad Oldesloe wird die Fahrbahn erneuert. Da gibt's eine Baustelle. Bis morgen früh um 6 ist da gesperrt und es staut sich auch. Und dann haben wir noch die A2 Dortmund Richtung Hannover zwischen Bielefeld Ost und Ostwestfalen-Lippe. Auch eine Nachtbaustelle. Da ist nur ein Fahrstreifen frei. Im Moment 3 Kilometer Stau. Die A29 noch, Oldenburg Richtung Ahlhorner Heide zwischen Wadenburg und Großen Kneten. Auch eine Nachtbaustelle. Und das jeden Abend diese Woche bis Freitag. Immer ab 19 Uhr ist gesperrt. Bis nächsten Morgen um 5. Die Umleitung geht über die U30.
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1: Letzte halbe Stunde mit frischer Musik am Montagabend, aber keine Bange. Morgen ab 18 Uhr geht's natürlich weiter mit frischer Musik. Immer 18 bis 21 Uhr spielen wir das, was mal ganz groß in allen Radiostationen läuft. Oder vielleicht, wo ihr sagt, nee, lass das mal lieber, kann auch passieren. Dann sagen wir natürlich auch nicht, das muss unbedingt ins Tagesprogramm, wenn ihr das alle nicht mögt. Gleich Boyd Loco mit Closer und hier ist einer, der schafft's immer wieder. Hier ist Philipp Porzell mit Ruinen. Ich bin Dirk, schönen Abend.

mit dir alleine sein. Ja, ich bin auch gern mit euch alleine. So am Abend ist kuschelig, oder? Es wird dunkel, ein bisschen früher, es gibt frische Musik. So wollen wir das doch. Jetzt mit Dati. Das ist ein junger Künstler aus Georgien. So richtig viel weiß man noch nicht von ihm. Man weiß nur, dass er einen ziemlich erfolgreichen YouTube-Kanal hat und bei Social Media richtig gut ankommt. Deswegen ist das die Nummer, die wir jetzt von ihm hören hier, ein Netzteil. Das heißt, das wird im Internet ordentlich, heftig, kräftig gespielt. Hier ist Take Me There, hier ist Dati.

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1: Es war vor 5 Jahren, da hat er das Album Das ist alles von der Kunstfreiheit rausgebracht. Da war er nur eher mit Klavier drauf und so ein bisschen Vertonung noch dazu. Und das ist auf Platz 1 der Charts gegangen. Hat er sich gesagt, das mache ich nochmal. Keine Angst heißt das frische Album von ihm. Das ist wieder Danger Dan am Klavier. Davon hören wir jetzt noch ein bisschen was. Außerdem Cordoba 78, Mattea auch noch dabei. Und das war dann schon für heute der NDR 2 Soundcheck. Neue Musik für euch nochmal zum Nachhören bei NDR Blue. Ab morgen geht es los. Ich bin Dirk. Ich wünsche euch einen richtig schönen Abend noch. Hier ist Danger Dan mit zum Späti.
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1: Um 21 Uhr mit Klaas Christoffersen. Tanken in Deutschland ist erneut deutlich teurer geworden. Hintergrund sind die blockierten Seewege im Nahen Osten und eine beschädigte Pipeline in Saudi-Arabien. Unser Börsenkorrespondent Till Bücker berichtet, worauf sich Autofahrer in den kommenden Wochen einstellen müssen.
2: Auf jeden Fall leider auf weiter steigende Preise. Da sind sich eigentlich alle Fachleute einig. Der Deutsche Tankstellenverband rechnet sogar mit Spritpreisen um die 3 Euro. Der ADAC sieht dafür zwar keine Anhaltspunkte, dafür müssten die Ölpreise nochmals deutlich stärker steigen. Einen neuen Höchststand bei Diesel schließen aber auch die Experten des ADAC nicht aus, wenn sich die Lage weiter verschärft. Weiterhin dürfen die Spritpreise ja nur einmal am Tag um 12 Uhr mittags erhöht werden. Am späten Vormittag, kurz vor den neuen Preisen, ist es daher oft am günstigsten. Und es wird empfohlen, abseits der Autobahn zu tanken.
1: Bundeskanzler Merz hat seine Kritiker in der eigenen Partei zu Disziplin aufgerufen. Beim Arktis-Gipfel in Finnland warnte er davor, dass Sicherheitsfragen in Europa in den Hintergrund gedrängt werden, weil über ihn diskutiert wird. Mehrere Unionspolitiker stellten sich demonstrativ hinter den Kanzler. Die CDU steckt nach dem schlechten Abschneiden in Sachsen-Anhalt in einer tiefen Krise. Es soll auch Spekulationen über einen Sturz des Kanzlers gegeben haben. Die Bundeswehr hat offenbar Probleme, genügend Freiwillige für den Dienst in Litauen zu finden. Verteidigungsminister Pistorius will deswegen hunderte Soldaten zwangsverpflichten. Deutschland soll in Litauen eine neue Panzerbrigade aufbauen und dauerhaft stationieren. Eingeplant sind dafür etwa 5000 Männer und Frauen. Im kommenden Jahr soll die Brigade einsatzbereit sein. Fußball-Zweitligist Hannover 96 hat sich von Trainer Christian Tietz getrennt. Der Klub reagiert damit auf den schlechten Saisonstart. Aus Hannover, Tom Gerntke.
3: Nach etwas über einem Jahr ist nun schon wieder Schluss. Trainer Christian Tietz muss gehen nach nur 4 Punkten aus 5 Spielen. Allen voran Geschäftsführer Jonas Bold vermied zuletzt ein klares Bekenntnis zu Tietz. Die beiden sollen sich in entscheidenden Transferfragen nicht einig gewesen sein. Tietz war im vergangenen Sommer aus Magdeburg gekommen, hätte 96 in der ersten Saison fast in die Bundesliga geführt. Für das Spiel am Sonntag gegen Bochum übernimmt nun interimsweise U23-Trainer Lars Bahlemann. Die Nachfolge auf der Cheftrainerposition soll zeitnah geregelt werden.
1: Das waren die Nachrichten. Das Wetter in Norddeutschland. In der kommenden Nacht kommt von der Nordsee her etwas Regen. Die Temperaturen gehen runter auf 16 bis 8 Grad. Am Dienstag wird es heiter bis wolkig. Zum Abend hin können einige Schauer oder Gewitter aufziehen. Die Höchstwerte steigen auf 20 bis 27 Grad. Am Mittwoch einige Schauer und einzelne Gewitter, aber es gibt auch etwas Sonne. Die Höchstwerte liegen dann bei 18 bis 20 Grad. Und am Donnerstag fällt zeitweise Regen bei 16 bis dann 19 Grad. Und die Zeit, es ist 21.03 Uhr.
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4: Vorsicht bitte auf der A1 Bremen Richtung Osnabrück. Zwischen Holdorf und Neuenkirchen-Förden befindet sich eine ungesicherte Unfallstelle. Die A1 Hamburg Richtung Lübeck ist zwischen Kreuz Barchheide und Bad Oldesloe wegen Fahrbahnerneuerung bis morgen 6 Uhr gesperrt. Dadurch staut es sich. A2 Dortmund Richtung Hannover zwischen Bielefeld-Ost und Ostwestfalen-Lippe ist wegen einer Nachtbaustelle nur ein Fahrstreifen frei. Dadurch 3 Kilometer Stau. Die A29 Oldenburg Richtung Alhorner Heide ist zwischen Wadenburg und Großenkneten wegen einer Nachtbaustelle bis Freitag jeweils in der Zeit zwischen 19 Uhr und 5 Uhr gesperrt. Die Umleitung führt über die U30.
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5: Mit Michael Reifschweck, hallo, und wir brauchen mal wieder ein paar gute Reime. Wisst ihr sie? Dann seid ihr hier richtig. 07-221-2011. Denn wir spielen Reim dich, das Quiz, bei dem sich die Antworten aufeinander reimen. Jetzt seid ihr dabei? 07-221-2011. Und wir fangen an mit Loy und David Puentes und Golden Summer.
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0: Birds of a Feather, Billie Eilish. Hallo zusammen, wir reimen.
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0: Tillmann aus Stuttgart spielt mit uns. Hallo Tillmann.
2: Hi.
0: Mit wem teilst du deine Küche im Moment?
2: Mit meiner Frau Jule.
0: Und was macht ihr zusammen?
2: Ach, wir müssen leider die ganze Küche einmal grundreinigen, weil wir ein bisschen Mottenbefall hatten.
0: Ah, ihr teilt sie auch noch mit Motten. Das ist natürlich weniger schön.
2: Jetzt nicht mehr zum Glück.
0: Schon erledigt?
2: Ja, wir sind jetzt gerade in den letzten Zügen.
0: Also Lebensmittelmotten, vermutlich nicht die, die Löcher in Kleider fressen, sondern die, die Löcher in Chips fressen.
2: Genau, richtig, ja.
0: Herrlich.
2: Aber es wird drei nebenher ein bisschen aufgemuntert.
0: Das freut mich, dass ihr dabei seid. Wir freuen uns auch alle, die uns zuhören über WDR 2, NDR 2, HR 3, SR 1 und MDR Jump, denn wir sind die gemeinsame Abendshow und spielen jetzt mit dir Reim dich. Ein Quiz, bei dem es darum geht, innerhalb von 30 Sekunden 6 richtige Antworten zu geben. Und alle Antworten reimen sich aufeinander. Hast du zufällig die letzte Spielrunde am Freitagabend gehört?
2: Nee, ich glaube nicht.
0: Ach, dann müssen wir da auch nicht weiter drüber reden.
2: Okay.
0: Dann stelle ich dir einfach deine Fragen. Und hier sind sie. 30 Sekunden. Reim dich. Auf welchem Geschirr liegt normalerweise das Essen?
2: Teller.
0: Wohin kommt man, wenn man in einem Haus bis ganz nach unten geht?
2: Keller.
0: Was wird es morgens allmählich, wenn die Sonne aufgeht?
2: Heller.
0: Was dreht sich und hilft Flugzeugen beim Antrieb?
2: Propeller.
0: Welchen Nachnamen teilen sich die Komikerin Lisa und der Heidenheimer Fußballtorwart Frank?
2: Schneller?
0: Lisa, Frank.
2: Nein.
0: Feller heißen die beide. Feller.
2: Feller. Feller. Gar nicht drin im Fußball, leider.
0: Aber da du schon schneller sagtest, ich hätte dich noch gefragt, wenn man zu langsam ist, was sollte man werden?
2: Also,
0: die Antwort hatten wir schon, zu der Frage kamen wir nur leider nicht mehr.
2: Verdammt.
0: Tillmann, tut mir leid, ich fragte dich nach der Runde vom Freitag, weil unser armer Kandidat vom Freitag bereits an der Einstiegsfrage mit dem Teller gescheitert ist. Wir hatten also noch 5 Fragen vom Freitag übrig, die hast du heute bekommen. Denn auch wir wärmen die Reste vom Wochenende auf am Montagabend. Tut mir leid, hat nicht geklappt, aber ich freue mich, dass ihr wenigstens gegen die Motten gewonnen habt.
2: Ja, danke. Immerhin. Bis beim nächsten Mal.
0: Genau. Danke fürs Mitmachen. Tschüss.

Lovesick, aktueller Hit von Michael Schulte. Danke nochmal an Tillmann eben fürs Mitmachen. Wir hatten schon länger niemanden mehr, der reimlich gewonnen hat. Was machen wir denn nur? Ihr könnt euch eine Hausaufgabe erteilen. Alles von Goethe und Schiller, was sie an Gedichten geschrieben haben, lesen und lernen. Aber das nützt ja nichts, weil es sind ja nicht die Wörter, nach denen wir fragen. Manchmal muss man halt auch ein bisschen was wissen im Quiz. Deswegen, wenn irgendwo Lexikon-Autoren zuhören, was wir brauchen bitte, ist ein neues Lexikon, in dem die Begriffe nicht alphabetisch sortiert sind, sondern von hinten nach Reimlauten. Dann hätten wir Lehrmaterial. Dann könnten wir uns auf dieses Quiz vorbereiten.

0: Hinaba von Alvaro Soler, gleich Wildfire von Gentleman und Michael Patrick Kelly. Michael Patrick Kelly arbeitet gerade mit ziemlich vielen Menschen zusammen. Er hat diesen aktuellen Hit mit Gentleman und einen mit Take That. Er ist quasi der neue Robbie Williams. Über den Original Robbie Williams geht's gleich in einer Folge von 100 Sekunden Pop.
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7: Heute Nacht fällt Richtung Nordsee etwas Regen, ansonsten ist es trocken. Zwischen Südniedersachsen und Vorpommern sind oft auch viele Sterne zu sehen. Es gibt 8 Grad in Greifswald und 16 Grad auf Norderney. Der Dienstag bleibt auch meistens trocken. Die Sonne scheint zwischen den Wolken. Es wird noch einmal sommerlich warm. Wir bekommen 20 Grad auf Sylt und 27 Grad in Göttingen.
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8: Die A1 Hamburg Richtung Lübeck ist zwischen Kreuz Barchheide und Bad Oldesloe wegen Fahrbahnerneuerung bis morgen 6 Uhr gesperrt. Dadurch staut es sich. A1 Lübeck-Hamburg, die Norderelbbrücke, ist in beiden Richtungen mehrfach kurzfristig wegen eines Schwertransportes gesperrt. A2 Dortmund Richtung Hannover zwischen Bielefeld-Ost und Ostwestfalen-Lippe ist wegen einer Nachtbaustelle nur ein Fahrstreifen frei, dadurch 3 Kilometer stockender Verkehr. Die A29 Oldenburg Richtung Alhorner Heide ist zwischen Wadenburg und Großenkneten wegen einer Nachtbaustelle bis Freitag jeweils in der Zeit zwischen 19 Uhr und 5 Uhr gesperrt. Die Umleitung führt über die U30. Die B3 Elze Hannover ist zwischen Göttinger Straße und Pattensen wegen Bauarbeiten bis Freitag ca. 6 Uhr in beiden Richtungen gesperrt.
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0: Olivia Dean und So Easy to Fall in Love.
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0: Robbie Williams ist gerade wieder erfolgreich auf Welttour, treibt sich in der nächsten Zeit in Südamerika rum. In den Nullerjahren war er der größte Popstar überhaupt. 2006 gingen an einem einzigen Tag 1,6 Millionen Tickets weg. Das war damals Guinness-Rekord. Erwartet hatte das niemand. Klar, war mit 16 schon berühmt mit Take That. Aber das endete im Juni 95. Robbie hatte zu viel Party gemacht, war unzuverlässig und die Gruppe hat ohne ihn weitergemacht. Als deren großes Talent galt Gary Barlow. Mit 21 war Robbie Williams vor allem Alkoholiker und kokainsüchtig. Bernd Lechler erzählt, wie es weiterging.
2: I went into my bedroom.
3: Es war während der Arbeit an seinem Solo-Debüt. Da blickte Robbie Williams durch vergitterte Fenster.
2: And there was like bars in a brick wall.
3: Abends zuvor hatte er sturzbetrunken bei Elton John geklingelt, um ihm seine neuen Songs auf Kassette vorzuspielen. Elton nahm ihn auf und ließ ihn am nächsten Morgen in eine Entzugsklinik bringen, hat Robbie in der Jonathan Ross Show mal erzählt. Da brach er zwar einmal aus, um im Pub Fußball zu gucken,
2: England were playing Poland.
3: Aber die Wochen dort waren wohl lebensrettend. 1996. Als ersten Solo-Song hatte Robbie George Michaels Freedom gecovert, Seitenhieb auf den Take That rausschmiss, aber kein Hit. Und die Arbeit am Album? Naja, Robbie legt doch immer wieder Knülle unter Mischpult, hat wenig Puste, immerhin. Er schreibt ehrlich über seine Höhen und Tiefen und trifft auf Guy Chambers, seinen Songwriting-Partner für viele Jahre. Trotzdem, die erste Single kennt man kaum noch. Die zweite, bei uns Platz 90. Die dritte nicht mal das. War er doch erledigt? Die Wende bringt ein Lied, dessen Ursprung umstritten ist. In einem irischen Pub plaudert und trinkt Robbie mit dem Hobbymusiker Ray Heffernan und nimmt dann mit ihm eine Songidee auf. Heffernan hat die Aufnahme noch. Und sagt, die Idee sei seine gewesen. Seine Freundin hatte ein Baby verloren und nun, so der Text, müssten sie eben einen Engel lieben. Robbie Williams widerspricht dem bis heute. Er schrieb das Lied mit Guy Chambers fertig. Für eventuelle Rechte zahlten sie Heffernan 7.500 Pfund. Angels wurde die vierte Single und Robbies Karriere begann.

0: Ist Pop die Abendshow. Was zieht ihr zum Streichen an?
1: Also man hat ja eigentlich so eine Streichhose im Schrank. Also wenn man streicht, ich habe es einmal gemacht, danach sah die Wand schlimmer aus als die Hose. Aber eigentlich will man ja nichts anziehen, was nicht dreckig werden sollte. Oder kurz gesagt, eigentlich will man ja nichts anziehen. Das war der Ansatz eines Mannes aus Kaiserslautern und Theresa Seiter hat die ganze Geschichte.
2: Ja, der musste seine Hausfassade streichen und hat sich dann entschieden, die einfach nackt zu streichen.
1: Ganz nackt?
2: Ja, wobei das stimmt nicht ganz. Also korrekterweise müssen wir sagen, Schuhe hatte er an.
1: Sehr gut.
2: Sonst halt nicht.
1: Sonst sehen die Fußnägel so lackiert aus hinterher.
2: Genau. Aber ich meine, das ist ja irgendwie logisch. Wenn du keine Klamotten anhast, dann kann auch nichts dreckig werden.
1: Ja, so. Fanden das denn alle gut, die in der Nähe waren?
2: Natürlich nicht. Die Nachbarn fanden das eher nicht so schön anzusehen, haben die Polizei gerufen. Und die Polizei musste den Mann dann tatsächlich auch überreden, sich was anzuziehen. Hat er irgendwann gemacht? Jetzt muss er mit einer Anzeige rechnen.
1: Entschuldigung, bei den Temperaturen, die wir den ganzen Sommer hatten. Die können froh sein, wenn überhaupt irgendjemand irgendwas noch anhatte.
2: Ich finde, das klingt auch nach einem neuen Hobby, oder? Nackt streichen.
1: Nackt streichen. Es gibt Gemeinden und Gegenden, dafür gibt es die FKK-Kultur. Man muss einen Haushalt dahin transferieren, aber das ist ein schwieriger Prozess, als es einfach da zu lassen, wo es ist und zu streichen. Er könnte dies... Hätte es vorher umzäunen können und es dann zur FKK-Zone erklären können. Dann wäre das eine Möglichkeit gewesen. Aber dann hätte er als Nächstes wahrscheinlich von außen auch noch den Zaun gestrichen und die Lösung wäre immer noch nicht da gewesen. Okay, aber ich meine, letztendlich ist das, es ist doch so nah aus dem Leben. Eltern, die kleine Kinder haben, machen doch eigentlich nichts anderes. Wenn es Spaghetti mit Tomatensauce gibt, dann werden die Kinder vor dem Essen auch ausgezogen. Warum soll der arme Mann nicht nackt sein Haus streichen?
2: Sehr wahr. Sehr.

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1: Um 22 Uhr mit Cedric Bies. Wegen der hohen Spritpreise diskutiert die Politik über mögliche Entlastungen. CSU-Chef Söder hat die Bundesregierung aufgefordert, dringend über Lösungen zu beraten. Aus der Nachrichtenredaktion berichtet Andreas Herrler.
2: Söder sagte nach der Klausurtagung des CSU-Vorstands, man könne sich Österreich als Vorbild nehmen. Was der Staat dort durch die hohen Spritpreise mehr einnehme, zahle er an die Bürger zurück. Wirtschaftsministerin Reiche von der CDU schlägt bei NTV Direktzahlungen an Geringverdiener vor. Die SPD wiederholt in einem neuen Positionspapier ihre Forderungen nach einem Spritpreisdeckel und einer Übergewinnsteuer. Grünen-Chef Banaschak ist ebenfalls dafür, die zusätzlichen Gewinne der Ölkonzerne abzuschöpfen, etwa um damit das Deutschland-Ticket günstiger zu machen.
1: Der Tankstellenverband rechnet damit, dass es schon bald einen Spritpreis von 3 Euro geben könnte. Verbandsvertreter Rabel hat gesagt, dass das an einigen Autobahnen schon der Fall sei. Benzin und Diesel sind in Deutschland gerade so teuer wie noch nie. Für den Aufbau der neuen Bundeswehrbrigade in Litauen sollen Soldaten auch zwangsverpflichtet werden. Das Verteidigungsministerium bereitet das gerade vor. Grund ist, dass es für manche Bereiche zu wenige Freiwillige gibt. Einige hundert Soldaten sollen deshalb verpflichtet werden, sich nach Litauen versetzen zu lassen. Personal fehlt vor allem in der Logistik und in der IT. Die Litauen-Brigade soll Ende nächstes Jahr einsatzbereit sein, mit dann rund 4.800 Soldaten. Ziel der Mission ist, Russland von einem Angriff auf die NATO-Partner im Baltikum abzuhalten. Der Ätna auf Sizilien bricht gerade wieder aus. Der Betrieb am Flughafen Catania ist deshalb sicherheitshalber eingestellt worden. Es gilt Warnstufe Rot. Das bedeutet, dass der Vulkan bei seinem Ausbruch viel Asche ausstößt. Wie lange das anhalten wird, ist unklar. Im August hatte es mehr als eine Woche gedauert, bis die Warnstufe wieder aufgehoben werden konnte. Bei Fußball-Zweitligist Hannover 96 ist Trainer Christian Tietz offiziell entlassen worden. Das hatte sich seit einiger Zeit angedeutet. Tom Gernke berichtet.
3: Nach etwas über einem Jahr ist nun schon wieder Schluss. Nach nur 4 Punkten aus 5 Spielen. Allen voran Geschäftsführer Jonas Bold vermied zuletzt ein klares Bekenntnis zu Tietz. Die beiden sollen sich in entscheidenden Transferfragen nicht einig gewesen sein. Tietz war im vergangenen Sommer aus Magdeburg gekommen, hätte 96 in der ersten Saison fast in die Bundesliga geführt. Für das Spiel am Sonntag gegen Bochum übernimmt nun interimsweise U23-Trainer Lars Bahlemann. Die Nachfolge auf der Cheftrainerposition soll zeitnah geregelt werden.
1: Das Wetter. Heute Nacht ist es in Deutschland meistens trocken und ab und zu auch klar bei Temperaturen zwischen 6 und 17 Grad. Morgen scheint dann in Süddeutschland und in der Nähe von Oder und Neiße am häufigsten die Sonne. Im Rest von Deutschland kommen teilweise dichte Wolken dazu und es wird heiß, bis 30 Grad. Die Zeit 22.03 Uhr.
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4: Die A1 Hamburg Richtung Lübeck ist zwischen Kreuz Barchterheide und Bad Oldesloe wegen Fahrbahnerneuerungen bis morgen 6 Uhr gesperrt. A1 Lübeck-Hamburg, die Norderelbbrücke, ist in beiden Richtungen mehrfach kurzfristig wegen eines Schwertransportes gesperrt. Die A29 Oldenburg Richtung Alhorner Heide ist zwischen Wadenburg und Großenkneten wegen einer Nachtbaustelle bis Freitag jeweils in der Zeit zwischen 19 Uhr und 5 Uhr gesperrt. Die Umleitung führt über die U30. A255 Zweig Hamburg-Veddel statt auswärts. Im Dreieck Norderelbe ist die Überleitung zur A1 Richtung Lübeck wegen Brückenarbeiten für Fahrzeuge über 3,5T gesperrt.
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5: Mit Michael Reufsteg, hallo. Und ich weiß natürlich, welche Songs wir noch eingeplant haben. Sind gute dabei, gute. Und also im Prinzip spielen wir, also die Hits kommen halt. Welche wollt ihr wissen? Alle Hits hier bei uns. Und außerdem gleich gute Möglichkeiten, Unwissen vorzutäuschen.
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0: Habe ich eben wirklich gesagt, wir bringen euch gute Möglichkeiten, Unwissen vorzutäuschen. Das ist natürlich Unsinn. Unwissen muss ich nicht vortäuschen, davon habe ich genug. Hallo, jetzt poppt die Abendshow, was ich eben sagen wollte. Gute Möglichkeiten, Unwissen zu verschleiern, Wissen vorzutäuschen. Hier ist eine am Beispiel von Fußballer Jude Bellingham, der am Wochenende beim Formel-1-Rennen in Madrid dabei war und gefragt wurde, von welchem Formel-1-Team er denn Fan ist und welche Fahrer er besonders mag.
1: What team do you support?
2: Well, F1 team.
1: Yes, yes.
2: Mercedes, McLaren.
1: What is your favorite driver?
2: Favorite driver... Any of the English ones.
0: Auf die Frage nach seinem Lieblingsteam ist ihm noch eins eingefallen. McLaren, Mercedes. Und auf die Frage nach seinen Lieblingsfahrern sagte er, alle Englischen. Jude Bellingham versteht erkennbar viel von Formel 1. Aber ich glaube, es hat keiner gemerkt, oder? Hat keiner gemerkt, dass er keinen einzigen Fahrer kennt. Nicht mal Lando Norris. Und es erinnerte mich an Sarah Palin, die war mal Kandidatin für das Amt der amerikanischen Vizepräsidentin, galt damals so in den Medien nicht als die allerhellste. Und sie ist gefragt worden, welche Zeitungen sie eigentlich liest.
3: What newspapers and magazines did you regularly read?
4: I've read most of them.
0: Und sie sagte, auch die meisten habe ich gelesen. Und ich mag die Presse. Ja, welche denn insbesondere? Alle. Alle, die vor mir liegen, lese ich. Oh, ich habe ganz viele Zeitungen. Ich habe ganz viele Quellen, aus denen ich Informationen beziehe. Und dann plapperte sie noch ein bisschen und konnte keine einzige Zeitung nennen, die sie angeblich jemals gelesen hatte. So muss man's machen. Das fällt überhaupt nicht auf. Ironie-Alarm. Von Donald Trump gibt es auch ungefähr 4 Millionen Ausschnitte von ähnlichen Gesprächen. Dafür haben wir wirklich keine Zeit, die alle zu spielen. Aber das ist eigentlich eine Lehre, die wir alle für unseren Arbeitsalltag ziehen können. Wenn morgen der Chef fragt, haben Sie die Präsentation gelesen, die ich Ihnen mit nach Hause gegeben hatte?
5: Ja,
0: habe ich gelesen. Was haben Sie denn genau gelesen?
5: Ja, alles, ich habe alles gelesen.
0: Welche Punkte fanden Sie besonders wichtig?
5: Alle, also vor allen Dingen alle, wirklich, fand ich alle gut.
0: Irgendwas, auf das wir besonders Augenmerk legen sollen?
5: Ja, die Punkte, also der Inhalt.

0: Taylor Swift und I Knew You. Es gibt ein Wort für das, was wir hier eben thematisiert haben. Dieses Vortäuschen von Wissen. Sag mal, kannst du eigentlich US-Präsidenten nennen? Ja, kann ich welche nennen? Alle US-Präsidenten. Es ist so schön, dass wir wissenschaftlich gebildete Hörerinnen haben. Daniela sagt uns, dass es einen wissenschaftlichen Begriff dafür gibt. Inkompetenz-Kompensationskompetenz. Das ist ein hervorragendes Wort. Vielen Dank. Und es gibt es schon seit den 70ern und wir haben heute erst davon gelernt. Inkompetenz-Kompensationskompetenz. Sagt das mal 10-mal hintereinander, ohne dass euch irgendwann Impotenz rausrutscht. Inkompetenz-Kompensationskompetenz. Und das ist das, wenn man halt sagt, ja, weiß ich alles. Vielleicht wäre das hier auch ein Beispiel dafür.
1: Könnten Sie konkretisieren, welche Sicherheitsgarantien das sind?
2: Ja. Könnte ich.
0: Dankeschön, Ex-Bundeskanzler Olaf Scholz. 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

0: 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See you next
1: year. Hier ist Pop die Abendshow und das hier, See you next year, war der Satz, der allen Oasis-Fans heute den Tag versüßt hat.
2: Es wurde ja schon eine Weile spekuliert.
1: Seit sie vor ein paar Tagen angekündigt haben, heute etwas anzukündigen, brodelte die Gerüchteküche. Und dann haben sie es heute angekündigt bei Instagram. Nächstes Jahr geht die Gruppe Oasis wieder auf Tour. Daten gleich, erst eine Eilmeldung aus dem Verkehrszentrum. Achtung, ein Falschfahrer auf der A21 Barkterheide Kiel zwischen Nettelsee und B404. Hier kommt euch ein Falschfahrer entgegen. Bitte fahrt äußerst rechts und überholt nicht. Auf der A21 Barkterheide Kiel zwischen Nettelsee und B404 ein Falschfahrer. Vorsicht in beiden Richtungen. Oasis wieder auf Tour und das nächste Mal kommen sie sogar nach Deutschland. Yay! Für immerhin zwei Termine. Am 2. und 3. Juli 2027. Das letzte Mal, dass sie in Deutschland gespielt haben, war 2009 beim Melt Festival in Sachsen-Anhalt. Dann haben sie gestritten, sich getrennt. Die Geschichte kennt ihr ja. Vergangenes Jahr gemeinsam wieder auf der Bühne. Große Welttournee. Kennt ihr auch inzwischen. Aber eben ohne Deutschland. Wenn ihr Oasis live sehen wollt nächstes Jahr, dann müsst ihr euch auf deren Homepage registrieren. Bis Donnerstag und dann wird gelost, wer Tickets kaufen darf. Ja, die Nachfrage wird groß sein. Oasis Live 27 ist der simple Titel der Tour. Eigentlich könnten sie auch die Wenn wir schon mal da sind Tour nennen, denn wenn sie schon mal irgendwo sind, dann bleiben sie da für eine Weile. Sie spielen 11-mal in Manchester, 5-mal in Glasgow, 3-mal in Boston, 3-mal in Las Vegas, nirgendwo weniger als 2-mal, mindestens 2 Konzerte pro Stadt also und so dann auch im Juli 2027 in München. Oasis nächstes Jahr wieder live.

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6: Heute Nacht fällt Richtung Nordsee etwas Regen, ansonsten ist es trocken. Es gibt 8 Grad in Greifswald und 16 Grad auf Norderney. Der Dienstag bleibt auch meistens trocken. Die Sonne scheint zwischen den Wolken. Erst Richtung Abend kommt von der Nordsee neuer Regen auf. Wir bekommen 20 Grad auf Sylt und 27 Grad in Göttingen.
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7: Achtung, Falschfahrer auf der A21 Barchte-Heide-Kiel zwischen Nettelsee und der B404 kommt Ihnen ein Falschfahrer entgegen. Fahren Sie äußerst rechts und überholen Sie nicht. Auf der A21 Barchte-Heide-Kiel zwischen Nettelsee und der B404 ist ein Falschfahrer unterwegs. Vorsicht in beiden Richtungen. Die A1 Hamburg Richtung Lübeck ist zwischen Kreuz Barchte-Heide und Bad Oldesloe wegen Fahrbahnerneuerungen bis morgen 6 Uhr gesperrt. A1 Lübeck-Hamburg. Die Norderelbbrücke ist in beiden Richtungen mehrfach kurzfristig wegen eines Schwertransportes gesperrt. Die A29 Oldenburg Richtung Alhorner Heide ist zwischen Wadenburg und Großenkneten wegen einer Nachtbaustelle bis Freitag jeweils in der Zeit zwischen 19 Uhr und 5 Uhr gesperrt. Die Umleitung führt über die U30.
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0: Bowser und Magnetic. Hier ist Pop, die Abendshow. Und das ist die Stelle in dieser Show, in der er und ihr entscheidet, wie es weitergeht, indem ihr darüber abstimmt, wer den nächsten Hit singen soll. Wir wissen schon, denn wir haben festgelegt, welcher es ist. Ihr legt fest, von wem wir ihn hören. Und es ist heute dieser Kulthit. Enter Sandman. Das Original ist 35 Jahre alt. Im Angebot sind drei bemerkenswerte Coverversionen von Alessia Cara und The Warning.
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echt? Ja, ich bin ja leise. Aber ganz hören wir es nur, wenn ihr für die Version auch stimmt. Oder? Von Yoon Soo-na.

0: oder akustisch, das ist die Auswahl heute. Alessia Cara und The Warning, Paul Young oder Yoon Soo Na. 1, 2 oder 3, für welche Version stimmt ihr? Wir spielen die Version, die zuerst 3 Stimmen hat, in voller Länge. 07221 2011, ihr entscheidet live. Und wer macht den Anfang? Hallo.
1: Ja, Mike hier, moin.
0: Hi Mike, was darf ich sagen?
1: Die Nummer 1, bitte.
0: Einmal die 1 ist notiert, vielen Dank, gute Fahrt. Hier ist Michael Räufschleck, hallo, wer ist da?
2: Petra, ich wollte gerne die 2 hören.
0: Einmal Paul Young im Swing, ich danke dir. Tschüss, Petra.
2: Tschüss.
0: Wer ist jetzt am Telefon? Guten Abend.
3: Guten Abend, Michael, hier ist der Götz, ich hätte gerne die Nummer 2.
0: Auf die Swing-Version von Paul Young, danke Götz, auch dir gute Fahrt. 07221 2011, welche Version von Enter Sandman darf sein? Hallo, wer ist da?
4: Hallo, hier ist der Fabian aus Rosenheim. Ich nehme Option 2, bitte.
0: Auch die Version 2, dann haben wir einen Gewinner. Und es ist Paul Young mit der Swing-Version.

Eine Eilmeldung aus dem Verkehrszentrum. Achtung, ein Falschfahrer auf der A33 Bielefeld-Osnabrück zwischen Harderberg und Osnabrück-Fledder. Hier kommt ein Falschfahrer entgegen. Bitte fahrt äußerst rechts und überholt nicht. A33 Bielefeld-Osnabrück zwischen Harderberg und Osnabrück-Fledder. Ein Falschfahrer. Vorsicht in beiden Richtungen.

ein schönes Stück Musik. Und jetzt wissen wir auch, wen wir für die Hochzeit engagieren, wenn Michael Bublé absagt. Paul Young und seine Version von Enter Sandman.

0: und hat sich so positioniert, dass man sie nicht so gut sehen konnte und dort wild gestikuliert. Und der Abstand zwischen den beiden Handinnenflächen sollte dabei exakt dem Abstand zu den bereits parkenden Autos entsprechen. Aber Mama, das klingt ja mega gefährlich, aber auch spannend. Bitte sag mir, wie es dann weiterging. Irgendwann gab's dann ein blechernes Geräusch und die Einwinkperson rief Stopp. Und ja, und dann stieg man aus, guckte kurz und sagte, genau, ist nichts dran. Und dann ist man gut gelaunt ins Eiscafé gegangen. Aber Mama, nicht technisch gesehen Fahrerflucht, wenn man ein anderes Fahrzeug berührt, auch im ruhenden Verkehr. Das stimmt, mein Kind. Und das ist auch der Grund, warum ich nachts oft schweißgebadet aufwache. Das schlechte Gewissen, Essen und der schreckliche Klang der tausenden tuschierten Autostoßstangen. Aber Mama, hey, beruhig dich, das ist doch längst verjährt. Naja, das letzte Mal ist gerade eine Stunde her.
1: Friedemann Weise. Ihr könnt ihn live sehen dieses Jahr noch bei folgenden Terminen. Am 16. Oktober in Berlin, 8. November Nürnberg, 12. November Hamburg, 13. Ritterhude, 22. November Bonn. Und auch wenn es 2027 wird, wird Friedemann Weise weiter live on Tour sein. Hier ist Pop die Abendshow mit Another und 54 Ultra. 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

Eine Entwarnung aus dem Verkehrszentrum für die A21 Barkter Heide-Kiel. Kein Falschfahrer mehr zwischen Nettelsee und B404. Aber bitte keine Verwirrung. Achtung, es fährt immer noch ein Falschfahrer auf der A33 Bielefeld-Osnabrück zwischen Harderberg und Osnabrück-Fledder. Hier immer noch Gefahr durch einen Falschfahrer. A33 zwischen Harderberg und Osnabrück-Fledder. Bitte hier weiterhin Vorsicht in beiden Richtungen.

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1: Um 23 Uhr mit Cedric Bies. Die USA wollen den Klimaschutz weiter zurückfahren. Die US-Umweltbehörde EPA plant, die geltenden Grenzwerte für den CO2-Ausstoß von Kohle- und Gaskraftwerken komplett abzuschaffen. Samuel Jakisch berichtet aus Washington.
2: Mehrere US-Medien berichten, EPA-Chef Lee Zeldin wolle die Pläne im Rahmen des laufenden G20-Energieministertreffens in Houston, Texas ankündigen. Kraftwerke in den USA sollen demnach bei der Verbrennung von Kohle und Gas künftig deutlich mehr Emissionen ausstoßen dürfen als bisher erlaubt. Die geltenden Emissionsgrenzen wurden noch unter den Präsidenten Joe Biden und Barack Obama eingeführt. Der Stromsektor ist nach dem Verkehr die zweitgrößte Quelle von Treibhausgasen in den USA.
1: Wegen der hohen Spritpreise diskutieren Politikerinnen und Politiker in Deutschland über mögliche Entlastungen. CSU-Chef Söder hat vorgeschlagen, Österreich als Vorbild zu nehmen. Was der Staat da durch die hohen Spritpreise mehr einnehme, zahle er an die Bürger zurück. Wirtschaftsministerin Reiche von der CDU hat bei NTV Direktzahlungen an Menschen, die wenig verdienen, ins Spiel gebracht. Die SPD hat nochmal gefordert, dass es einen Spritpreisdeckel und eine Übergewinnsteuer geben sollte. Grünen-Chef Banaschak will das auch, um damit zum Beispiel das Deutschlandticket günstiger zu machen. Nach dem Fährunglück in Indonesien suchen die Rettungskräfte weiter nach rund 130 Vermissten. Bis jetzt sprechen die Behörden von 6 Toten. Die Fähre war vorletzte Nacht bei schlechtem Wetter gekentert, auf dem Weg von der Insel Java nach Borneo. Jennifer Johnston mit mehr Informationen.
3: Die Rettungskräfte hoffen, im Inneren der Fähre noch Überlebende zu finden. Derzeit liegt die Fähre mit dem Kiel nach oben im Wasser. Augenzeugen schildern die dramatischen Momente an Bord, als die Fähre mitten in der Nacht und innerhalb kürzester Zeit kenterte. Es habe keine Alarme oder Ansagen gegeben, um die Passagiere zu warnen. Viele Menschen in den Kabinen hätten womöglich nicht genug Zeit gehabt, um sich nach draußen zu retten. Hunderte Rettungskräfte sind unter anderem mit Flugzeugen und mehr als einem Dutzend Schiffen im Einsatz.
1: Ab Freitag fällt auch am Flughafen München die 100 Milliliter Flüssigkeitsregel für Handgepäck weg, nach 20 Jahren. Das Bayerische Verkehrsministerium sagt, dass inzwischen dort alle Sicherheitskontrollen mit modernen Computertomographen ausgestattet sind. Immer mehr Flughäfen erlauben jetzt bis zu 2 Liter. Die britische Band Oasis tritt zum ersten Mal seit 2009 wieder in Deutschland auf. Die Band hat bei Social Media 2 Konzerte für Juli 2027 in München angekündigt. Wer Tickets möchte, muss sich auf der Website der Band für einen Kauf registrieren. Das Wetter: Heute Nacht ist es in Deutschland meistens trocken und ab und zu auch klar. Die Temperaturen liegen zwischen 6 und 17 Grad. Morgen scheint dann in Süddeutschland und in der Nähe von Oder und Neiße am häufigsten die Sonne. Im Rest von Deutschland kommen teilweise dichte Wolken dazu, bei bis zu 30 Grad teilweise. Die Zeit: Es ist 23.03 Uhr.
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4: Achtung, Falschfahrer auf der A33 Bielefeld-Osnabrück. Zwischen Haderberg und Osnabrück-Fledder kommt Ihnen ein Falschfahrer entgegen. Fahren Sie äußerst rechts und überholen Sie nicht. Auf der A33 Bielefeld-Osnabrück zwischen Haderberg und Osnabrück-Fledder ist ein Falschfahrer unterwegs. Vorsicht in beiden Richtungen. Entwarnung für die A21 Barchte-Heide-Kiel. Kein Falschfahrer mehr zwischen Nettelsee und B404. Die A1 Hamburg Richtung Lübeck ist zwischen Kreuz Barchterheide und Bad Oldesloe wegen Fahrbahnerneuerungen bis morgen 6 Uhr gesperrt. A1 Lübeck-Hamburg. Die Norderelbbrücke ist in beiden Richtungen mehrfach kurzfristig wegen eines Schwertransportes gesperrt. Die A29 Oldenburg Richtung Alhorner Heide ist zwischen Wadenburg und Großenkneten wegen einer Nachtbaustelle bis Freitag jeweils in der Zeit zwischen 19 Uhr und 5 Uhr gesperrt. Die Umleitung führt über die U30.
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5: Hier ist noch eine Entwarnung aus dem Verkehrszentrum für die A33 Bielefeld-Osnabrück. Jetzt noch kein Falschfahrer mehr zwischen Haderberg und Osnabrück-Fledder. Und dann machen wir jetzt einfach weiter mit Katy Perry und Watch It Burn in Pop, der Abendshow mit Michael Reufsteck.
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1: Sophie and the Giants. Hier ist Pop, die Abendshow. Der Verkehrsminister schimpft auf die Bahn, die Kunden sowieso. Aber irgendwer findet sich immer noch, der die Bahn gut findet. Im hessischen Weimar hat am Wochenende ein Hund den Regionalexpress nach Gießen genommen. Theresa Seiter aus dem Abendshow-Team verfolgt für uns die Reise.
2: Wenn die Besitzerin beim Bäcker war, ist der Hund aus dem Auto ausgebüxt, ist dann Richtung Bahnhof gelaufen und ja, in den Regionalexpress nach Gießen eingestiegen.
1: Klar, was ein Hund halt so macht.
2: Im Zug hat eine Zugbegleiterin den Hund dann gefunden. Der war allerdings ziemlich aggressiv.
1: Das sind Bahnreisende ja oft. Was war's denn? Hatte der Zug Verspätung, fehlte ein Wagen, gab es eine kurzfristige Gleisänderung?
2: Dazu liegen uns leider keine Informationen vor. Die Zugbegleiterin hat auf jeden Fall die Polizei gerufen. In Gießen kamen dann 4 Bundespolizisten in den Zug und konnten den Hund einfangen und der Besitzerin wieder zurückbringen.
1: Wir haben doch vergangene Woche noch über die 2 Vögel gesprochen. Die 2 Vögel, die in Sydney regelmäßig den Zug nehmen und damit zu einer Futterstelle und zurückpendeln.
2: Ja.
1: Also die Tierwelt entdeckt die Bahn. Das ist doch vielleicht das Zukunftsmodell. Wenn bald auch der letzte Zugfan vergrault wurde, dann kann sich die Deutsche Bahn vielleicht Tiere als neue Zielgruppe erschließen.
2: Und die fahren dann alle mit dem I-Zoo-E?
1: Mit dem I-Zoo-E fahren die, genau. Ist doch ein Zukunftsunternehmen. Ja.

0: mit Songs, die in Deutschland überhaupt keine Hits sind. Vor ein paar Wochen erst hat das hier, Rain Me In von Sam Fender und Olivia Dean, einen neuen Chartrekord in Großbritannien aufgestellt. Blieb dort insgesamt 23 Wochen auf Platz 1, viel länger als jeder andere Hit jemals zuvor. Bei 18 Wochen hatte der Rekord vorher gelegen. In Deutschland keine große Nummer, in England die größte überhaupt. Und jetzt gibt es heute Abend auch in den USA einen neuen Chartrekord. Die Sängerin heißt Ella Langley. Und ist dort jetzt seit 22 Wochen auf Platz 1 der Charts. Mit ein paar Unterbrechungen. Wenn sie runtergeschmissen wurde, kam sie immer wieder zurück auf die 1 und damit einen Rekord eingestellt, der bisher von einem Song allein gehalten wurde, der sich das über viele Jahre häppchenweise erarbeiten musste. Carrie, All I Want for Christmas war insgesamt 22 Wochen auf Platz 1 und das hat Ella Langley mit Shoes in Texas jetzt auch geschafft. Wir fragen unseren USA-Korrespondenten Samuel Jakisch, wie konnte das denn passieren?
1: Shoes in Texas ist die volle Portion Klischee. Das ist die schmachtende Frau, die muss alleine Whisky trinken, weil sie ihren Mann an eine andere verliert. Die ist Texanerin und dagegen hat sie natürlich keine Chance, weil Texas so unwiderstehlich ist und weil Cowboys immer weiterziehen müssen. Da kann man nichts machen. Liebeskummer und Lokalpatriotismus, das funktioniert richtig gut im derzeitigen Country-Boom hier in den USA. Die Mode, die regionale Folklore, die einfache Geschichte, das läuft super auf TikTok und auch in den Algorithmen der großen Streaming-Anbieter. Dazu kommt, dass große Stars wie Taylor Swift zum Beispiel, die ja mal als Country-Sängerin angefangen hat, aber auch Beyoncé oder Post Malone, die veröffentlichen gerade sehr selbstverständlich Country-Songs oder zumindest Referenzen ans Genre und das verbreitert das Publikum nochmal enorm. Und auch deshalb hält sich Ella Langley jetzt schon seit Februar an der Spitze der Billboard-Charts. Mariah Carey muss sich aber keine Sorgen machen um ihren Rekord, weil bald ist wieder Weihnachten und dann hören die Leute wieder All I Want for Christmas Is You. Der Country-Boom wird aber noch weitergehen. Die Musikcharts sind jedenfalls gerade große Cowboy-Festspiele hier in den USA.
0: Und in der Tat kann Ella Langley selbst ja auch noch ein paar Wochen dranhängen. Vielleicht bleibt sie ja noch länger auf der 1. Im Moment hat sie schon mal den Mariah-Rekord eingestellt. Hier ist Ella Langley aus den USA, die Nummer 1, Shoes in Texas.

Carla Langley heißt die Sängerin, die jetzt seit 22 Wochen auf Platz 1 der amerikanischen Charts steht. Länger war noch nie jemand Nummer 1. Da ist sie also schon lange Nummer 1. In Großbritannien haben sie ein bisschen länger gebraucht, bis sie es geschnallt haben. Da ist sie am Wochenende jetzt zum ersten Mal auf Platz 1 der Charts gewesen.

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1: Heute Nacht fällt Richtung Nordsee etwas Regen. Ansonsten ist es trocken. Es gibt 8 Grad in Greifswald und 16 Grad auf Norderney. Der Dienstag bleibt auch meistens trocken. Die Sonne scheint zwischen den Wolken. Es wird noch einmal sommerlich warm. Wir bekommen 20 Grad auf Sylt und 27 Grad in Göttingen.
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2: Die A1 Hamburg Richtung Lübeck ist zwischen Kreuz Barchterheide und Bad Oldesloe wegen Fahrbahnerneuerungen bis morgen 6 Uhr gesperrt. A1 Lübeck-Hamburg, die Norderelbbrücke, ist in beiden Richtungen mehrfach kurzfristig wegen eines Schwertransportes gesperrt. Die A29 Oldenburg Richtung Alhorner Heide ist zwischen Wadenburg und Großenkneten wegen einer Nachtbaustelle bis Freitag jeweils in der Zeit zwischen 19 Uhr und 5 Uhr gesperrt. Die Umleitung führt über die U30.
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Eine Eilmeldung aus dem Verkehrszentrum. Achtung, ein Falschfahrer auf der B313 zwischen Auffahrt A8 Wendlingen und Überleitung B10 Plochinger Dreieck. Hier kommt ein Falschfahrer entgegen. Bitte fahrt äußerst rechts und überholt nicht. Auf der B313 zwischen Auffahrt A8 Wendlingen und Überleitung B10 Plochinger Dreieck ein Falschfahrer. Vorsicht in beiden Richtungen.

0: aus This von Touch Me. Hier ist Pop, die Abendshow mit neuer Musik von Clock Clock Skeletons. Und dabei geht es nicht um Wintersport, sondern um die ganz tiefen Gefühle, sagt Bojan von Clock Clock.
1: Bei unserer neuen Single Skeletons geht es darum, dass man einer Person verspricht, sie für immer zu lieben. Und wenn man sagt für immer, dann meint man nicht nur, solange man lebt, sondern auch darüber hinaus. Also nicht nur zu Lebzeiten, sondern ins Jenseits und weit, weit darüber hinaus.

0: Skeletons ist neu von Clock. Clock, hier ist Pop, die Abendshow. Der FC Bayern München hat heute ein Wiesentrikot vorgestellt. Und es wurde auch Zeit, dass nach all den Jahren endlich ein Trikot auf den Markt kommt, das für Rasenfußball geeignet ist. Halt, Moment, ich höre gerade, es ist für die Wiesen, also das Oktoberfest. Das erklärt, warum das Trikot so bunt ist. Damit möchte man dann wahrscheinlich das bunte Treiben auf der Wiesen darstellen. Die geht am Samstag los und es gibt einen Werbespot, der das neue Trikot des FC Bayern München vorstellt. Im Spot trägt es Alexander Zverev. Und ihr wisst, was das bedeutet. Der hat nach dem Gewinn der US Open vergangene Nacht so hart gefeiert, dass er heute denkt, er sei Fußballer.
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Entwarnung aus dem Verkehrszentrum auf der B313. Kein Falschfahrer mehr zwischen Auffahrt A8 Wendlingen und Überleitung B10 Plochinger Dreieck. Heute Nacht werden in den USA die Fernsehpreise Emmys vergeben. Das Wichtigste vorab, die Muppet Show und South Park haben schon gewonnen. Weil es zu viele Kategorien für einen Abend gibt, werden immer schon etliche Preise eine Woche vorher vergeben. Unter anderem an die Muppet Show und South Park. Und das barg vor allem die Information, beide Serien gibt's immer noch. Das wussten ja auch die wenigsten. Diese Nacht also der Hauptteil der Preisverleihung, moderiert von Mariska Hargitay, einer Schauspielerin, die spielt in der Krimiserie Law and Order Special Victims Unit die Hauptrolle, Detective Olivia Benson. Das letzte Mal, dass die Emmys von jemandem moderiert wurden, der nicht Moderator oder Comedian war, war vor 33 Jahren die Schauspielerin Angela Lansbury. Die spielte die Hauptrolle in der Krimiserie Mord ist ihr Hobby. Es wird also wahrscheinlich das erste Mal seit 1993, dass keine Preise und Trophäen ausgehändigt werden, sondern Haftbefehle und Handschellen.

Das war Pop, die Abendshow mit Michael Reufsteck. Danke fürs Zuhören. Gleich die Pop-Nacht mit Ben Streubel. Leider gab es auch heute Abend wieder ein paar Themen, zu denen wir nicht mehr gekommen sind. Wir hatten noch vor, zu berichten über Exzeme im Wandel der Zeit. Ein historischer Abriss. Eine Langzeitstudie über die Haltbarkeit von Schoko-Nikoläusen vom vorvergangenen Jahr. Und das Urteilsvermögen eines Spitzmaul-Ziersalmlers im Verhältnis zur Größe eines Gullideckels. Naja, vielleicht beim nächsten Mal. Gute Nacht.

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1: Um 0 Uhr Mitternacht mit Olaf Knapp. Am Ölmarkt ist wegen des Iran-Kriegs keine Entspannung in Sicht. Experten rechnen deshalb mit weiter steigenden Preisen, nicht nur an den Zapfsäulen. Anja Kohl aus Frankfurt am Main zu den möglichen Folgen für die Wirtschaft und die Verbraucher hierzulande.
2: Zunächst ganz direkt: Tanken, Heizöl, auch Gas werden teurer. Teures Öl aber bleibt nicht an der Zapfsäule hängen. Es verteuert die Produktion, es verteuert den Transport und damit voraussichtlich ganz viele Dinge gleich mit. Und so droht ein neuer Inflationsschub. Die Zinsen könnten auch weiter steigen. Und je länger all das dauert, desto mehr wird das Ganze zum Konjunkturrisiko. Wir sehen, der Konflikt weitet sich aus, aber es ist offen, wie substanziell und wie langwierig das dann sein wird.
1: Bundeskanzler Merz hat Kritiker in seiner eigenen Partei zu Disziplin aufgerufen. Bei einem Termin in Finnland warnte er davor, dass Sicherheitsfragen in Europa in den Hintergrund gedrängt werden, weil über ihn diskutiert wird. Die CDU steckt nach dem schlechten Abschneiden in Sachsen-Anhalt in einer tiefen Krise. Es soll Spekulationen über einen Sturz des Kanzlers gegeben haben. Verteidigungsminister Pistorius will ab sofort auch Soldaten für die Litauen-Brigade verpflichten. Nach Angaben des Ministeriums geht es um eine Zahl im mittleren dreistelligen Bereich. Aus Berlin Mario Kubina.
3: Die Dienstposten in der neuen Brigade seien zwar schon zu rund 80% besetzt auf freiwilliger Basis, aber dem Ministerium zufolge fehlen noch Spezialkräfte, etwa in der Logistik und in Sachen IT. Deshalb die Verpflichtungen. In Frage kommen demnach auch Kommandierungen für eine kurze Zeit. Verteidigungsminister Pistorius ist sich sicher, dass die neue Brigade wie geplant Ende nächsten Jahres voll einsatzbereit sein wird. Ziel ist es, Russland von einem Angriff auf die NATO-Partner im Baltikum abzuhalten.
1: Die Bundesanwaltschaft hat in Berlin Anklage gegen eine mutmaßliche Spionin Russlands erhoben. Mehr als 2 Jahre soll die Frau Kontakte zu einem Mann in der russischen Botschaft in Berlin gehabt haben, der für den Geheimdienst tätig war. Neben Informationen soll die Deutsch-Ukrainerin ihm auch Zugang zu hochkarätigen politischen Veranstaltungen in Berlin verschafft haben. Die Angeklagte wurde im Januar in Berlin festgenommen und sitzt seitdem in Untersuchungshaft. Das Wetter in Deutschland. Nachts häufig trocken, gebietsweise Nebel, im Nordwesten etwas Regen, Tiefstwerte 16 bis 7 Grad. Am Tage dann überwiegend freundlich und trocken, am Abend von der Nordsee her Schauer, Höchstwerte 20 Grad in Nordfriesland bis 30 Grad am Kaiserstuhl. Am Mittwoch Schauer oder Gewitter, zeitweise sonnig, 16 bis 25 Grad. Donnerstagabends von Nordwesten Regen, 16 bis 24 Grad. Es ist 0:03 Uhr.
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4: Die A1 Hamburg Richtung Lübeck ist zwischen Kreuz Barchterheide und Bad Oldesloe wegen Fahrbahnerneuerungen bis morgen 6 Uhr gesperrt. A1 Lübeck-Hamburg, die Norderelbbrücke, ist in beiden Richtungen mehrfach kurzfristig wegen eines Schwertransportes gesperrt. A2 Hannover Richtung Berlin. Im Kreuz Hannover Ost ist die Überleitung zur A7 Richtung Kassel wegen eines Schwertransports gesperrt. Die Umleitung führt über die A2 bis Ausfahrt Lehrte. Die A29 Oldenburg Richtung Alhorner Heide ist zwischen Wadenburg und Großenkneten wegen einer Nachtbaustelle bis Freitag jeweils in der Zeit zwischen 19 Uhr und 5 Uhr gesperrt. Die Umleitung führt über die U30.
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5: 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So, ich bin soweit vorbereitet. Ich habe die Schuhe ausgezogen und warte auf Reaktion von euch. Ist Leben im Raum? Dann freue ich mich. Bis 5 Uhr sind wir gemeinsam hier durch die Nacht zusammen.
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Shut Up and Dance. So, da sind wir wieder zusammen. Heute ist der 15.09.2026, seit 10 Minuten. Und heute ist ein Tag oder eine Nacht, da kann man sich mal oben rum ein bisschen gehen lassen. Also, ihr müsst auch nicht zum Friseur gehen heute. Greift einfach nach einem Accessoire, das wir heute feiern, nämlich den internationalen Tag des Filzhutes, also eine perfekte Ausrede, um sich oben mal gehen zu lassen. Hat auch einen gewissen Sinn gehabt im 18. Jahrhundert. Da gab es tatsächlich eine staatliche Hutsteuer in England. Also die Reichen, die mussten für ihre Zylinder ordentlich blechen, weshalb einfach viele dann noch oben ohne herumliefen. Wenn man das heute machen würde, also in Bezug auf Haare, also auf Bad Hair Days oder sowas, wenn man also auf eine schlechte Frisur Steuern erheben würde, in Deutschland wäre der Staat saniert. Klingbeil würde sich sehr freuen. Also insofern, bevor ich den Hut ziehe, habe ich noch ein schönes Spiel gleich. Zum Schluss, nach 5 Stunden, nehme ich auch den Hut, aber wir spielen gleich am Hut. Sollt ihr ihn erkennen, das musikalische Hutspiel. Aber erstmal Schabusi.

0: Crazy Abrams und Look at My Life. Neuer Hit von Crazy Abrams hier in der Popnacht. So, jetzt machen wir ein kleines biblisches Gewinnspiel. Und zwar am Hut sollt ihr ihn erkennen. Ich bin gespannt, ob ihr die vier Künstler erkennt jetzt, die jetzt hintereinander sehr schnell zu hören sind. Alle sind Hutträger. Heute zum Internationalen Tag des Filzhutes. Also Konzentration, por favor.
1: Wir machen das klar. Ich höre die Möwen singen.
0: Und alle Hutträger erkannt, dann 07221 2011. Klingelt mal durch, dass wir es auch ein Hutträger ab und zu, zumindest mal Dave Stewart, Eurythmics früher, Heart of Stone. Und wer alle Hutträger erkannt hat, verdient sich das erste Pop-Nacht-Package.

0: Nick Eros und Daisy Sunroof. Hier ist die Pop-Nacht.
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0: Am Hut sollt ihr ihn erkennen. Heute ist der internationale Tag des Filzhutes. Ich hatte euch 4 Interpreten vorgespielt in einer sehr schnellen Reihenfolge. Ihr solltet alle erkennen.
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0: Alles Hutträger und Geoffrey aus Klausen, Rheinland-Pfalz. Guten Morgen, nochmal kurz durchpusten. Ja, und dann kannst du mir alle nennen. Lass hören.
4: Okay, wir suchen Johannes Oerding, ja. Michael Jackson, jo. Udo Lindenberg und Jan Delay.
0: Natürlich, du hast aber runtergeradert, da bist du sehr gut dabei. Sehr viele Menschen können sich tatsächlich nur 3 Dinge merken, so am Stück, wenn es schnell vorbeiläuft. Du hast sofort 4 merken können, bist du sozusagen auch der Intelligenzbolzen der Nacht noch. Ne? So, lieber sozusagen, Jeffrey, du würdest gerne aus Klausen mal wegziehen, wenn es irgendwie reicht, dann nach Usedom. Wie würdest du da leben, auf der Insel Usedom?
4: Ich würde tatsächlich auf einem Leuchtturm leben oder in einem Leuchtturm, beziehungsweise genau.
0: Ah, Leuchtturm, das ist ja lustig. Warum Leuchtturm, weil man da so ein bisschen oben ist und für sich?
4: Ja, genau.
0: Aha, ich weiß gar nicht, ob das überhaupt geht. Ich gucke gerade mal Leuchtturm. Es gibt ja auf Usedom Peenemünde, ein sehr schöner Leuchtturm, der ist auch nicht so hoch, wie ich sehe. Und da könnte man sogar noch zu Fuß hoch ohne Aufzug. Lotsenturm Usedom und Leuchtturm Greifswalder Ole. Oje. So, das ist auch in der Nähe. Ist nicht so weit. Also, wir können Sie mal anfragen. Ich lasse es mal raus jetzt hier. Vielleicht hört ja jemand zu, dem so ein Leuchtturm gehört oder irgendjemand, der ihn verwaltet und sagt, da kann ich jemanden gebrauchen. Müsst vielleicht auch einen Job machen, wenn es das überhaupt noch gibt. Wenn das nicht von der KI längst gesteuert ist. Ne?
4: Das stimmt, ja.
0: Ja, und du würdest dann Schiffe warnen oder vielleicht auch mal einen Goldfisch. Im Aquarium.
4: Ich würde bei meinem Job tatsächlich bleiben.
0: Ja, du bist tätig in?
4: Im Rettungsdienst.
0: Ach schön, okay. Da ist auf Usedom vielleicht ein bisschen ruhiger. Aber
4: weiß man nicht.
0: Weiß man eben, weil Klausen ist ja auch nicht so groß. Dann wünsche ich dir auf jeden Fall eine ruhige Nacht im Rettungsdienst und schicke dir ein Paket hierzu. Ja, bis bald.

0: Es ist 0:31 Uhr.
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2: Heute Nacht fällt Richtung Nordsee etwas Regen. Ansonsten ist es trocken. Es gibt 8 Grad in Greifswald und 16 Grad auf Norderney. Der Dienstag bleibt auch meistens trocken. Die Sonne scheint zwischen den Wolken. Erst Richtung Abend kommt von der Nordsee neuer Regen auf. Wir bekommen 20 Grad auf Sylt und 27 Grad in Göttingen. Am Mittwoch wird das Wetter dann schon um einiges wechselhafter und nasser. Und es ist auch nicht mehr so warm. Die Temperaturen erreichen dann höchstens noch 18 bis 20 Grad.
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3: Die A1 Hamburg Richtung Lübeck ist zwischen Kreuz Barchterheide und Bad Oldesloe wegen Fahrbahnerneuerungen bis morgen 6 Uhr gesperrt. A1 Lübeck-Hamburg. Die Norderelbbrücke ist in beiden Richtungen mehrfach kurzfristig wegen eines Schwertransportes gesperrt. Die A29 Oldenburg Richtung Alhorner Heide ist zwischen Wadenburg und Großenkneten wegen einer Nachtbaustelle bis Freitag jeweils in der Zeit zwischen 19 Uhr und 5 Uhr gesperrt. Die Umleitung führt über die U30.
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0: Und die am meisten unterschätzte Höchsttemperatur in Rückershausen im Westerwald bekommen wir heute 25 Grad. Hier ist die Popnacht. Ich bin Ben Streumel.

Hier ist die Popnacht. Nur hattet ihr schon was zu lachen in den vergangenen 38 Minuten? Nein, noch nicht. Dann wird's gleich lustig werden. Lisa Feller, die ist Professional Comedian, zumindest mal selbsternannte Comedian. Das bedeutet, dass wenn sie auftritt, dann muss es irgendwas zum Lachen geben, sonst gibt's Geld zurück hier in dieser Show ja sowieso. Sie erklärt uns, wie sich eine führende Frau Deutschlands so innerlich fühlt, wenn sie geblitzt wird. So, das hat sie sehr schön drauf. Ich habe auch so meine Gefühle dabei. Es gibt ja nun Dinge, wo man sagt, okay, hier bin ich zurecht geblitzt worden, aber das kommt selten vor. Meistens in irgendwelchen Kommunen, die komplett pleite sind, die alles an die Wand gefahren haben, die kaufen dann für Millionen irgendwelche Anhänger, die sie hinstellen mit Fake Autonummern und dann aus dem Hinterhalt heraus, aus einem Tempo-30-Schild, das nochmal schnell aufgestellt wurde, hinter einem Baum wird dann also geblitzt. Da fühlt man sich dann natürlich dementsprechend ausgenutzt, beobachtet und entsprechend interpretiert man das auch als verkommene Gesellschaft, muss man ganz klar sagen, hat einen Prass auf die Obrigkeit. Aber wie geht es nun Lisa Feller damit? Die ist vor kurzem geblitzt worden, das hören wir dann gleich nach den Glass Animals und Heat Waves.

0: Beat Waves, es ist jetzt 0.42 Uhr, eine Gefahrenstelle von der A31, Gronau in Richtung Oberhausen. Da sind Wildschweine auf der Fahrbahn zwischen Lembeck und Schermbeck. Hier passt da bitte auf, Wildschweine auf der A31. Und jetzt Lisa Feller und das geblitzt werden.
1: Ich bin auf dem Hinweg geblitzt worden. Ey, das gibt's auch nicht. Ja, so, oh. Ja, dafür klatschst du. Toll, die Frau fährt schnell. Ja, ich bin geblitzt worden. Ich möchte aber dazu sagen, völlig zu Unrecht. Also, das ist immer so geil, ne? Was macht man das als erstes, wenn man geblitzt worden ist? Man bremst. Als ob das noch irgendwas bringen würde. Als ob die im Straßenverkehrsamt sagen würden, die war zwar zu schnell, aber danach hat sie wirklich schön gebremst. Also, das muss man ihr lassen. Und man ist nie schuldbewusst, ne? Man sitzt da nicht, ah, Mist, da war ich aber jetzt echt zu schnell. Man ist immer so ein bisschen angepisst, ne? So, ah ja, oh, hier stehen die also, oh. Und die Raser kriegen sie nicht. So. Und was macht man dann? Man fängt an zu rechnen. War das jetzt mit Punkt oder ohne Punkt? Dann ärgert man sich wieder, dass man gebremst hat, weil man nicht mehr genau weiß, wie schnell man war. Man hat richtig zu tun. In dem Moment sehe ich die fröhliche Kelle, die mich zur Seite winkt und denke nur, oh nee, jetzt muss ich auch noch in so ein Gesicht gucken, weißt du? Ich will schön so wieder zugeschickt bekommen, mit so einer Krawatte überweisen und jetzt nicht noch so, ja, ich habe einen Fehler gemacht. Das ist meine Schuld. Das ist meine große Schuld. Okay, jetzt kam man auch echt fröhlich drauf, ne? Und ich dachte nur, ja, du hast Spaß, Kollege, du hast Spaß. Jetzt kommt der Polizist an mein Fenster, ich mach das so runter und er so, na, ich sag, na, ha, ha, ha, ha. Sag, ich weiß Bescheid, wie viel? 35 Euro. Ich sag, 35 Euro, das klingt fair, steig ein.

20 vor 7 auf der A43 Recklinghausen Richtung Wuppertal. Da hat es einen Unfall gegeben, die Unfallstelle ungesichert. Auf allen Fahrstreifen zwischen Witten, Herbede und Rastplatz auf der Heide auf der A43 Recklinghausen Richtung Wuppertal.

0: Lala und Jenny Dracula. Hier ist die Popnacht. Urlaub machen im Wohnmobil ist ja doch, wenn es so groß ist wie das von Silvia und Kurt, eine wahre Luxusangelegenheit, muss man sagen. So, wenn man das zumindest auf den ersten Blick hier sieht. Hallo Kurt und Silvia, guten Morgen ihr zwei.
1: Ja, hallo.
0: Ja, da ist auch schön, dass ihr auch zwei zusammen telefoniert. Ja, da ist eine große Romantik da. Auf engem Raum muss man das ja auch. Da kann man nicht einfach sich zurückziehen. Ne? So, wie lang ist euer Wohnmobil? Sieht sehr lang aus.
1: Der ist so lang nicht. Der ist knapp 8 Meter lang.
0: Naja, 8 Meter muss man auch erstmal sich leisten können. Ne? So, das ist also keine 6 Meter Kastenwagen, sondern nochmal 2 Meter dran. Das ist schon mal in Ordnung. Und ihr seid damit schon 3 Wochen unterwegs, aber habt dann gedacht, wir fahren in Richtung Skandinavien und kaufen uns da gerade ein Haus, oder was?
1: Naja, dieser Hausplan, den gibt es schon lange. Und wir sind ja auch schon viel in Skandinavien unterwegs. Vermutlich schon 50 Jahre mit dem Bulli, mit dem Motorrad, Interrail-Ticket ganz früh.
0: Jetzt habt ihr gedacht, jetzt fahren wir da einmal hin, dann haben wir dieses riesige Wohnmobil, aber dann werden wir da sesshaft. Ja, bleibt ihr da noch dort oder kommt ihr nochmal zurück nach Felbar?
1: Ja, wir kommen schon wieder zurück.
0: Also so
1: ich denke schon, im Winter lässt sich besser in Deutschland leben, vor allem in Süddeutschland.
0: Meinst du? Das ist billiger?
1: Ja,
0: gut.
1: Ja, der Winter ist wirklich, also viele sagen hier oben auch Oktober, okay. November, das ist nicht gerade schön.
0: In Südspanien brauchst du eben noch was. Ne?
1: Das wäre was. Ne?
0: Ist das nächste Projekt. Du hast so einen riesigen Anhänger da noch dran an diesem großen Teil. Was ist denn da drin eigentlich? Der sieht ja auch spacemäßig aus.
1: Da steht unser BMW i3 drin.
0: Ach so, man gönnt sich ja sonst nichts, wie man so schön
1: man
0: sagt.
1: Man gönnt sich sonst nichts, ne?
0: Existenzmaximum, was andere, die fahren da hinten so einen Kleinwagen, so einen Mini-Porsche oder sowas da rein, wenn die ihre großen Wohnmobile bestücken. Du hast halt dann nochmal den Anhänger dran für das etwas größere Fahrzeug. Aber dann bist du, wenn du damit vorfährst, denke ich mal, ist ein Statussymbol, ne?
1: Naja, oder? Es ist besonders. Der Status wollen wir eigentlich nicht, aber es ist besonders.
0: Ja, Understatement. Also Kurt und Silvia, lasst euch weiter gut gehen dort mit diesem Wohnmobil und auch mit dem Haus. Ne? Man kann sich gerne entscheiden, wo man übernachten soll. Wenn einer schnarcht, weiß er ja, wo er hinzugehen hat. Ne?
1: Herzlichen Dank, Ben.
0: Also bis bald. Ciao, ciao.

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1: Um 1 Uhr mit Olaf Knapp. Am Ölmarkt ist wegen des Iran-Kriegs keine Entspannung in Sicht. Experten rechnen deshalb mit weiter steigenden Preisen, nicht nur an den Zapfsäulen. Anja Kohl aus Frankfurt am Main zu den möglichen Folgen für die Wirtschaft und die Verbraucher hierzulande.
2: Zunächst ganz direkt, Tanken, Heizöl, auch Gas werden teurer. Teures Öl aber bleibt nicht an der Zapfsäule hängen. Es verteuert die Produktion, es verteuert den Transport und damit voraussichtlich ganz viele Dinge gleich mit. Und so droht ein neuer Inflationsschub. Die Zinsen könnten auch weiter steigen und je länger all das dauert, desto mehr wird das Ganze zum Konjunkturrisiko. Wir sehen, der Konflikt weitet sich aus, aber es ist offen, wie substanziell und wie langwierig das dann sein wird.
1: Bundeskanzler Merz hat Kritiker in seiner eigenen Partei zu Disziplin aufgerufen. Bei einem Termin in Finnland warnte er davor, dass Sicherheitsfragen in Europa in den Hintergrund gedrängt werden, weil über ihn diskutiert wird. Die CDU steckt nach dem schlechten Abschneiden in Sachsen-Anhalt in einer tiefen Krise. Es soll Spekulationen über einen Sturz des Kanzlers gegeben haben. Kampfflugzeuge der NATO haben im litauischen Luftraum eine Drohne abgeschossen. Litauens Präsident Nausėda schrieb, er danke den Einsatzkräften der Allianz für ihre schnelle Reaktion. Litauen grenzt an die russische Exklave Kaliningrad und an das mit Russland verbündete Belarus. Seit dem russischen Angriff auf die Ukraine sieht sich das Land bedroht. In den USA hat im Rechtsstreit um das Unkrautvernichtungsmittel Glyphosat die richterliche Anhörung begonnen. Die Bayer-Tochter Monsanto forderte das Gericht in St. Louis auf, den vorgeschlagenen Vergleich mit mehr als 60.000 Klägern zu genehmigen. Aus Köln, Ute Schinz.
3: Für Bayer steht viel auf dem Spiel. Die Anhörung vor dem US-Gericht könnte ein Befreiungsschlag sein im milliardenschweren Rechtsstreit um den Unkrautvernichter Glyphosat. Vorausgesetzt, die Richter stimmen dem Vergleich auch abschließend zu. Denn die Anhörung ist nur der erste Schritt. Die finale Entscheidung wird erst in einigen Wochen erwartet. Insgesamt hat Bayer für den Vergleich rund 7 Milliarden US-Dollar auf Seite gelegt. Und das, nachdem der Konzern bereits in einem früheren Vergleich mehr als 10 Milliarden Dollar gezahlt hat.
1: Das Wetter in Deutschland. Nachts häufig trocken und gebietsweise Nebel. Im Nordwesten etwas Regen, Tiefstwerte 16 bis 7 Grad. Am Tage wird es dann überwiegend freundlich und es bleibt trocken. Am Abend von der Nordsee her Schauer bei Höchstwerten von 20 Grad in Nordfriesland bis 30 Grad am Kaiserstuhl. Am Mittwoch Schauer oder Gewitter, zeitweise auch sonnig, 16 bis maximal 25 Grad. Und am Donnerstag abends von Nordwesten her Regen bei 16 bis maximal 24 Grad. Es ist 1.03 Uhr.
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4: Die A1 Hamburg Richtung Lübeck ist zwischen Kreuz Barchterheide und Bad Oldesloe wegen Fahrbahnerneuerungen bis morgen 6 Uhr gesperrt. A1 Lübeck-Hamburg, die Norderelbbrücke, ist in beiden Richtungen mehrfach kurzfristig wegen eines Schwertransportes gesperrt. A2 Hannover Richtung Berlin. Im Kreuz Hannover Ost ist die Überleitung zur A7 Richtung Kassel wegen eines Schwertransports gesperrt. Die Umleitung führt über die A2 bis Ausfahrt Lehrte. Die A29 Oldenburg Richtung Alhorner Heide ist zwischen Wadenburg und Großenkneten wegen einer Nachtbaustelle bis Freitag jeweils in der Zeit zwischen 19 Uhr und 5 Uhr gesperrt. Die Umleitung führt über die U30.
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5: Mit Ben Streubel und wir suchen einen sehr lauten Hit mit dem Lenkradklopfer. Das ist dann euer Lieblingshit, lauter gespielt, als ihr das so jemals gehört habt, würde ich mal sagen. 5,7932% lauter, jede Menge Phon bis zur Ohramputation. Welcher Song soll das denn sein? Für alle, die unterwegs sind mit dem Auto, Dreirad, LKW auf Autobahnen, Bundesstraßen und Feldwegen 07221 2011. Vielleicht fahrt ihr gerade von Gießen nach Trier oder von Hamburg nach Greifswald, wie auch immer. 07 221 2011.
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0: Telefon, Gas, Elektrik, unbezahlt, das geht auch. Das ist in diesen nächsten Tagen meine Lieblingsstelle in diesem Song hier.
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0: Und die Vorschläge aus Niedersachsen und Hamburg. Alex aus Hamburg, guten Morgen.
2: Ja, moin.
0: Moin, du bist unterwegs nach Rottenburg am Neckar. Wie schön, und du baust den Hamburger Fischmarkt mit auf, ne? Dort, der ist auf Tour sozusagen. Was verkaufst du denn?
2: Ja, der geht wieder los. Am Mittwoch, ja, also morgen ja. Bis Sonntagabend gibt es wieder leckere Matjes, Bismarck, Krabbenbrötchen, alle wieder das Feinste mit dabei.
0: Das groovt schon bei dir, das merke ich schon. Und du verkaufst genau diese Sachen, die du gerade aufgezählt hast, auch so ein bisschen marktschreierisch?
2: Ja, durchaus. Schon.
0: Und gibt's, wie merkt man, dass du jetzt am Limit bist mit deinen Rabatten?
2: Na, Rabatte.
0: Ja, musst Rabatte. Du immer geben. Wer jetzt zuschlägt, hier lege ich noch einen auf Matthias oben drauf. Das ist doch so, oder? Nicht so?
2: Na, doch. So Kleinigkeiten. Also, wir geben uns ja mal Mühe, so, wenn mit jeder zufrieden ist.
0: Also so kurz vor Ende wird es ein bisschen günstiger. Gibt es irgend so einen Modus, wo man sich dran halten kann? Man sagt, okay, so einen kleinen Tipp wenigstens für uns Fischmarktbesucher.
2: Ganz vor Feierabend.
0: Kurz vor Feierabend. Alles muss raus, weil sonst ist es am nächsten Tag schlecht. So, du hast dir ausgesucht von Papa Road

0: Vorschlag Nummer 1, ordentlich laut, Papa Roach, Last Resort. Und Kalle aus Niedersachsen, aus Wunstorf. Guten Morgen, Kalle.
1: Ja, wunderschönen guten Morgen.
0: Du bist in die andere Richtung unterwegs, also nicht in Richtung
1: Wien. Ja, ich bin gerade von Holland hier Richtung Oslo, Norwegen.
0: Okay, was bringst du denn dahin?
1: Oha. Blumen.
0: Wollte ich sagen,
1: Pflanzen, Heidekraut.
0: Sehr gut. Also,
1: Heidekraut.
0: Das fehlt da einfach. Heidekraut fehlt dir.
1: Ja, genau.
0: Die Welt braucht mehr Heidekraut. So, ne?
1: Richtig.
0: Und deswegen bist du unterwegs und würdest gerne das Safri-Duo dazu hören. Da machst du nichts falsch.
1: Ja.
0: Play the life.
1: Genau.
0: Fisch oder Blumen? Was wollt ihr hören?
1: Fisch oder Blumen?
0: Also entweder Play the Life, Safri Duo oder vielleicht dann doch eher was für Matthias Freund Alex Papa Roach und Last Resort. Papa Roach gegen Safri Duo. 07221 2011. Bin gespannt, wie das ausgeht. 07221 2011. Also euch beiden eine gute Fahrt nach Oslo.
1: Alles klar.
0: Rottenburg. Ciao, ciao.
1: Danke.
0: Ja.

0: Taylor Swift. 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
1: Die Vorschläge der Nacht kamen aus Niedersachsen und Hamburg. Alex aus Hamburg war für Papa Roach Last Resort. Kalle aus Wunstorf hätte gerne das Safri-Duo gehört mit Played Alive. Das ging dann doch eindeutig in Richtung Safri-Duo mit 77% aller Anrufer. Und eine der Anrufer war Birgit aus Emden. Guten Morgen, Birgit.
2: Moin.
1: Und für dich ist es natürlich sehr wichtig, weil du würdest dich gleich nochmal ein bisschen bewegen zu Safri-Duo Played Alive. Du hast da einen Auftritt. Was darfst du denn machen dazu in Emden am Wochenende?
2: Belly Dance.
1: Also Bauchtanz. Mhm. Und das findet wo statt in Emden?
2: In der Volkshochschule.
1: Ja, das, wie heißt das Fest?
2: Internationales Fest.
1: Internationales Fest, okay. Und, ja. Und da bist du um wie viel Uhr dran? Am Freitag ist das, ja?
2: 22.30 Uhr,
1: also,
2: genau.
1: Also wer dann, Birgit, hast du einen Künstlernamen?
2: Ja, Shakiba Serafé.
1: Shakiba Serafé ist arabisch, glaube ich. Was heißt das?
2: Ja. Das erste Wort schöne Blume und das zweite Giraffe.
1: Gut, die tanzende, schöne Blume, schönblumige Giraffe. So.
2: Genau.
1: Da hast du jetzt mal ein bisschen Kundschaft mehr bekommen. Also wenn alles voll wird und wenn die Menschen Schlange stehen, dann weißt du, das sind alles Popnacht-Fans, die dann natürlich kommen und dann warten, wie du zu Safri-Duo Played Alive deinen Bauch bewegst. Also, ich wünsche dir viel Erfolg am Freitagabend in Emden und ich mache den Song jetzt ein bisschen lauter auch für dich, ja? Ciao, ciao.
2: Vielen Dank, ciao.

Touch. 1.27 Uhr ist es noch, eine Gefahrenstelle von der A4 Chemnitz in Richtung Dresden. Da ist ein Unfall passiert. Die Unfallstelle ist nicht gesichert. Zwischen Chemnitz-Glöser und Chemnitz-Ost bitte aufpassen. Hier ist die Popnacht. So.

0: Dragons, it's time, 1.30 Uhr.
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7: Heute Nacht fällt Richtung Nordsee etwas Regen. Ansonsten ist es trocken. Zwischen Südniedersachsen und Vorpommern sind oft auch viele Sterne zu sehen. Es gibt 8 Grad in Greifswald und 16 Grad auf Norderney. Der Dienstag bleibt auch meistens trocken. Die Sonne scheint zwischen den Wolken. Erst Richtung Abend kommt von der Nordsee neuer Regen auf. Wir bekommen 20 Grad auf Sylt und 27 Grad in Göttingen.
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8: Die A1 Hamburg Richtung Lübeck ist zwischen Kreuz Barchterheide und Bad Oldesloe wegen Fahrbahnerneuerungen bis 6 Uhr gesperrt. A1 Lübeck-Hamburg. Die Norder-Elbbrücke ist in beiden Richtungen mehrfach kurzfristig wegen eines Schwertransportes gesperrt. A2 Hannover Richtung Berlin. Im Kreuz Hannover-Ost ist die Überleitung zur A7 Richtung Kassel wegen eines Schwertransports gesperrt. Die Umleitung führt über die A2 bis Ausfahrt Lehrte. Die A29 Oldenburg Richtung Alhorner Heide ist zwischen Wadenburg und Großenkneten wegen einer Nachtbaustelle bis Freitag jeweils in der Zeit zwischen 19 Uhr und 5 Uhr gesperrt. Die Umleitung führt über die U30.
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0: Und die am meisten unterschätzte Höchsttemperatur in Deutschland in Rathen. In Sachsen bekommen wir heute 25 Grad. Im besten Fall, hier ist die Popnacht. Mein Name Ben Sträubel.

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2: Oh, The Emmy goes to.
1: Heute Nacht ist Emmy-Verleihung. Das ist der wichtigste Fernsehpreis der Vereinigten Staaten. Wir machen einen Zeitvergleich. Bei uns in Deutschland ist es 1.39 Uhr in der Nacht. Und unserer Zeit zurück in L.A., dort, wo die Emmys verliehen werden, ist es 16.39 Uhr. Geht also in gut 20 Minuten los. Und da gibt es unter anderem zwei Serien, die richtig abräumen können. Theresa Lienen aus dem Popnacht-Team. Hallo Theresa.
3: Hallo.
1: 24 Nominierungen für nur eine einzige Serie. Und wir zwei kennen die nicht, ne? Das gab es noch nie eigentlich.
3: Genau, dass wir die nicht kennen, gab es noch nie.
1: Ja, das auch nicht.
3: Und auch 24 Nominierungen für eine Comedy-Serie. Hex heißt die. Da geht es um eine Comedy-Diva aus Las Vegas. Die steht kurz vorm Aus und eine junge Autorin soll das Ganze jetzt retten. Nominiert ist unter anderem Jean Smart, die Hauptdarstellerin aus Hex. Und jetzt kommt's, wenn sie heute wieder in der Kategorie Beste Hauptdarstellerin Comedy-Serie gewinnt, dann ist das zum 5. Mal in Folge für genau die gleiche Rolle. Das finde ich persönlich einfach heftig.
1: Das gab es noch nie. 24 Mal nominiert und die ersten drei Staffeln Hex, die gibt es unter anderem in der ZDF-Mediathek, da kann man sich das anschauen. Aber 24 Nominierungen, da lachen ja die Macher von The Pit. The Pit kennen wir beide auch nicht, ne?
3: Nee.
1: Nein.
3: Und das, obwohl es eine Arztserie ist.
1: Und ich 25 Mal nominiert.
3: Richtig, nochmal mehr. Und das gab es auch bei einer Dramaserie noch nicht.
1: Okay.
3: The Pit ist, wie gesagt, eine Arztserie, spielt in Pittsburgh und in einer Folge wird quasi eine 15-Stunden-Schicht der Ärzte begleitet. Einer der Hauptdarsteller ist Noah Wyle und der spielt öfter mal einen Arzt, hat auch schon einen Emmy für eine Arztrolle bekommen, weil er in Emergency Room auch ein Hauptdarsteller war. Da gab es den Emmy schon und vielleicht gibt es dann heute nochmal einen Emmy für The Pit.
1: The Pit. Was ist deine Lieblingsserie momentan?
3: Ted Lasso.
1: Ted Lasso, nicht nominiert?
3: Nee, leider nicht. Aber super.
1: Ja, bei mir ist es Reacher, Jack Reacher. Es muss immer mal ein bisschen knallen, bum, bum, bum und so. Und vor allen Dingen denke ich immer, Jack Reacher, das ist so ein Typ, so sehe ich mich ja eigentlich auch. Ne? Man wird schnell so breit, aber nicht so durchtrainiert wie Alan Richson. Ah, ja, gut. Also in gut 20 Minuten geht's los in Los Angeles mit der Emmy-Verleihung. Und in ein paar Stunden wissen wir dann, wer die glücklichen Gewinner sind. Und wenn wir noch zusammen sind, dann erfahrt ihr es auch von mir.

ordentlich auch mal wieder die Backstreet Boys. Kid playing games with my heart. Es ist 1.48 Uhr, da piept's auf der A4 Aachen in Richtung Köln. Ein defekter Pkw steht zwischen Düren und Merzenich, der gehört da nicht hin. Hier ist die

0: birthday to you. Happy birthday, liebe Carola. Happy birthday to you. Carola ist im Westerwald in Rennerod, Rennerod an der B54. Da lebt sie und feiert ihren 37. Geburtstag. Momentan noch alleine, aber ihr Partner kommt nach Hause. Der war mit einem LKW am Comersee und ist in 2 Stunden und 10 Minuten. Sie hat eine genaue Angabe bekommen, weil sie hat eine Standortteilung. Das ist immer gut, da weiß man natürlich ganz genau, wo hält er sich gerade auf, in welcher Raststätte. Wo ist er zu lange in der Raststätte? Was tut er dort? Okay, also 2 Stunden und 9 Minuten, da ist er dann zu Hause und feiert mit ihr dann den Geburtstag weiter. Solange bin ich noch zuständig für Carola in Rennerod. Sie würde gerne Jack Dean hören und Mercy kommt auch sofort nach einer Gefahrenstelle von der A4 Aachen Richtung Köln zwischen Düren und Merzenich. Da steht ein defekter PKW auf der Fahrbahn und Mirko hat noch was für uns.
1: Moin, Ben. Ich wollte nur Bescheid sagen. Zwischen Dortmund und Lünen auf der B236. Ja. Am Ende von der B236 großer Polizeieinsatz.
0: Dankeschön, Mirko. Damit bist du Mitarbeiter der Minute. Also jetzt erstmal Jack Dean für unser Geburtstagskind. Waking up.

Jack Ryan, ne, Jack Dean. So. Jack Dean und Mercy haben wir gerade gehört hier in der Popnacht und jetzt wird's romantisch. Tipico Romantico für Dido und White Flag.

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1: Um 2 Uhr mit Olaf Knapp. Der Tankstellenverband in Deutschland warnt vor Spritpreisen von 3 Euro pro Liter. Am Wochenende waren die Preise für Super E10 so hoch wie noch nie. Grund seien die aktuellen Entwicklungen im Nahen Osten, hieß es. Aus der Nachrichtenredaktion Joshua Greiten.
2: Der Tankstellenverband kritisierte in der Rheinischen Post, Mineralölkonzerne würden aktuell abkassieren. Zwar sei der Krieg im Nahen Osten ein Problem, der Anteil des Öls in Deutschland aus der Golfregion sei jedoch vergleichsweise gering. Hinzu kommt, dass eine wichtige Ölpipeline in Saudi-Arabien nach einem Drohnenangriff wochenlang stillgelegt werden muss. Das berichtet die Nachrichtenagentur AP. Die getroffene Pipeline ist eine wichtige Alternative zur aktuell blockierten Straße von Hormuz.
1: Kampfflugzeuge der NATO haben im litauischen Luftraum eine Drohne abgeschossen. Litauens Präsident Nausėda schrieb, er danke den Einsatzkräften der Allianz für ihre schnelle Reaktion. Litauen grenzt an die russische Exklave Kaliningrad und an das mit Russland verbündete Belarus. Seit dem russischen Angriff auf die Ukraine sieht sich das Land bedroht. In der EU gibt es wieder Streit über die Sanktionen gegen Russland. Laut der irischen Ratspräsidentschaft konnten sich die Mitgliedstaaten nicht darauf einigen, heute auslaufende Strafmaßnahmen gegen rund 3000 Personen, Einrichtungen und Unternehmen um 12 Monate zu verlängern. Sie wurden vorerst nur um 7 Tage verlängert, um weiter zu beraten. Grund war Diplomaten zufolge die Forderung der Slowakei und Frankreichs, den russischen Oligarchen Alisher Usmanov von der Sanktionsliste zu streichen. In den USA hat im Rechtsstreit um das Unkrautvernichtungsmittel Glyphosat die richterliche Anhörung begonnen. Die Bayer-Tochter Monsanto forderte das Gericht in St. Louis auf, den vorgeschlagenen Vergleich mit mehr als 60.000 Klägern zu genehmigen. Aus Köln, Ute Scheins.
3: Für Bayer steht viel auf dem Spiel. Die Anhörung vor dem US-Gericht könnte ein Befreiungsschlag sein im milliardenschweren Rechtsstreit um den Unkrautvernichter Glyphosat. Vorausgesetzt, die Richter stimmen dem Vergleich auch abschließend zu. Denn die Anhörung ist nur der erste Schritt. Die finale Entscheidung wird erst in einigen Wochen erwartet. Insgesamt hat Bayer für den Vergleich rund 7 Milliarden US-Dollar auf Seite gelegt. Und das, nachdem der Konzern bereits in einem früheren Vergleich mehr als 10 Milliarden Dollar gezahlt hat.
1: Das Wetter in Deutschland. Nachts ist es häufig trocken, gebietsweise Nebel. Im Nordwesten etwas Regen, Tiefstwerte 16 bis 7 Grad. Am Tage überwiegend freundlich und trocken, am Abend von der Nordsee her Schauer, bei Höchstwerten von 20 Grad in Nordfriesland bis 30 Grad am Kaiserstuhl. Die Zeit, es ist gleich 2.03 Uhr.
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4: Die A1 Hamburg Richtung Lübeck ist zwischen Kreuz Barchterheide und Bad Oldesloe wegen Fahrbahnerneuerungen bis 6 Uhr gesperrt. A1 Lübeck-Hamburg, die Norder-Elbbrücke, ist in beiden Richtungen mehrfach kurzfristig wegen eines Schwertransportes gesperrt. A1 Heiligenhafen Richtung Fehmarn, die Einfahrt Heiligenhafen.